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1: Im Studio Anna Löwer. Für stark zuckerhaltige Getränke wird ab dem kommenden Sommer eine neue Steuer fällig. Union und SPD haben sich jetzt auf die Details geeinigt, berichtet das Redaktionsnetzwerk Deutschland. Mehr von Gisa Weber.
2: Die Steuer soll ab dem kommenden Juli gelten und 26 oder 32 Cent pro Liter betragen, je nachdem, wie viel Zucker im Getränk ist. Konkret sind die Grenzen 5 und 8 Gramm pro 100 Milliliter. Reine Fruchtsäfte und Getränke mit Süßstoffen sind ausgenommen. Auch kleinere Hersteller müssen die Abgabe nicht zahlen. Finanzminister Klingbeil wollte ursprünglich höhere Steuersätze. Das Kanzleramt hatte seinen Entwurf aber gestoppt.
1: Papst Leo XIV. Hat Lungenkrebs, das hat der Vatikan mitgeteilt. Bei einer Operation in Rom wurde der Unterlappen seines rechten Lungenflügels entfernt, um den bösartigen Tumor vollständig zu beseitigen. Der Eingriff verlief laut der Ärzte ohne Probleme. Nur ob sich der Krebs weiter ausgebreitet hat, ist noch unklar. Papst Leo soll jetzt etwa eine Woche im Krankenhaus bleiben. Bundespräsident Steinmeier hat am Abend Alexander Schweizer zum neuen Arbeitsminister ernannt. Der ehemalige Ministerpräsident von Rheinland-Pfalz übernimmt das Amt von Bärbel Baas. Als erstes großes Projekt muss Schweizer nun die Rentenreform auf den Weg bringen. In Berlin haben SPD und Grüne ihre Gespräche mit der Linken unterbrochen. Die Partei hat die umstrittene Politikerin Vanessa Emde in ihre Fraktion aufgenommen. Ihr werden israelfeindliche Äußerungen vorgeworfen. SPD und Grüne wollen jetzt prüfen, ob die gemeinsame Vereinbarung gegen Antisemitismus noch gilt. Nach einem Alarm am Nürnberger Flughafen hat die Polizei Entwarnung gegeben. Ein Pilot hatte versehentlich einen Code für Flugzeugentführung gesendet und war danach nicht über Funk erreichbar. Der Flieger wurde von zwei Bundeswehrjets begleitet und nach der Landung am Flughafen durchsucht. Das Ergebnis: keine Gefahr.

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1: Hallo liebe Autofahrer, schön, dass ihr euch für Hitradio Lüneburg entschieden habt. Dann wisst ihr immer, was los ist auf den Straßen. Und zur Vorsicht bitte in beiden Richtungen auf der A1 Hamburg-Bremen. In Höhe Hittfelder laufen Rehe auf der Fahrbahn. A24 Hamburg Richtung Berlin. Die Einfahrt Hamburg-Jenfeld ist zur Beseitigung einer Ölspur gesperrt. Und merkt euch, wir bewegen uns gerade so langsam auf den Abend zu. Es wird immer kälter, Temperaturen Richtung Gefrierpunkt. Das heißt, es kann stellenweise glatt sein. Kommt gut und sicher an euer Ziel.
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3: Im Studio Anna Löwer. Für stark zuckerhaltige Getränke wird ab dem kommenden Sommer eine neue Steuer fällig. Union und SPD haben sich jetzt auf die Details geeinigt, berichtet das Redaktionsnetzwerk Deutschland. Mehr von Gisa Weber.
4: Die Steuer soll ab dem kommenden Juli gelten und 26 oder 32 Cent pro Liter betragen, je nachdem, wie viel Zucker im Getränk ist. Konkret sind die Grenzen 5 und 8 Gramm pro 100 Milliliter. Reine Fruchtsäfte und Getränke mit Süßstoffen sind ausgenommen. Auch kleinere Hersteller müssen die Abgabe nicht zahlen. Finanzminister Klingbeil wollte ursprünglich höhere Steuersätze. Das Kanzleramt hatte seinen Entwurf aber gestoppt.
3: Papst Leo XIV. Hat Lungenkrebs, das hat der Vatikan mitgeteilt. Bei einer Operation in Rom wurde der Unterlappen seines rechten Lungenflügels entfernt, um den bösartigen Tumor vollständig zu beseitigen. Der Eingriff verlief laut der Ärzte ohne Probleme. Nur ob sich der Krebs weiter ausgebreitet hat, ist noch unklar. Papst Leo soll jetzt etwa eine Woche im Krankenhaus bleiben. Bundespräsident Steinmeier hat am Abend Alexander Schweizer zum neuen Arbeitsminister ernannt. Der ehemalige Ministerpräsident von Rheinland-Pfalz übernimmt das Amt von Bärbel Baas. Als erstes großes Projekt muss Schweizer nun die Rentenreform auf den Weg bringen. In Berlin haben SPD und Grüne ihre Gespräche mit der Linken unterbrochen. Die Partei hat die umstrittene Politikerin Vanessa Emde in ihre Fraktion aufgenommen. Ihr werden israelfeindliche Äußerungen vorgeworfen. SPD und Grüne wollen jetzt prüfen, ob die gemeinsame Vereinbarung gegen Antisemitismus noch gilt. Nach einem Alarm am Nürnberger Flughafen hat die Polizei Entwarnung gegeben. Ein Pilot hatte versehentlich einen Code für Flugzeugentführung gesendet und war danach nicht über Funk erreichbar. Der Flieger wurde von zwei Bundeswehrjets begleitet und nach der Landung am Flughafen durchsucht. Das Ergebnis: keine Gefahr. RB Leipzig hat in der Fußball Champions League mit 1:3 gegen PSV Eindhoven gewonnen. Bayern München spielte bei Viking Stavanger aus Norwegen 3:3 unentschieden.
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5: Mit KI-Support. Viele Wolken gibt es heute erstmal. Dazu hängt nach dem Nebel am Morgen hier und da noch so ein grauer Schleier in der Luft. Aber meistens bleibt es trocken und später kommt auch mal die Sonne raus. Die Höchstwerte liegen heute zwischen 14 und 21 Grad. Morgen bleibt es trocken, oft freundlich und mehr als 21 Grad sind nicht drin.

Ich will das Lied für unsere Hamburger Harvesterhuder Mönche. Das sind also Mönche, die mittlerweile bei uns eine eigene Fernsehlotterie haben, mit dem Titel Ein Platz an der Nonne. Für Sie. Es behandelt eine Minderheit im Ausland. Und zwar die Einwohner Dänemarks, die einmal mit dem Vorurteil behaftet sind, dass sie nicht immer ganz die Wahrheit sagen. Und das möchte ich mit diesem Lied hier widerlegen, denn die Dänen lügen nämlich überhaupt nicht. Und das möchte ich hier spielen mit einem Stück von Michael Bornholm, Dänen lügen nicht.

0: 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Hell, hell. 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Was hast du dir eigentlich gedacht? 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Du hast gedacht, hell, hell, hell. Mit denen kannst du es ja machen, hä? Sind ja doch nur denen, hä? Du hast geglaubt, du gehörst zu denen, denen, denen alles durchgehen lassen, hä?
1: Nein, nein, mein Freund. Juhu!

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1: Im Studio Anna Löwer. Für stark zuckerhaltige Getränke wird ab dem kommenden Sommer eine neue Steuer fällig. Union und SPD haben sich jetzt auf die Details geeinigt, berichtet das Redaktionsnetzwerk Deutschland. Mehr von Gisa Weber.
2: Die Steuer soll ab dem kommenden Juli gelten und 26 oder 32 Cent pro Liter betragen, je nachdem, wie viel Zucker im Getränk ist. Konkret sind die Grenzen 5 und 8 Gramm pro 100 Milliliter. Reine Fruchtsäfte und Getränke mit Süßstoffen sind ausgenommen. Auch kleinere Hersteller müssen die Abgabe nicht zahlen. Finanzminister Klingbeil wollte ursprünglich höhere Steuersätze. Das Kanzleramt hatte seinen Entwurf aber gestoppt.
1: Papst Leo XIV. Hat Lungenkrebs, das hat der Vatikan mitgeteilt. Bei einer Operation in Rom wurde der Unterlappen seines rechten Lungenflügels entfernt, um den bösartigen Tumor vollständig zu beseitigen. Der Eingriff verlief laut der Ärzte ohne Probleme. Nur ob sich der Krebs weiter ausgebreitet hat, ist noch unklar. Papst Leo soll jetzt etwa eine Woche im Krankenhaus bleiben. Bundespräsident Steinmeier hat am Abend Alexander Schweizer zum neuen Arbeitsminister ernannt. Der ehemalige Ministerpräsident von Rheinland-Pfalz übernimmt das Amt von Bärbel Baas. Als erstes großes Projekt muss Schweizer nun die Rentenreform auf den Weg bringen. In Berlin haben SPD und Grüne ihre Gespräche mit der Linken unterbrochen. Die Partei hat die umstrittene Politikerin Vanessa Emde in ihre Fraktion aufgenommen. Ihr werden israelfeindliche Äußerungen vorgeworfen. SPD und Grüne wollen jetzt prüfen, ob die gemeinsame Vereinbarung gegen Antisemitismus noch gilt. Nach einem Alarm am Nürnberger Flughafen hat die Polizei Entwarnung gegeben. Ein Pilot hatte versehentlich einen Code für Flugzeugentführung gesendet und war danach nicht über Funk erreichbar. Der Flieger wurde von zwei Bundeswehrjets begleitet und nach der Landung am Flughafen durchsucht. Das Ergebnis: keine Gefahr. RB Leipzig hat in der Fußball Champions League mit 1:3 gegen PSV Eindhoven gewonnen. Bayern München spielte bei Viking Stavanger aus Norwegen 3:3 unentschieden.
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3: Mit KI-Support. Viele Wolken gibt es heute erstmal. Dazu hängt nach dem Nebel am Morgen hier und da noch so ein grauer Schleier in der Luft. Aber meistens bleibt es trocken und später kommt auch mal die Sonne raus. Die Höchstwerte liegen heute zwischen 14 und 21 Grad. Morgen bleibt es trocken, oft freundlich und mehr als 21 Grad sind nicht drin.
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0: noch auf.
1: Und allzeit gute Fahrt, Tom.
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3: Im Studio Anna Löwer. Union und SPD haben sich offenbar endgültig auf eine Zuckersteuer geeinigt. Wie das Redaktionsnetzwerk Deutschland berichtet, soll sie ab dem kommenden Juli für besonders süße Getränke gelten. Für Getränke mit mehr als 5 Gramm Zucker pro 100 Milliliter sollen 26 Cent pro Liter anfallen, bei mehr als 8 Gramm sogar 32 Cent. Nicht gelten soll die Steuer für Zero-Getränke, reine Fruchtsäfte oder auch alkoholfreies Bier. Auch kleinere Getränkehersteller sollen von der Steuer befreit werden. Papst Leo XIV. Ist an Lungenkrebs erkrankt. Nach Angaben des Vatikans wurde bei einer Operation ein bösartiger Tumor entfernt und dafür einen Teil eines Lungenflügels herausgenommen. Der Eingriff verlief ohne Komplikationen. Ob sich der Krebs weiter ausgebreitet hat, ist noch unklar. Bundespräsident Steinmeier hat am Abend Alexander Schweizer zum neuen Arbeitsminister ernannt. Der ehemalige Ministerpräsident von Rheinland-Pfalz übernimmt das Amt von Bärbel Baas und bringt viel Koalitionserfahrung mit. Vorab, sagte Schweizer:
4: Ich weiß, wie man in Koalitionen gut zusammenarbeitet. Und diese exekutive Erfahrung will ich auch gerne mit einbringen. Und so ein bisschen Rheinland-Pfalz in Berlin kann auch nicht schaden, wenn ich das ebenfalls noch mit anbringen darf. Wir wissen auch, wie man ordentlich miteinander umgeht. Und wie man Ergebnisse erreicht und wie man sich über gemeinsame Ergebnisse auch gemeinsam freut.
3: Als erstes großes Projekt muss Schweizer nun die Rentenreform auf den Weg bringen. Die CDU wird bei der Wahl des Ministerpräsidenten in Sachsen-Anhalt nicht mitstimmen. Noch Ministerpräsident und Fraktionschef Schulze hat angekündigt, dass alle Abgeordneten den Landtagssitzungssaal verlassen werden. So soll klar werden, dass niemand von der CDU AfD-Kandidat Siegmund wählt. RB Leipzig hat in der Champions League den zweiten Sieg im zweiten Spiel geholt. RB setzte sich mit 1:0 gegen Eindhoven durch. Bayern München kam dagegen beim norwegischen Team Viking Stavanger nicht über ein 3:3 hinaus.
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5: Mit KI-Support. Viele Wolken gibt es heute erstmal. Dazu hängt nach dem Nebel am Morgen hier und da noch so ein grauer Schleier in der Luft. Aber meistens bleibt es trocken und später kommt auch mal die Sonne raus. Die Höchstwerte liegen heute zwischen 14 und 21 Grad. Morgen bleibt es trocken, oft freundlich und mehr als 21 Grad sind nicht drin.

0: Na, die Sektgläser schon gefüllt? Der Countdown läuft.
1: 20!
2: 20!
1: 19!
2: 19!
1: 18!
2: 18!
1: 17!
2: 17!
1: 16!
2: 16!
1: 15!
2: 15!
1: 14!
2: 14!
1: 13!
2: 13!
1: 12!
2: 12!
1: 11!
2: 11!
1: 10!
2: 10!
1: 9!
2: 9!
1: 8!
2: 8!
1: 7!
2: 7!
1: 6!
2: 6!
1: 5!
2: 5!
1: 4!
2: 4!
1: 3,
2: 2,
1: 2,
2: 1,
1: Happy Motherfucking New Year!
2: Yeah!
1: Yeah!
0: Prost, Neujahr! Wünscht das ganze Batty FM Team.

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1: Im Studio Anna Löwer. Union und SPD haben sich offenbar endgültig auf eine Zuckersteuer geeinigt. Wie das Redaktionsnetzwerk Deutschland berichtet, soll sie ab dem kommenden Juli für besonders süße Getränke gelten. Für Getränke mit mehr als 5 Gramm Zucker pro 100 Milliliter sollen 26 Cent pro Liter anfallen, bei mehr als 8 Gramm sogar 32 Cent. Nicht gelten soll die Steuer für Zero-Getränke, reine Fruchtsäfte oder auch alkoholfreies Bier. Auch kleinere Getränkehersteller sollen von der Steuer befreit werden. Papst Leo XIV. Ist an Lungenkrebs erkrankt. Nach Angaben des Vatikans wurde bei einer Operation ein bösartiger Tumor entfernt und dafür einen Teil eines Lungenflügels herausgenommen. Der Eingriff verlief ohne Komplikationen. Ob sich der Krebs weiter ausgebreitet hat, ist noch unklar. Bundespräsident Steinmeier hat am Abend Alexander Schweizer zum neuen Arbeitsminister ernannt. Der ehemalige Ministerpräsident von Rheinland-Pfalz übernimmt das Amt von Bärbel Baas und bringt viel Koalitionserfahrung mit. Vorab, sagte Schweizer:
2: Ich weiß, wie man in Koalitionen gut zusammenarbeitet. Und diese exekutive Erfahrung will ich auch gerne mit einbringen. Und so ein bisschen Rheinland-Pfalz in Berlin kann auch nicht schaden, wenn ich das ebenfalls noch mit anbringen darf. Wir wissen auch, wie man ordentlich miteinander umgeht. Und wie man Ergebnisse erreicht und wie man sich über gemeinsame Ergebnisse auch gemeinsam freut.
1: Als erstes großes Projekt muss Schweizer nun die Rentenreform auf den Weg bringen. Die CDU wird bei der Wahl des Ministerpräsidenten in Sachsen-Anhalt nicht mitstimmen. Noch Ministerpräsident und Fraktionschef Schulze hat angekündigt, dass alle Abgeordneten den Landtagssitzungssaal verlassen werden. So soll klar werden, dass niemand von der CDU AfD-Kandidat Siegmund wählt. RB Leipzig hat in der Champions League den zweiten Sieg im zweiten Spiel geholt. RB setzte sich mit 1:0 gegen Eindhoven durch. Bayern München kam dagegen beim norwegischen Team Viking Stavanger nicht über ein 3:3 hinaus.
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3: Mit KI-Support. Viele Wolken gibt es heute erstmal. Dazu hängt nach dem Nebel am Morgen hier und da noch so ein grauer Schleier in der Luft. Aber meistens bleibt es trocken und später kommt auch mal die Sonne raus. Die Höchstwerte liegen heute zwischen 14 und 21 Grad. Morgen bleibt es trocken, oft freundlich und mehr als 21 Grad sind nicht drin.
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1: Im Studio Anna Löwer. Union und SPD haben sich offenbar endgültig auf eine Zuckersteuer geeinigt. Wie das Redaktionsnetzwerk Deutschland berichtet, soll sie ab dem kommenden Juli für besonders süße Getränke gelten. Für Getränke mit mehr als 5 Gramm Zucker pro 100 Milliliter sollen 26 Cent pro Liter anfallen, bei mehr als 8 Gramm sogar 32 Cent. Nicht gelten soll die Steuer für Zero-Getränke, reine Fruchtsäfte oder auch alkoholfreies Bier. Auch kleinere Getränkehersteller sollen von der Steuer befreit werden. Papst Leo XIV. Ist an Lungenkrebs erkrankt. Nach Angaben des Vatikans wurde bei einer Operation ein bösartiger Tumor entfernt und dafür einen Teil eines Lungenflügels herausgenommen. Der Eingriff verlief ohne Komplikationen. Ob sich der Krebs weiter ausgebreitet hat, ist noch unklar. Bundespräsident Steinmeier hat am Abend Alexander Schweizer zum neuen Arbeitsminister ernannt. Der ehemalige Ministerpräsident von Rheinland-Pfalz übernimmt das Amt von Bärbel Baas und bringt viel Koalitionserfahrung mit. Vorab, sagte Schweizer:
2: Ich weiß, wie man in Koalitionen gut zusammenarbeitet. Und diese exekutive Erfahrung will ich auch gerne mit einbringen. Und so ein bisschen Rheinland-Pfalz in Berlin kann auch nicht schaden, wenn ich das ebenfalls noch mit anbringen darf. Wir wissen auch, wie man ordentlich miteinander umgeht. Und wie man Ergebnisse erreicht und wie man sich über gemeinsame Ergebnisse auch gemeinsam freut.
1: Als erstes großes Projekt muss Schweizer nun die Rentenreform auf den Weg bringen. Die CDU wird bei der Wahl des Ministerpräsidenten in Sachsen-Anhalt nicht mitstimmen. Noch Ministerpräsident und Fraktionschef Schulze hat angekündigt, dass alle Abgeordneten den Landtagssitzungssaal verlassen werden. So soll klar werden, dass niemand von der CDU AfD-Kandidat Siegmund wählt. RB Leipzig hat in der Champions League den zweiten Sieg im zweiten Spiel.

0: einfach gleich ein. Na, du da im Radio?
1: Hey, was ist denn hier los?
0: Ich hab meine Freunde mitgebracht.
1: Tja, und was wollt ihr hier?
2: Wir wollen uns bescheren.
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1: Na und?
4: Jetzt wollen wir auch mal singen, was Kinder mögen.
1: Prima, dann mal los.
0: Ich mag Lehrer.

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1: Im Studio Anna Löwer. Union und SPD haben sich offenbar endgültig auf eine Zuckersteuer geeinigt. Wie das Redaktionsnetzwerk Deutschland berichtet, soll sie ab dem kommenden Juli für besonders süße Getränke gelten. Für Getränke mit mehr als 5 Gramm Zucker pro 100 Milliliter sollen 26 Cent pro Liter anfallen, bei mehr als 8 Gramm sogar 32 Cent. Nicht gelten soll die Steuer für Zero-Getränke, reine Fruchtsäfte oder auch alkoholfreies Bier. Auch kleinere Getränkehersteller sollen von der Steuer befreit werden. Papst Leo XIV. Ist an Lungenkrebs erkrankt. Nach Angaben des Vatikans wurde bei einer Operation ein bösartiger Tumor entfernt und dafür einen Teil eines Lungenflügels herausgenommen. Der Eingriff verlief ohne Komplikationen. Ob sich der Krebs weiter ausgebreitet hat, ist noch unklar. Bundespräsident Steinmeier hat am Abend Alexander Schweizer zum neuen Arbeitsminister ernannt. Der ehemalige Ministerpräsident von Rheinland-Pfalz übernimmt das Amt von Bärbel Baas und bringt viel Koalitionserfahrung mit. Vorab, sagte Schweizer:
2: Ich weiß, wie man in Koalitionen gut zusammenarbeitet. Und diese exekutive Erfahrung will ich auch gerne mit einbringen. Und so ein bisschen Rheinland-Pfalz in Berlin kann auch nicht schaden, wenn ich das ebenfalls noch mit anbringen darf. Wir wissen auch, wie man ordentlich miteinander umgeht. Und wie man Ergebnisse erreicht und wie man sich über gemeinsame Ergebnisse auch gemeinsam freut.
1: Als erstes großes Projekt muss Schweizer nun die Rentenreform auf den Weg bringen. Die CDU wird bei der Wahl des Ministerpräsidenten in Sachsen-Anhalt nicht mitstimmen. Noch Ministerpräsident und Fraktionschef Schulze hat angekündigt, dass alle Abgeordneten den Landtagssitzungssaal verlassen werden. So soll klar werden, dass niemand von der CDU AfD-Kandidat Siegmund wählt. RB Leipzig hat in der Champions League den zweiten Sieg im zweiten Spiel geholt. RB setzte sich mit 1:0 gegen Eindhoven durch. Bayern München kam dagegen beim norwegischen Team Viking Stavanger nicht über ein 3:3 hinaus.
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3: Mit KI-Support. Viele Wolken gibt es heute erstmal. Dazu hängt nach dem Nebel am Morgen hier und da noch so ein grauer Schleier in der Luft. Aber meistens bleibt es trocken und später kommt auch mal die Sonne raus. Die Höchstwerte liegen heute zwischen 14 und 21 Grad. Morgen bleibt es trocken, oft freundlich und mehr als 21 Grad sind nicht drin.

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1: Im Studio Anna Löwer. Schönen guten Morgen. Für stark zuckerhaltige Getränke wird ab dem kommenden Sommer eine neue Steuer fällig. Union und SPD haben sich jetzt auf die Details geeinigt, berichtet das Redaktionsnetzwerk Deutschland. Mehr von Gisa Weber.
2: Die Steuer soll ab dem kommenden Juli gelten und 26 oder 32 Cent pro Liter betragen, je nachdem, wie viel Zucker im Getränk ist. Konkret sind die Grenzen 5 und 8 Gramm pro 100 Milliliter. Reine Fruchtsäfte und Getränke mit Süßstoffen sind ausgenommen. Auch kleinere Hersteller müssen die Abgabe nicht zahlen. Finanzminister Klingbeil wollte ursprünglich höhere Steuersätze. Das Kanzleramt hatte seinen Entwurf aber gestoppt.
1: Papst Leo XIV. Hat Lungenkrebs, das hat der Vatikan mitgeteilt. Bei einer Operation in Rom wurde der Unterlappen seines rechten Lungenflügels entfernt, um den bösartigen Tumor vollständig zu beseitigen. Der Eingriff verlief laut der Ärzte ohne Probleme. Nur ob sich der Krebs weiter ausgebreitet hat, ist noch unklar. Papst Leo soll jetzt etwa eine Woche im Krankenhaus bleiben. Bundespräsident Steinmeier hat am Abend Alexander Schweizer zum neuen Arbeitsminister ernannt. Der ehemalige Ministerpräsident von Rheinland-Pfalz übernimmt das Amt von Bärbel Baas. Als erstes großes Projekt muss Schweizer nun die Rentenreform auf den Weg bringen. In Berlin haben SPD und Grüne ihre Gespräche mit der Linken unterbrochen. Die Partei hat die umstrittene Politikerin Vanessa Emde in ihre Fraktion aufgenommen. Ihr werden israelfeindliche Äußerungen vorgeworfen. SPD und Grüne wollen jetzt prüfen, ob die gemeinsame Vereinbarung gegen Antisemitismus noch gilt. Nach einem Alarm am Nürnberger Flughafen hat die Polizei Entwarnung gegeben. Ein Pilot hatte versehentlich einen Code für Flugzeugentführung gesendet und war danach nicht über Funk erreichbar. Der Flieger wurde von zwei Bundeswehrjets begleitet und nach der Landung am Flughafen durchsucht. Das Ergebnis: keine Gefahr. RB Leipzig hat in der Champions League den zweiten Sieg im zweiten Spiel geholt. RB setzte sich mit 1:0 gegen Eindhoven durch. Bayern München kam dagegen beim norwegischen Team Viking Stavanger nicht über ein 3:3 hinaus.
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3: Mit KI-Support. Viele Wolken gibt es heute erstmal. Dazu hängt nach dem Nebel am Morgen hier und da noch so ein grauer Schleier in der Luft. Aber meistens bleibt es trocken und später kommt auch mal die Sonne raus. Die Höchstwerte liegen heute zwischen 14 und 21 Grad. Morgen bleibt es trocken, oft freundlich und mehr als 21 Grad sind nicht drin.
4: Und nun für unsere kleinen Zuschauer, damit die nicht zu kurz kommen, denn die sind ja schon so kurz, spiele ich ein Märchen von Hänsel und Gretel. Und weil einige unserer Zuschauer heute Abend aus skandinavischen Ländern kommen, aus Dänemark und Schweden, und wir auch einige amerikanische Gäste haben, bringe ich gleich die Übersetzung.

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1: Es war so finster und auch so bitterkalt.
0: Riggesnabel lag dünkel in Iglu, Iglu, Iglu.
1: Sie kamen an ein Häuschen aus Pfefferkuchen fein.
0: Riggesnabel lag Hüsli in Smörebröt, Smörebröt, ram, ram, ram, ram.
1: Knusper, knusper, Knäuschen, wer knabbert an mein Häuschen?
0: Knusper, knusper, Knaser, wer knecke dann mein Vasa? Und nun für unsere amerikanischen Gäste.
1: Hänsel und Gretel verirrten sich im Wald.
0: Well, Hänsel and Mary are walking through the prairie.
1: Es war so finster und auch so bitterkalt.
0: Well, it was dark and fucking cold.
1: Sie kamen an ein Häuschen aus Pfefferkuchen fein.
0: Then they saw the big sign of a nice McDonald's restaurant.

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Ja.

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1: A1 Bremen Richtung Hamburg zwischen Dibbersen und Harburg, 8 Kilometer Stau. A1 Lübeck Richtung Bremen zwischen Dreieck Hamburg Südost und Stillhorn, 5 Kilometer stockend. A7 Flensburg Richtung Hannover zwischen Stellingen und Dreieck Hamburg Südwest, 19 Kilometer Stop and Go wegen Reinigungsarbeiten. Dann haben wir noch die A7, Hamburg Richtung Flensburg zwischen Hamburg-Othmarschen und Schnelsen. Hier haben wir 8 Kilometer Stop and Go. Und zu guter Letzt die A23, Heide Richtung Hamburg zwischen Halstenbeck-Gruppunder und Dreieck Hamburg-Nordwest. Hier haben wir 3 Kilometer stockenden Verkehr. Kommt gut und sicher an euer Ziel.

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1: Im Studio Anna Löwer. Schönen guten Morgen. Union und SPD haben sich offenbar endgültig auf eine Zuckersteuer geeinigt. Wie das Redaktionsnetzwerk Deutschland berichtet, soll sie ab dem kommenden Juli für besonders süße Getränke gelten. Für Getränke mit mehr als 5 Gramm Zucker pro 100 Milliliter sollen 26 Cent pro Liter anfallen, bei mehr als 8 Gramm sogar 32 Cent. Nicht gelten soll die Steuer für Zero-Getränke, reine Fruchtsäfte oder auch alkoholfreies Bier. Auch kleinere Getränkehersteller sollen von der Steuer befreit werden. Papst Leo XIV. Ist an Lungenkrebs erkrankt. Nach Angaben des Vatikans wurde bei einer Operation ein bösartiger Tumor entfernt und dafür einen Teil eines Lungenflügels herausgenommen. Der Eingriff verlief ohne Komplikationen. Ob sich der Krebs weiter ausgebreitet hat, ist noch unklar. Bundespräsident Steinmeier hat am Abend Alexander Schweizer zum neuen Arbeitsminister ernannt. Der ehemalige Ministerpräsident von Rheinland-Pfalz übernimmt das Amt von Bärbel Baas und bringt viel Koalitionserfahrung mit. Vorab, sagte Schweizer.
2: Ich weiß, wie man in Koalitionen gut zusammenarbeitet. Und diese exekutive Erfahrung will ich auch gerne mit einbringen. Und so ein bisschen Rheinland-Pfalz in Berlin kann auch nicht schaden, wenn ich das ebenfalls noch mit anbringen darf. Wir wissen auch, wie man ordentlich miteinander umgeht. Und wie man Ergebnisse erreicht und wie man sich über gemeinsame Ergebnisse auch gemeinsam freut.
1: Als erstes großes Projekt muss Schweizer nun die Rentenreform auf den Weg bringen. Die CDU wird bei der Wahl des Ministerpräsidenten in Sachsen-Anhalt nicht mitstimmen. Noch Ministerpräsident und Fraktionschef Schulze hat angekündigt, dass alle Abgeordneten den Landtagssitzungssaal verlassen werden. So soll klar werden, dass niemand von der CDU AfD-Kandidat Siegmund wählt. RB Leipzig hat in der Fußball Champions League mit 1:3 gegen PSV Eindhoven gewonnen. Bayern München spielte bei Viking Stavanger aus Norwegen 3:3 unentschieden.
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3: Mit KI-Support. Viele Wolken gibt es heute erstmal. Dazu hängt nach dem Nebel am Morgen hier und da noch so ein grauer Schleier in der Luft. Aber meistens bleibt es trocken und später kommt auch mal die Sonne raus. Die Höchstwerte liegen heute zwischen 14 und 21 Grad. Morgen bleibt es trocken, oft freundlich und mehr als 21 Grad sind nicht drin.

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1: Im Studio Anna Löwer. Schönen guten Morgen. Union und SPD haben sich offenbar endgültig auf eine Zuckersteuer geeinigt. Wie das Redaktionsnetzwerk Deutschland berichtet, soll sie ab dem kommenden Juli für besonders süße Getränke gelten. Für Getränke mit mehr als 5 Gramm Zucker pro 100 Milliliter sollen 26 Cent pro Liter anfallen, bei mehr als 8 Gramm sogar 32 Cent. Nicht gelten soll die Steuer für Zero-Getränke, reine Fruchtsäfte oder auch alkoholfreies Bier. Auch kleinere Getränkehersteller sollen von der Steuer befreit werden. Papst Leo XIV. Ist an Lungenkrebs erkrankt. Nach Angaben des Vatikans wurde bei einer Operation ein bösartiger Tumor entfernt und dafür einen Teil eines Lungenflügels herausgenommen. Der Eingriff verlief ohne Komplikationen. Ob sich der Krebs weiter ausgebreitet hat, ist noch unklar. Bundespräsident Steinmeier hat am Abend Alexander Schweizer zum neuen Arbeitsminister ernannt. Der ehemalige Ministerpräsident von Rheinland-Pfalz übernimmt das Amt von Bärbel Baas und bringt viel Koalitionserfahrung mit. Vorab, sagte Schweizer:
2: Ich weiß, wie man in Koalitionen gut zusammenarbeitet. Und diese exekutive Erfahrung will ich auch gerne mit einbringen. Und so ein bisschen Rheinland-Pfalz in Berlin kann auch nicht schaden, wenn ich das ebenfalls noch mit anbringen darf. Wir wissen auch, wie man ordentlich miteinander umgeht. Und wie man Ergebnisse erreicht und wie man sich über gemeinsame Ergebnisse auch gemeinsam freut.
1: Als erstes großes Projekt muss Schweizer nun die Rentenreform auf den Weg bringen. Die CDU wird bei der Wahl des Ministerpräsidenten in Sachsen-Anhalt nicht mitstimmen. Noch Ministerpräsident und Fraktionschef Schulze hat angekündigt, dass alle Abgeordneten den Landtagssitzungssaal verlassen werden. So soll klar werden, dass niemand von der CDU AfD-Kandidat Siegmund wählt. RB Leipzig hat in der Fußball Champions League mit 1:3 gegen PSV Eindhoven gewonnen. Bayern München spielte bei Viking Stavanger aus Norwegen 3:3 unentschieden.
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3: Mit KI-Support. Regen gibt es erstmal noch, der zieht aber flott Richtung Südosten ab. An den Alpen kann er länger dranbleiben, sonst lockert es nach und nach auf. Im Westen gibt es am Morgen auch mal Nebel. Später bleibt es meist trocken, mit Wolken mal mehr, mal weniger. Dazu steigen die Höchstwerte auf 14 bis 19 Grad. Morgen startet es teils neblig, dann trocken und oft freundlich, maximal 21 Grad.

Englisch für Fortgeschrittene, English for Runaways. Peter, Paul and Mary are sitting in the kitchen. Peter, Paul und Maria sitzen im Kittchen. Plötzlich läutet die Glocke. Oh, the bell rings. Oh, der Hund ringt. Here is a letter for you. Hier ist eine Leiter für euch. It is from the German Chancellor Helmut Kohl. He invites us to his garden party. Er lädt uns zu seiner Gartenpartei ein. Hello, Mr. Vegetable. Guten Tag, Herr Kohl. Aber Peter, Paul und Maria entdecken noch andere prominente Gäste. Oh, is this Henry Wauwau? Ja, das ist Heinrich Böll. This is Alice Schwarzer. Das sind alles Neger. Oh, there is music in the air. Oh, da ist Musik in den Eiern. Is it a waltz or a foxtrot? Ist es eine Walze oder ein Fuchstritt? I am hungry. Ich bin Ungar, sagt Peter. Angenehm. I am thirsty. Ich bin Donnerstag, sagt der Koch. Do you want to lunch with us? Wollen Sie uns lünchen? But where are the trees? Wo sind die drei? Peter is looking for a puff. Peter sucht was zum Rauchen. And Mary is having breakfast with the Lord Mayor of Bonn. Und Maria hat ein Brechfest mit Lothar Mayer aus Bonn. Goodbye, guten Einkauf.

Ein Lied von Udo Jürgens. Es heißt, es wird Mitternacht, Louis Trenker. Das Lied erzählt den Leidensweg einer Chiquita-Banane, die bei der Prüfung durchgefallen ist. Freunde,

0: der Serie Halbgott in Weiß. Für Sie, für unsere Freunde der Medizin, ein Stück mit dem Titel Trapp, Trapp, der Trapper, Tripp, Tripp, der Indianer. Das ist also ein Stück von Professor Dr. Sauerbruch beim Betrachten einer Kniekehlenverletzung mit dem Titel Das kann ja Alter werden. Für Sie, bitte. Liebes Kollegium, liebe Freunde der Medizin, er spricht zu Ihnen jetzt Dr. Med Wurst, den wir alle kennen, und meine Damen und Herren, liebes Kollegium, ich spreche heute ein Fall für mich. Meine Damen und Herren, der menschliche Körper. Was ist denn los? Ich bin es doch nur, euer Otti, hier. Ist doch alles nur Spiel. Fast. Der menschliche Körper, meine Damen und Herren. Ich möchte heute ein wenig dazu beitragen, dass der Mensch seinen Freund, den Körper, besser verstehen lernt. Schauen wir doch deshalb einmal in einen solchen Körper hinein! Und lernen wir begreifen, wie wunderbar Alltägliches, ja selbst Banales aus der Sicht des Körpers ist. Zum Beispiel das Wunder des Ärgerns. Wir befinden uns jetzt im Körper von Herrn Soest. Herr Soest sitzt in einer Kneipe. Die Leber arbeitet gut. Die anderen Organe regeln sich in der Gegend herum. Da plötzlich meldet sich das Ohr. Ohr an Großhirn. Ohr an Großhirn. Habe soeben das Wort Saufkopf entgegennehmen müssen. Großhirn an Ohr. Von wem? Ohr an Großhirn. Ich kann nicht sehen. Mal Auge fragen. Großhirn an Auge, wer hat da im Saufkorb gesagt? Auge an Großhirn, der Typ, der uns gegenübersteht. 1,95 groß, breite Schultern und Schlägervisage.
1: Großhirn an alle, fertig machen zum Ärgern. Großhirn am Drüsen, Adrenalinausstoß vorbereiten.
2: Milz an Großhirn. Was ist denn da los, Beuge? Krieg ich überhaupt nichts mit?
1: Brauchst auch nichts mitzukriegen, halt dich da raus aus dem Funkverkehr. Großchen an Blutdruck, steigen!
0: Blutdruck an Großchen, Blutdruck an Großchen, in Ordnung, gestiegen. Leber an Großchen, Leber an Großchen, wo bleibt der Alkohol? Ich krieg auch nichts mehr zu tun hier!
1: Großhirn an Faust! Ballen!
2: Milz an Großhirn, soll ich mich auch ballen?
1: Schnauze! Großhirn an Faust, ausfahren!
2: Milz an Auge, ich sehe was, was du nicht siehst!
0: Auge an Milz, das glaubst du doch selber nicht, du blinde Nuss! Leber an große Blitze mit dem Alkohol!
1: Also Ruhe zum Donnerwetter, wie soll man sich da vernünftig ärgern? Da geht ja alles durcheinander! Alles schon auf ein Kommando, ist das klar?
2: Nee, keine Lust.
0: Noch so eine freche Merkung, du fliegst raus, Milz!
1: Großhirn an Faust, ausfahren und zuschlagen!
0: Faust an Großhirn, ich trau mich nicht.
2: Feigling, Feigling.
0: Kleinhirn an Großhirn, Kleinhirn an Großhirn. Jungs, nur lass doch mal die Aufregung, ihr zieht doch sowieso den Kürzeren.
1: Großhirn an Kleinhirn, vielen Dank für den Tipp. Großhirn an alle, Ärger langsam eindämmen, Adrenalinzufuhr stoppen und Blutdruck langsam senken. Achtung, fertig machen zum Händeschütteln und Schulterklopfen. Großchen an Zunge, zwei Bier bestellen. Eins für den Herrn gegenüber und eins für die Leber. Prost.
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4: Im Studio Anna Löwer. Schönen guten Morgen. Union und SPD haben sich offenbar endgültig auf eine Zuckersteuer geeinigt. Wie das Redaktionsnetzwerk Deutschland berichtet, soll sie ab dem kommenden Juli für besonders süße Getränke gelten. Für Getränke mit mehr als 5 Gramm Zucker pro 100 Milliliter sollen 26 Cent pro Liter anfallen, bei mehr als 8 Gramm sogar 32 Cent. Nicht gelten soll die Steuer für Zero-Getränke, reine Fruchtsäfte oder auch alkoholfreies Bier. Auch kleinere Getränkehersteller sollen von der Steuer befreit werden. Papst Leo XIV. Ist an Lungenkrebs erkrankt. Nach Angaben des Vatikans wurde bei einer Operation ein bösartiger Tumor entfernt und dafür einen Teil eines Lungenflügels herausgenommen. Der Eingriff verlief ohne Komplikationen. Ob sich der Krebs weiter ausgebreitet hat, ist noch unklar. Bundespräsident Steinmeier hat am Abend Alexander Schweizer zum neuen Arbeitsminister ernannt. Der ehemalige Ministerpräsident von Rheinland-Pfalz übernimmt das Amt von Bärbel Baas und bringt viel Koalitionserfahrung mit. Vorab, sagte Schweizer.
5: Ich weiß, wie man in Koalitionen gut zusammenarbeitet. Und diese exekutive Erfahrung will ich auch gerne mit einbringen. Und so ein bisschen Rheinland-Pfalz in Berlin kann auch nicht schaden, wenn ich das ebenfalls noch mit anbringen darf. Wir wissen auch, wie man ordentlich miteinander umgeht. Und wie man Ergebnisse erreicht und wie man sich über gemeinsame Ergebnisse auch gemeinsam freut.
4: Als erstes großes Projekt muss Schweizer nun die Rentenreform auf den Weg bringen. Die CDU wird bei der Wahl des Ministerpräsidenten in Sachsen-Anhalt nicht mitstimmen. Noch Ministerpräsident und Fraktionschef Schulze hat angekündigt, dass alle Abgeordneten den Landtagssitzungssaal verlassen werden. So soll klar werden, dass niemand von der CDU AfD-Kandidat Siegmund wählt. RB Leipzig hat in der Fußball Champions League mit 1:3 gegen PSV Eindhoven gewonnen. Bayern München spielte bei Viking Stavanger aus Norwegen 3:3 unentschieden.
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6: Mit KI-Support. Regen gibt es erstmal noch, der zieht aber flott Richtung Südosten ab. An den Alpen kann er länger dranbleiben, sonst lockert es nach und nach auf. Im Westen gibt es am Morgen auch mal Nebel. Später bleibt es meist trocken, mit Wolken mal mehr, mal weniger. Dazu steigen die Höchstwerte auf 14 bis 19 Grad. Morgen startet es teils neblig, dann trocken und oft freundlich, maximal 21 Grad.

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1: Ladies and Gentlemen, Zimmermann singt jetzt. Es wird furchtbar. Ich hab euch gewarnt.

0: Johann, ich dir erzählt, dass ich in Afrika gewesen bin?
1: Du warst in Afrika?
0: Oh ja, Junge.
1: Im schwarzen Erdteil.
0: Oh, da war ich doll. Ja, es ist der Otto. Aber ich habe aus Afrika meiner Frau ein Souvenir mitgebracht. Einen echten Chinchilla.
1: Oh.
0: Oh ja.
1: Ei, ei, ei. Ein Chinchilla für Frau Zimmermann. Hatte sich aber gefreut.
0: Da kann ich das sagen.
1: Auch die Zimmermanns kann sich ja unwahrscheinlich freuen.
0: Ich hab dir, Endo, du weißt überhaupt gar nicht, was eine Chinchilla ist.
1: Ich weiß nicht, was ein Chinchilla ist.
0: Nee.
1: Eine bodenlose Frechheit. Weißt du, was ein Chinchilla ist?
0: Was dann?
1: Ein Chinchilla ist und bleibt ein Chinchilla.
0: Aha.
1: Ist der bekloppt. Ich kann dir einen guten Tipp geben.
0: Was dann?
1: Mit Penicillin kriegst du die Krankheit weg.
0: Ich will uns jetzt sagen, du sollst doch gehen für den Körper. Du lohnt sie wie Usin. Alles durch Sport, das hält mich fit.
1: Hat dir heute schon jemand gesagt, dass du schön bist?
0: Nee.
1: Dann hat dich auch heute noch keiner belohnt. Oder hast du dich mit Sandseife gewaschen?
0: Wie gehst du denn da drauf?
1: Du siehst ja bescheuert aus.
0: Ja, ist es gut.
1: Wenn man überlegt, dass der Zimmermann 15 Jahre nur im Dunkeln gelebt hat, weil natürlich der Strom nicht bezahlt hatten, die Eltern, gell? Und nur von Bananen gelebt hat. Der musste die von der Erde suchen, die Bananen. Es war immer dirty. Alles musste abtastend. Feeling. Oh, oh, oh, oh, oh, Feeling. Mit 30 Jahren hat er die erste Freundin gehabt. Miss Peggy aus dem Phantasialand.
0: Ja, jetzt heiße mir, Papa.
1: Beide waren so hübsch, die sahen aus, als ob sie gerade von der Geisterbahn entlassen worden
0: wären. Ja, ist es.
1: Ehrlich, wenn die zum Tanzen gingen, hat die Kapelle immer gedacht, die hätten einen Film gedreht, Stahlnetz, weil die so kriminell aussahen. Da hat die Kapelle immer gespielt.
0: Ja, da ist ja. Du wirst doch bloß
1: neidisch. Der war als Kind so hässlich. Kein anderes Kind wollte mit dem spielen.
0: Ja, wieso das dann?
1: Darum hat seine Mutter immer ein Kotelettknöchelchen hinters Öhrchen getan.
0: Ja, wofür dann?
1: Deswegen ist der Hund mit ihm spielt.
0: Ich will dir uns jetzt sagen, du. Die Snares Minger waren im Brand gegangen und ich schwöre mit verbrannt. Da stündst du jetzt hier ganz allein.
1: Du hast in deinem Auto gesessen?
0: Oh ja.
1: Wie der am Brennen war?
0: Oh ja.
1: Eine heiße Angelegenheit. Da waren viele Menschen da, wa?
0: Oh ja.
1: Ein Wahnsinnsauflauf.
0: Oh ja.
1: Ein Eierauflauf. Polizei war da.
0: Und die war auch da.
1: Die kann man ja löschen.
0: Mm.
1: Auch für alle, die Feuerwehr löscht, ja, ne?
0: Die ja, Polizei, die war auch
1: die
0: da.
1: Die haben ja Funk, das geht ja Blitzstelle, du bist ja nicht unbekannt. Mm. Zimmermann brennt! Ei, ei, ei, ei, ei, ei, ei, ei, ei, ei, ei, ei, ei, ei, ei, ei, ei, ei, ei, ei, ei, mein lieber Freund, du. Du liebst aber sehr gefährlich.
0: Ich weiß das ja.
1: Mach dein Sakrament für die Hinterbliebenen.
0: Das heißt nicht Sakrament, das heißt Testament.
1: Ist doch ja, wie das heißt. Hast du an mich gedacht, bevor du kalt wirst?
0: Ja, an dich hatte ich ganz besonders gedacht. Ich lasse mich nämlich verbrennen.
1: Du lässt dich verbrennen?
0: Oh ja.
1: Da kannst du auch im Auto sitzen bleiben. Ist der geizig. Hat in seinem Leben nie gearbeitet, aber will verbrannt werden.
0: Oh ja.
1: Du Faulenzer. Mhm. Aber schwöre dir, die Asche kommt in die Eier oder musst du arbeiten.
0: Ja.
1: Ladies and Gentlemen, Sie sind ein very nice Publikum. Leute, die so nett sind wie Sie, müssen gestraft werden. Darum machen wir jetzt eine Zujahre. Und zwar machen wir jetzt für Sie einen Blues. Black Man Music. Zimmermann Blues Song. Das ist Exciten-Blues. Der spielt unwahrscheinlich, der Typ. Ehrlich. Wir können so für sämtliche Veranstaltungen haben. Der spielt auf Kindorf, Hochzeit, Beerdigung, Hirnrichtung und überall spielt er. Der hat vor 14 Tagen ein Konzert gegeben in der Sporthalle. 50.000 Menschen. 50.000 Peoples. Da ging's raus und rein. Mehr raus, aber toll, ne? Aber Leute, die da geblieben sind, die haben geschrien, was spielt der? Was spielt der? Für ein Scheiß. Aber ich muss ihn in Schutz nehmen. Gerade an diesem Abend hatte er beide Hände in Gips. Er konnte die Gage nicht in die Hand nehmen. Da habe ich sie abgeholt. Nun zum Blues. Der Blues kann man erkennen an der Körperbewegung. An den Gesichtszügen. Das ist der Blues.
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1: Hä? Ist der mutig?

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Background Nummer 1. Momento, der Künstler muss seinen Schweiß abputzen. Oh, Entschuldigung. Ich bin vielseitig. Ich könnte ja auch so spielen. Mach ich den Kindern immer mit Freude. Konzentrieren, konzentrieren.

0: Wahnsinn. Hallo, Bluesfans.
1: Und dann tun wir uns da Hoda.
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1: Schnappen uns die Einkaufstasche.
0: Einkaufstasche auf Spanisch, La Bugo, El Seco.

0: Chili. Mich ans weg.
1: Die Kartoffeln sind am Kochen.
0: Ja, meine Äpfel sind am... So kölsch, was ist das da?
1: Und der Tisch ist schön gedeckt.
0: Oh, eigentlich ist eigentlich eingedeckt.
1: Auch das Fleisch.

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1: Im Studio Holger Dilk. Schönen guten Morgen. Für stark zuckerhaltige Getränke wird ab dem kommenden Sommer eine neue Steuer fällig. Union und SPD haben sich jetzt auf die Details geeinigt, berichtet das Redaktionsnetzwerk Deutschland. Mehr von Gisa Weber.
2: Die Steuer soll ab dem kommenden Juli gelten und 26 oder 32 Cent pro Liter betragen, je nachdem, wie viel Zucker im Getränk ist. Konkret sind die Grenzen 5 und 8 Gramm pro 100 Milliliter. Reine Fruchtsäfte und Getränke mit Süßstoffen sind ausgenommen. Auch kleinere Hersteller müssen die Abgabe nicht zahlen. Finanzminister Klingbeil wollte ursprünglich höhere Steuersätze. Das Kanzleramt hatte seinen Entwurf aber gestoppt.
1: Alexander Schweizer ist neuer Bundesarbeitsminister. Der SPD-Politiker hat seine Ernennungsurkunde von Bundespräsident Steinmeier erhalten. Der ehemalige Ministerpräsident von Rheinland-Pfalz übernimmt ein Schlüsselministerium, so Steinmeier.
3: Sie übernehmen heute ein Amt, das wie kaum ein anderes den Alltag der Menschen in diesem Land berührt und deren Sorgen bestimmt. Es geht um Arbeit, soziale Sicherheit, das Auskommen im Alter. Und Sie als Minister müssen direkt loslegen mit der Umsetzung von Vorhaben, die für unser Land von zentraler Bedeutung sind. Dass die Wahl auf Sie gefallen ist, ist kein Zufall. Sie kennen dieses Feld aus jahrelanger Verantwortung.
1: Papst Leo XIV. Hat eine Lungenoperation erfolgreich überstanden. Nach Angaben des Vatikan wurde ihm in Rom ein Knoten aus der Lunge entnommen. Offenbar war dieser auch bösartig, wurde laut Vatikan aber vollständig entfernt. Heute startet in Hamburg der Prozess gegen einen der mutmaßlichen Saboteure an der Nord Stream Pipeline. Angeklagt ist ein ukrainischer Offizier. Laut Anklage soll der Auftrag dazu von ukrainischen Behörden ausgegangen sein. Die Ukraine weist die Anschuldigungen von sich. RB Leipzig hat in der Fußball-Champions League den zweiten Sieg im zweiten Spiel geholt. Die Sachsen setzten sich mit 1:0 gegen PSV Eindhoven durch. Bayern München kam dagegen beim norwegischen Team Viking Stavanger nicht über ein 3:3 hinaus.
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4: Mit KI-Support. Regen gibt es erstmal noch, der zieht aber flott Richtung Südosten ab. An den Alpen kann er länger dranbleiben, sonst lockert es nach und nach auf. Im Westen gibt es am Morgen auch mal Nebel. Später bleibt es meist trocken, mit Wolken mal mehr, mal weniger. Dazu steigen die Höchstwerte auf 14 bis 19 Grad. Morgen startet es teils neblig, dann trocken und oft freundlich, maximal 21 Grad.

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Alle, die von Freiheit träumen, sollten feiern, nicht versäumen, so wie wir.

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1: Im Studio Holger Dilk. Schönen guten Morgen. Union und SPD haben sich offenbar endgültig auf eine Zuckersteuer geeinigt. Wie das Redaktionsnetzwerk Deutschland berichtet, soll sie ab kommendem Juli für besonders süße Getränke gelten. Die Grenzen sollen demnach bei 5 bzw. 8 Gramm Zucker pro 100 Milliliter liegen. Fällig werden dafür dann 26 bzw. 32 Cent pro Liter. Nicht gelten soll die Steuer für Zero-Getränke, reine Fruchtsäfte oder auch alkoholfreies Bier. Auch kleinere Getränkehersteller sollen von der Steuer befreit werden. In Hamburg muss sich ab heute einer der mutmaßlichen Saboteure der Nord Stream Pipeline vor Gericht verantworten. Die Bundesanwaltschaft wirft dem ukrainischen Offizier unter anderem einen Angriff auf zivile Objekte vor. Ein Kriegsverbrechen. Philipp Nitzig.
2: Gemeinsam mit mehreren Tauchern und einem Sprengstoffexperten soll der Angeklagte in Rostock ein Schiff gechartert haben, um den Sprengstoff an der Pipeline anzubringen. Die Explosion wenige Tage später richtete schwere Schäden an. Die Bundesanwaltschaft geht davon aus, dass der Auftrag dazu von ukrainischen Behörden kam, damit Deutschland nicht mehr durch Gaskäufe Putins Kriegskasse fülle. Der ukrainische Präsident Zelensky bestreitet eine offizielle Beteiligung.
1: Papst Leo ist an Lungenkrebs erkrankt. Bei seiner Operation gestern ist laut Vatikan ein bösartiger Tumor und ein Teil der Lunge entfernt worden. Ob der Krebs sich weiter ausgebreitet hat, ist bisher noch unklar. Bundespräsident Steinmeier hat am Abend Alexander Schweizer zum neuen Arbeitsminister ernannt. Der ehemalige Ministerpräsident von Rheinland-Pfalz übernimmt das Amt von Bärbel Baas. Als erstes großes Projekt muss Schweizer nun die Rentenreform auf den Weg bringen. Der Euro-Jackpot von 120 Millionen Euro geht nach Nordrhein-Westfalen. Der Gewinner hatte bei der Ziehung alle 5 Zahlen und beide Euro-Zahlen richtig. In der zweiten Gewinnklasse gibt es 7 weitere Gewinner aus mehreren Ländern. Sie bekommen jeweils knapp 3 Millionen Euro. Der FC Bayern München hat in der Fußball-Champions League bei Viking Stavanger in Norwegen 3:3 gespielt. Die Münchner lagen zur Halbzeit 0:2 zurück, stellten dann noch auf 3:2. Nach einer roten Karte für Michael Olise gelang Stavanger noch der Ausgleich. RB Leipzig gelang ein 1:0-Sieg gegen den niederländischen Meister PSV Eindhoven.
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3: Mit KI-Support. Regen gibt es am Morgen vor allem Richtung Alpen, sonst sind auch mal Nebelfelder dabei und danach wird es immer trockener mit mehr Wolkenlücken. Im Laufe des Tages mischen sich Sonne und Wolken, die Höchstwerte liegen bei 14 bis 19 Grad. Morgen startet es stellenweise wieder mit Nebel, danach bleibt es trocken und freundlich bei bis zu 21 Grad.

0: Hohes Gewicht. Liebe Geschwollenen. Angenagter. Angeklagter, Ihnen wird zur Last gelegt, Sie hätten an dem Mast gesägt. Ich hab nicht an dem Mast gesägt, ich hab nur mit dem Ast gefegt. Da hab ich mich mit Hast bewegt und das hat wohl den Gast erregt und der hat dann den Mast zerlegt. Sie haben aber bei der polizeilichen Vernehmung ganz andere Angaben gemacht. Ich zitiere wörtlich, ich habe diesen Gast zersägt, weil er sich auf den Quast gelegt. Doch wer gefälschten Zaster prägt und Schuh aus Alabaster trägt, verdient, dass ihn der Mast erschlägt. Das haben Sie doch gesagt. Herr Zeuge, können Sie das bestätigen?
1: Nee, das war ganz anders. Ich hatte mich zur Rast gelegt und mich mit einem Quast gepflegt. Denn wer schon einmal Bast zersägt, der weiß, dass das keine Hast verträgt.
0: Das tut doch überhaupt nicht zur Sache.
1: Doch, da hat sich's im Morast geregt und das hat wohl den Ast bewegt. Und wie der Mast aus Pflaster schlägt, da hat er wohl den Gast erlegt.
0: Aber jetzt reicht's aber. Im Namen des Volkes, wenn einer einen Gast zersägt, weil ihn ein Gymnasiast erregt, der vor seinem Palast gefegt, dann wird die Tat mit Knast belegt. Wenn er als Kontrast erwägt, dass er sein Geld zum Pasta trägt, der auch den Wunsch nach Zaster hegt, dann wird das nicht mit Knast belegt. Stattdessen wird der Mast zersägt und auf das Grab vom Gast gelegt. Wem dieser Spruch nicht passt, der trägt die Kosten des Verfahrens. Gezeichnet Richter Ahrens, das hohe Gericht zieht sich zum Besäufnis zurück. Das Urteil lautet Freibier!

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1: Im Studio Holger Dilk. Schönen guten Morgen. Union und SPD haben sich offenbar endgültig auf eine Zuckersteuer geeinigt. Wie das Redaktionsnetzwerk Deutschland berichtet, soll sie ab kommendem Juli für besonders süße Getränke gelten. Die Grenzen sollen demnach bei 5 bzw. 8 Gramm Zucker pro 100 Milliliter liegen. Fällig werden dafür dann 26 bzw. 32 Cent pro Liter. Nicht gelten soll die Steuer für Zero-Getränke, reine Fruchtsäfte oder auch alkoholfreies Bier. Auch kleinere Getränkehersteller sollen von der Steuer befreit werden. In Hamburg muss sich ab heute einer der mutmaßlichen Saboteure der Nord Stream Pipeline vor Gericht verantworten. Die Bundesanwaltschaft wirft dem ukrainischen Offizier unter anderem einen Angriff auf zivile Objekte vor. Ein Kriegsverbrechen. Philipp Nitzig.
2: Gemeinsam mit mehreren Tauchern und einem Sprengstoffexperten soll der Angeklagte in Rostock ein Schiff gechartert haben, um den Sprengstoff an der Pipeline anzubringen. Die Explosion wenige Tage später richtete schwere Schäden an. Die Bundesanwaltschaft geht davon aus, dass der Auftrag dazu von ukrainischen Behörden kam, damit Deutschland nicht mehr durch Gaskäufe Putins Kriegskasse fülle. Der ukrainische Präsident Zelensky bestreitet eine offizielle Beteiligung.
1: Papst Leo ist an Lungenkrebs erkrankt. Bei seiner Operation gestern ist laut Vatikan ein bösartiger Tumor und ein Teil der Lunge entfernt worden. Ob der Krebs sich weiter ausgebreitet hat, ist bisher noch unklar. Bundespräsident Steinmeier hat am Abend Alexander Schweizer zum neuen Arbeitsminister ernannt. Der ehemalige Ministerpräsident von Rheinland-Pfalz übernimmt das Amt von Bärbel Baas. Als erstes großes Projekt muss Schweizer nun die Rentenreform auf den Weg bringen. Der Euro-Jackpot von 120 Millionen Euro geht nach Nordrhein-Westfalen. Der Gewinner hatte bei der Ziehung alle 5 Zahlen und beide Euro-Zahlen richtig. In der zweiten Gewinnklasse gibt es 7 weitere Gewinner aus mehreren Ländern. Sie bekommen jeweils knapp 3 Millionen Euro. Der FC Bayern München hat in der Fußball-Champions League bei Viking Stavanger in Norwegen 3:3 gespielt. Die Münchner lagen zur Halbzeit 0:2 zurück, stellten dann noch auf 3:2. Nach einer roten Karte für Michael Olise gelang Stavanger noch der Ausgleich. RB Leipzig gelang ein 1:0-Sieg gegen den niederländischen Meister PSV Eindhoven.
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3: Mit KI-Support. Regen gibt es am Morgen vor allem Richtung Alpen, sonst sind auch mal Nebelfelder dabei und danach wird es immer trockener mit mehr Wolkenlücken. Im Laufe des Tages mischen sich Sonne und Wolken, die Höchstwerte liegen bei 14 bis 19 Grad. Morgen startet es stellenweise wieder mit Nebel, danach bleibt es trocken und freundlich bei bis zu 21 Grad.

0: vor Gericht verantworten. Die Bundesanwaltschaft wirft dem ukrainischen Offizier unter anderem einen Angriff auf zivile Objekte vor. Ein Kriegsverbrechen. Philipp Nitzig.
1: Gemeinsam mit mehreren Tauchern und einem Sprengstoffexperten soll der Angeklagte in Rostock ein Schiff gechartert haben, um den Sprengstoff an der Pipeline anzubringen. Die Explosion wenige Tage später richtete schwere Schäden an. Die Bundesanwaltschaft geht davon aus, dass der Auftrag dazu von ukrainischen Behörden kam, damit Deutschland nicht mehr durch Gaskäufe Putins Kriegskasse fülle. Der ukrainische Präsident Zelensky bestreitet eine offizielle Beteiligung.
0: Papst Leo ist an Lungenkrebs erkrankt. Bei seiner Operation gestern ist laut Vatikan ein bösartiger Tumor und ein Teil der Lunge entfernt worden. Ob der Krebs sich weiter ausgebreitet hat, ist bisher noch unklar. Bundespräsident Steinmeier hat am Abend Alexander Schweizer zum neuen Arbeitsminister ernannt. Der ehemalige Ministerpräsident von Rheinland-Pfalz übernimmt das Amt von Bärbel Baas. Als erstes großes Projekt muss Schweizer nun die Rentenreform auf den Weg bringen. Der Euro-Jackpot von 120 Millionen Euro geht nach Nordrhein-Westfalen. Der Gewinner hatte bei der Ziehung alle 5 Zahlen und beide Euro-Zahlen richtig. In der zweiten Gewinnklasse gibt es 7 weitere Gewinner aus mehreren Ländern. Sie bekommen jeweils knapp 3 Millionen Euro. Der FC Bayern München hat in der Fußball-Champions League bei Viking Stavanger in Norwegen 3:3 gespielt. Die Münchner lagen zur Halbzeit 0:2 zurück, stellten dann noch auf 3:2. Nach einer roten Karte für Michael Olise gelang Stavanger noch der Ausgleich. RB Leipzig gelang ein 1:0-Sieg gegen den niederländischen Meister PSV Eindhoven.
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3: Mit KI-Support. Regen gibt es am Morgen vor allem Richtung Alpen, sonst sind auch mal Nebelfelder dabei und danach wird es immer trockener mit mehr Wolkenlücken. Im Laufe des Tages mischen sich Sonne und Wolken, die Höchstwerte liegen bei 14 bis 19 Grad. Morgen startet es stellenweise wieder mit Nebel, danach bleibt es trocken und freundlich bei bis zu 21 Grad.

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1: Im Studio Holger Dilk, schönen guten Morgen. Union und SPD haben sich offenbar endgültig auf eine Zuckersteuer geeinigt. Wie das Redaktionsnetzwerk Deutschland berichtet, soll sie ab kommendem Juli für besonders süße Getränke gelten. Die Grenzen sollen demnach bei 5 bzw. 8 Gramm Zucker pro 100 Milliliter liegen. Fällig werden dafür dann 26 bzw. 32 Cent pro Liter. Nicht gelten soll die Steuer für Zero-Getränke, reine Fruchtsäfte oder auch alkoholfreies Bier. Auch kleinere Getränkehersteller sollen von der Steuer befreit werden. In Hamburg muss sich ab heute einer der mutmaßlichen Saboteure der Nord Stream Pipeline vor Gericht verantworten. Die Bundesanwaltschaft wirft dem ukrainischen Offizier unter anderem einen Angriff auf zivile Objekte vor. Ein Kriegsverbrechen. Philipp Nitzig.
2: Gemeinsam mit mehreren Tauchern und einem Sprengstoffexperten soll der Angeklagte in Rostock ein Schiff gechartert haben, um den Sprengstoff an der Pipeline anzubringen. Die Explosion wenige Tage später richtete schwere Schäden an. Die Bundesanwaltschaft geht davon aus, dass der Auftrag dazu von ukrainischen Behörden kam, damit Deutschland nicht mehr durch Gaskäufe Putins Kriegskasse fülle. Der ukrainische Präsident Zelensky bestreitet eine offizielle Beteiligung.
1: Papst Leo ist an Lungenkrebs erkrankt. Bei seiner Operation gestern ist laut Vatikan ein bösartiger Tumor und ein Teil der Lunge entfernt worden. Ob der Krebs sich weiter ausgebreitet hat, ist bisher noch unklar. Bundespräsident Steinmeier hat am Abend Alexander Schweizer zum neuen Arbeitsminister ernannt. Der ehemalige Ministerpräsident von Rheinland-Pfalz übernimmt das Amt von Bärbel Baas. Als erstes großes Projekt muss Schweizer nun die Rentenreform auf den Weg bringen. Der Euro-Jackpot von 120 Millionen Euro geht nach Nordrhein-Westfalen. Der Gewinner hatte bei der Ziehung alle 5 Zahlen und beide Euro-Zahlen richtig. In der zweiten Gewinnklasse gibt es 7 weitere Gewinner aus mehreren Ländern. Sie bekommen jeweils knapp 3 Millionen Euro. Der FC Bayern München hat in der Fußball-Champions League bei Viking Stavanger in Norwegen 3:3 gespielt. Die Münchner lagen zur Halbzeit 0:2 zurück, stellten dann noch auf 3:2. Nach einer roten Karte für Michael Olise gelang Stavanger noch der Ausgleich. RB Leipzig gelang ein 1:0-Sieg gegen den niederländischen Meister PSV Eindhoven.
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3: Mit KI-Support. Regen gibt es am Morgen vor allem Richtung Alpen, sonst sind auch mal Nebelfelder dabei und danach wird es immer trockener mit mehr Wolkenlücken. Im Laufe des Tages mischen sich Sonne und Wolken, die Höchstwerte liegen bei 14 bis 19 Grad. Morgen startet es stellenweise wieder mit Nebel, danach bleibt es trocken und freundlich bei bis zu 21 Grad.

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1: Im Studio Holger Dilk. Schönen guten Morgen. Union und SPD haben sich in Sachen Zuckersteuer geeinigt. Ab kommenden Sommer soll die Steuer auf zuckerhaltige Getränke fällig werden, berichtet das Redaktionsnetzwerk Deutschland. Jana Klonikowski.
2: Wie es in dem Bericht heißt, ist eine zweistufige Steuer geplant, je nach Zuckergehalt 26 oder 32 Cent pro Liter. Die Regierung rechnet dadurch mit mehreren hundert Millionen extra Steuereinnahmen pro Jahr. In den Bundesländern gab es zuletzt erhebliche Kritik an dieser geplanten Zuckersteuer. Außerdem haben sich Union und SPD laut RND auch darauf geeinigt, eine Pflegekommission einzusetzen. Die soll Vorschläge für eine Pflegereform machen.
1: Heute startet in Hamburg der Prozess gegen einen der mutmaßlichen Saboteure an der Nord Stream Pipeline. Angeklagt ist ein ukrainischer Offizier. Die Bundesanwaltschaft wirft ihm unter anderem Kriegsverbrechen gegen zivile Ziele vor. Die Gaspipeline von Russland nach Deutschland wurde vor etwa 4 Jahren durch einen Sprengstoffangriff in der Ostsee stark beschädigt. Laut Anklage soll der Auftrag von ukrainischen Behörden ausgegangen sein. Die Ukraine weist die Anschuldigungen von sich. Papst Leo ist an Lungenkrebs erkrankt. Nach Angaben des Vatikans wurde bei einer Operation ein bösartiger Tumor entfernt und dafür ein Teil eines Lungenflügels herausgenommen. Der Eingriff verlief ohne Komplikationen. Ob sich der Krebs weiter ausgebreitet hat, ist noch unklar. Alexander Schweizer ist neuer Bundesarbeitsminister. Der SPD-Politiker hat seine Ernennungsurkunde von Bundespräsident Steinmeier erhalten. Von Kanzler Merz gab es schon zuvor einen klaren Auftrag, die Rentenreform nun zügig über die Bühne zu bringen. Kriege und Krisen fachen den Hunger in der Welt an. Das geht aus dem neuen Welthungerindex hervor. Seit 2018 hat sich die Ernährungslage deutlich verschlechtert, heißt es in dem Bericht der Deutschen Welthungerhilfe. Weltweit leiden knapp 650 Millionen Menschen an Unterernährung. Der FC Bayern München hat in der Fußball-Champions League einen sicher geglaubten Sieg noch aus der Hand gegeben. Nach einem 0:2 Rückstand führten die Münchner bei Viking Stavanger bis kurz vor Schluss, mussten sich dann aber mit einem 3:3 begnügen. RB Leipzig gewann gegen PSV Eindhoven mit 1:0.
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3: 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Regen gibt es am Morgen vor allem Richtung Alpen, sonst sind auch mal Nebelfelder dabei und danach wird es immer trockener mit mehr Wolkenlücken. Im Laufe des Tages mischen sich Sonne und Wolken. Die Höchstwerte liegen bei 14 bis 19 Grad. Morgen startet es stellenweise wieder mit Nebel. Danach bleibt es trocken und freundlich bei bis zu 21 Grad.

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2: Im Studio Jonas Großkurt. Guten Tag. Inkirlet-Besuch. Ankara stellt Bedingungen. Die Türkei macht eine Besuchserlaubnis für deutsche Abgeordnete bei der Bundeswehr in Inkirlet von einem entgegenkommenden Streit um die Armenien-Resolution abhängig. Wenn Deutschland die notwendigen Schritte unternehme, werde man den Besuch ermöglichen, sagte Außenminister Cavusoglu in Ankara. Wer sich aber in die türkische Geschichte einmische und sie verfälsche, werde keine Erlaubnis für einen Besuch der Basis erhalten. Inzwischen betonten Vertreter seines Ministeriums, die Bundesregierung müsse sich von der Armenien-Resolution offiziell distanzieren. Der Bundestag hat darin das Vorgehen des Osmanischen Reichs gegen die Armenier als Völkermord verurteilt. Türkische Truppen greifen Kurden an. Das türkische Militär hat seine Offensive gegen kurdische Kämpfer fortgesetzt. Im Irak und im Norden Syrien beschossen Regierungstruppen erneut kurdische Milizen. In Syrien rückten auch türkische Panzer vor. Die Regierung in Ankara drohte weitere Militärschläge an. Sie will verhindern, dass die Kurden ihr Gebiet entlang der türkischen Grenze weiter ausdehnen. Dorthin können sich auch Kämpfer der verbotenen PKK zurückziehen. Die USA distanzierten sich von der Militäraktion. In der betroffenen Gebieten sei der gemeinsame Feind, die Terrormiliz Islamischer Staat, gar nicht aktiv, hieß es aus dem Pentagon. Die Türkei verbat sich eine Einmischung in ihre Angelegenheit. Koalition streitet über Flüchtlinge. Im Koalitionsstreit um die Flüchtlingspolitik in Deutschland legen Union und SPD nach. CDU-Generalsekretär Tauber nannte die Kritik von SPD-Chef Gabriel im Kurs von Bundeskanzlerin Merkel eine bodenlose Unverschämtheit. Nicht die Union, sondern die SPD habe Reformen verhindert. Gabriel hatte Merkel und der CDU vorgeworfen, die Integration vieler Migranten und Flüchtlinge unterschätzt zu haben. Für einen "Wir schaffen das" müsse man auch die Voraussetzung schaffen, das hätten CDU und CSU aber blockiert. SPD-Vize Steckner äußerte sich im Inforadio ähnlich. Merkel habe lediglich freundliche Reden gehalten. Der CSU warf Steckner vor, gegen Flüchtlinge gehetzt zu haben. Regierungschaos in Spanien hält an. Der spanische Ministerpräsident Rajoy findet keinen Koalitionspartner. Auch die Sozialistische Arbeiterpartei verweigerte den konservativen Politiker heute die Unterstützung. Damit ist es wahrscheinlich, dass Rajoy am Mittwoch auch ein Misstrauensvotum im Parlament verlieren wird. Zuvor soll über eine Minderheitsregierung unter seiner Führung debattiert werden. Die Parlamentswahl im vergangenen Dezember hatte zu einem Patt zwischen den politischen Lagern geführt. Auch eine Neuwahl von Juni hatte daran nichts geändert. Sollte bis Ende Oktober keine neue Regierung stehen, würde in Spanien zum dritten Mal innerhalb eines Jahres gewählt. Vorerst keine Lehrerstreiks in Berlin. Die Berliner Lehrer wollen nun doch nicht zu Beginn des neuen Schuljahres streiken. Die Gewerkschaft Erziehung und Wissenschaft hat nach RBB-Informationen ihren geplanten Warnstreik in der ersten Schulwoche abgesagt. Es gäbe eine Absichtserklärung der Politik, angestellten Lehrern auch nach 2017 eine Zulage zu zahlen. Außerdem sollten Grundschullehrer, die nach der neuen Studienordnung studiert haben, eine Perspektive für bessere Bezahlung bekommen. Im Gegenzug will die GEW bis zum Ende der Koalitionsverhandlungen nach der Abgeordnetenhauswahl nicht streiken. Mehr darüber gleich nach den Nachrichten noch. Riga A. Gewalt wegen Wahlplakaten. In der Riga Erstraße in Berlin sind 4 Personen angegriffen und verletzt worden, als sie Wahlplakate aufgehängt haben. Das teilte die Polizei mit. Übereinstimmenden Medienberichten zufolge wollten 4 Unterstützer der rechten Partei Pro Deutschland die Plakate aufhängen. Dabei wurden sie von Linksautonomen angegriffen. Die Täter flüchteten. Der Staatsschutz hat die Ermittlungen übernommen. Die Polizei kündigte eine verstärkte Präsenz in der Rigaer Straße an. Masterplan für Berliner City West. Berlin Stadtentwicklungssenator Geisel hat den Masterplan für die City West angekündigt. Im Herbst soll mit der Planung für das Areal um den Bahnhof Zoo und den Ernst-Reuter-Platz begonnen werden. Schon jetzt kommt Bewegung in zwei Plakaten. Der Investor eines Grundstücks direkt neben dem Bahnhof Zoo habe zugesagt, auch Wohnungen zu bauen, sagte Geisel. Ein Viertel davon soll an sozialen Mieter gehen. Am denkmalgeschützten Ernst-Reuter-Platz darf das leerstehende ehemalige Telekom-Haus abgerissen werden. Ein Hochhaus an dieser Stelle sei möglich, so Geisel, dürfe aber das 80 Meter hohe Hochhaus Technik-Universität nicht überragen. Grundschule statt Fahrakademie. Berliner Westend wird doch keine saudi-arabische Schule gebaut. Der Bezirksbürgermeister von Charlottenburg-Wilmersdorf-Naumann bestätigte den RBB, dass Saudi-Arabien den Bau der Königfahrt-Akademie gestoppt habe. Grund sei die Auseinandersetzung um die Ausrichtung der Schule. Auf den Grundstücken Westend stehen schon 9000 Quadratmeter Rohbau. Naumann würde daraus gerne eine Grundschule machen. Zunächst muss jedoch der Kaufvertrag rückgängig gemacht werden. Medienberichten zufolge schließt Saudi-Arabien auch die Königfahrt-Akademie in Bonn ab. Die Behörden hatten der Einrichtung 2003 wegen islamistischen Tendenzen mit der Schließung gedroht. Jeder, viele Haushalte hoch verschuldet. Mehr als jeder achte Berliner Haushalt hat einer neuen Studie zufolge hohe Schulden. In jedem vierten dieser Haushalte leben Kinder. Das steht im aktuellen Armutsbericht, den der rot-schwarze Senat morgen beschließen will. Der Bericht bietet eine Datengrundlage für die Sozialpolitik der nächsten Legislaturperiode, sagte die Sprecher von Sozialsenator Cesala. Die Studie zufolge steigt das Armutsrisiko, je mehr Kinder in einer Familie leben. Jeder fünfte Berliner verdient weniger als 841 Euro im Monat und gilt damit als arm. In Neukölln ist der Anteil armer Hauptstädtler am größten, in Pankow am kleinsten. Jemen. Mehr als 70 Tote bei Selbstmordanschlag. Beim Selbstmordanschlag in Jemen sind nach offiziellen Angaben mehr als 70 Menschen getötet worden. Nach Angaben des Gesundheitsministeriums gab es außerdem fast 100 Verletzte. Der Attentäter zündete sein mit Sprengstoff beladenes Auto auf einem Militärstützpunkt in der Hafenstadt Aden. Zu der Tat bekannte sich die Terrormiliz Islamischer Staat. Der Selbstmordanschlag habe ein Rekrutierungszentrum gegolten, hieß es aus Sicherheitskreisen. Marburger Bund fordert 5,9% plus. Die Gewerkschaft Marburger Bund verlangt für die Ärzte am kommunalen Krankenhäusern 5,9% mehr Geld. Die Kliniken müssten sich ihrer Verantwortung für eine qualifizierte medizinische Versorgung stellen, begründete Gewerkschaftschef Henke die Forderung. Dabei seien Leistungsverdichtung, Mehrarbeit an der Tagesordnung. Die Arbeitgeberseite wies die Forderung als unangemessen zurück. Die Tarifverhandlungen für die mehr als 50.000 Ärzte am kommunalen Kliniken beginnen am 22. September in Duisburg.
1: Das waren die Nachrichten. Und jetzt das Wetter bei uns.
2: Und das Wetter. Heute viel Sonnenschein, dann im Tagesverlauf vor allem in Richtung Prignitz. Phasenweise auch mal dichtere Wolken, aber meist trocken. Höchstwerte 22 bis 24 in Berlin um 23 Grad. Schwacher bis mäßiger Nordwestwind. Von Mittwoch bis Freitag unter Hochdruckeinfluss insgesamt freundlich mit viel Sonne und weitgehend trocken. Sommerliche Temperaturen. Am Samstag und Sonntag zwar für die Jahreszeit sehr warm, aber auch leicht schwül. Somit leichte Schauer, Gewitterneigung. Dennoch nicht unfreundlich. Und unsere Verkehrsmeldung für den Stadtverkehr hier in Berlin. Hier ziemlich in der Nähe, A115 Arbeiterstadt Einberg, zwischen Kreuz Zehendorf und Spanischer Allee ist die linke Spur gesperrt. Dort ist die Fahrbahn nach einem Brand beschädigt. A115 Zubringer Nutetal Richtung Berlin, zwischen Kleinmachnow und Spanischer Allee, stockender Verkehr. Charlottenburg-Mansurenallee in Höhe Messerdamm sind die Ampeln außer Betrieb. Bitte vorsichtig an der Kreuzung. Charlottenburg, die Lindenallee ist zwischen Heimstraße und Hörderlindstraßen in beiden Richtungen wegen Straßenschäden bis Freitag gesperrt. Kaulsdorf, die Kaulsdorfer Straße zwischen Fallstädter Straße und Deutschhofer Allee bis Freitagabend in beiden Richtungen wegen Bauarbeiten gesperrt. Marien. Dorf Rathausstraße, Stau zwischen Ulsteinstraße und Ringstraße. Rumitzberg, die Karlshofer Straße, ist zwischen Hauptstraße und Türschmidtstraße bis Ende Oktober bei in Richtung wegen Gleisbauarbeiten gesperrt. Rumitzburg Hauptstraße gesperrt zwischen Köpenicker Chaussee und Schichtallee wegen eines Feuerwehreinsatzes. Spandau Heerstraße zwischen Glockenturmstraße und Pichelsdorfer Straße stockender Verkehr statt auswärts. Meldung für Radfahrer. Bis Juli 2017 wird die Karl-Marx-Straße umgebaut. Deshalb ist die Karl-Marx-Straße in Fahrtrichtung Britz zwischen Werbelin-Straße und Schirker-Straße sowohl für den Fahrzeug als auch für Radverkehr gesperrt. Und Neukölln-Grenzallee in beiden Richtungen Vollsperrung zwischen der Neuköllner Allee und der Bergio-Straße. Eine Umleitung für Fahrradfahrer ist über Neuköllnischer Allee und Lahnstraße eingerichtet. Die Sperrung dauert noch bis mindestens 2017.
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2: Mit Jonas Großgurt. Die Berliner wollen nun doch nicht in der ersten Schulwoche streiken. Die Gewerkschaft Erziehung und Wissenschaft teilt mit, der Finanzsenator habe Zusagen für bessere Konditionen zugesagt. Nun soll es bis nach der Wahl eine Streikpause geben. Die Berliner Lehrer wollen zu Beginn des neuen Schuljahres nicht mehr streiken. Die Gewerkschaft Erziehung und Wissenschaft GEW sagte am Montag einen für die erste Schulwoche geplanten Warnstreik ab. In letzter Minute habe man sich mit dem Senator für Finanzen auf eine gemeinsame Erklärung geeinigt, teilte die Gewerkschaft per Twitter mit. Dennoch gibt es eine Absichtserklärung der Politik, angestellten Lehrern auch nach 2017 eine Zulage zu zahlen, heißt es. Außerdem sollten Grundschullehrer, die nach der ersten Studienordnung studiert haben, eine Perspektive für bessere Bezahlung bekommen. Von Seiten der GEW hieß es zu den Vereinbarungen, wenn das umgesetzt wird, dann werden endlich alle voll ausgebildeten Lehrkräfte nach der gleichen Entgeltgruppe bezahlt, egal ob Grundschule, integrierte Sekundärschule, Förderschulen, Gymnasien oder berufsbildende Schule. Das sieht man bei der GEW-Erklärung. GEW erzielt wichtigen Erfolg in der Tarifauseinandersetzung um angestellte Lehrkraft. Warnstreik zum Schuljahresbeginn ist abgesagt. Liebe Kolleginnen, liebe Kollegen, wir hoffen, du hast dich während der Sommerferien gut erholt und konntest Kraft für das neue Schuljahr tanken. Wir haben in der zurückliegenden Wochen diverse Gespräche mit der Senatsfinanzverwaltung geführt. Diese waren intensiv, kontrovers und drohten auch immer wieder zu scheitern. Erst in den letzten zwei Tagen ist ein Durchbruch gelungen. Der geschäftsführende Landesvorstand hat heute das vorliegende Ergebnis bewertet und entschieden, dass die GEW Berlin den Streikaufruf für den 5. bis 9. September zurückliegt. Es liegt nun eine gemeinsame Erklärung des Senators für Finanzen und der GEW Berlin vor. Der Senator steht jetzt im Wort. Erstens, der Senator beabsichtigt zum Schuljahr 2017-2018 die gesetzlichen Grundlagen dahingehend zu ändern, dass alle Grundschullehrkräfteerfüllerinnen in die Entgeltgruppe 13 eingruppiert werden können. Das gilt selbstverständlich für alle Lehrkräfte, die nach dem neuen Lehrkraftbildungsgesetz ausgebildet werden. Für alle Grundschulkräfte, die nach früheren gesetzlichen Regelungen ihre Ausbildung erworben haben, wird es zeitnah Fort- bzw. Weiterbildungsmaßnahmen geben, die einen Aufstieg in die EG 13 ermöglichen. Das ist eine klare Aussage. Wenn das umgesetzt wird, dann werden endlich alle voll ausgebildeten Lehrkräfte nach der gleichen Entgeltgruppe bezahlt, egal ob Grundschule, integrierte Sekundärschule, Förderzentren, Gymnasien oder Berufsbildungsschule. Zweitens, der Senator beabsichtigt zum Schuljahr 2017-18 Lehrkräften ohne volle Lehramtsausbildung eine Erfahrungsstufe vorweg zu gewähren. Diese Regelung wird auf der Grundlage des bestehenden TVL § 16 Absatz 5 in Anwendung gebracht. Damit hat er eine klare Aussage getroffen. Drittens, der Finanzsenator wird sich bei der Tarifgemeinschaft deutscher Länder darum bemühen, dass die bestehende übertarifliche Regelung zur Vorweggewährung der Stufe 5 für Laufbahnbewerberinnen auch über das Jahr 2017 hinaus verlängert wird. Viertens, der Finanzsenator klärt auch weiterhin mit der GW Berlin über Alternativen für Füllerinnen und Nichterfüllerinnen, die bereits in der Endstufe ihrer Entgeltgruppe sind, in Verhandlungen zu bleiben. Er hat zugesagt, diese Thematik in die Koalitionsverhandlungen einzubringen. Wir werden die Koalitionsgespräche aktiv und kritisch begleiten. Unsere Forderungen sind klar. Die NATO steht deutlich in der Verantwortung. Wir werden am Ende der Verhandlungen die Koalitionsvereinbarung bewerten und dann entscheiden. Jetzt haben wir den Fuß fest in der Tür. Es ist und bleibt unser Ziel, dass für alle Lehrkräfte Verbesserungen erreicht werden. Die gemeinsame Klärung und ein wichtiger Zwischenschritt auf dem Weg dahin. Im Gegenzug hat die GW Berlin erklärt, die geplante Streikwoche auszusetzen und die Koalitionsverhandlungen für Oktober, November 2016 abzuwarten. Erst dann bewerten und entscheiden wir. Liebe Kolleginnen, lieber Kollege, ein erster Schritt ist getan. Nur durch unsere Streikaktivität und die hohe Streikbeteiligung der GEW-Mitglieder konnten wir zu dieser gemeinsamen Erklärung mit dem Senat kommen. Dafür danken wir dir ganz herzlich. Wir werden zeitnah 3 tarifpolitische Konferenzen durchführen, um das vorliegende Ergebnis zu erläutern. Sie finden am 13., 14. und 15. September statt. Einladungen folgen. Erinnern wir uns, noch im Juni werden alle unsere Forderungen und Vorschläge rigoros vom Tisch gewischt. Heute ist es uns gelungen, die Finanzsenator Kollatz Ahnen in die Verantwortung zu nehmen. Er hat sich jetzt deutlich positioniert und zugesagt, sich für Verbesserungen in der Bezahlung von Lehrkräften einzusetzen. Nach unserer Auffassung ist diese Zusage so kurz vor der Wahl das bestmögliche Ergebnis und ein Signal in die zukünftige Regierung unserer Stadt. Wir werden in den kommenden Wochen die Koalitionsgespräche intensiv begleiten und sowohl die SPD als auch die anderen Parteien in ihren Taten messen. Dazu brauchen wir weiterhin die laute und unüberhörbare Stimme der Kolleginnen und Kollegen. Dazu bitten wir dich weiterhin um dein Engagement. Wir wünschen dir einen erfolgreichen Schulstart. Gewerkschaftliche Grüße, Doreen Sibanitz, Vorsitzende GEW Berlin, Udo Mertens, Vorstandsbereich Beamtenangestellten, Tarifpolitik, GEW Berlin. Auch unter gewberlin.de 14447.php zu finden. Im Gegenzug will die GEW bis zum Ende der Koalitionsverhandlungen nach der Abgeordnetenhauswahl nicht streiken. Die GEW teilte mit, dass am Ende der Verhandlungen die Koalitionsvereinbarung bewerten und dann entscheiden würden. In den vergangenen Monaten war es immer wieder zu Warnstreiks der angestellten Lehrer gekommen. Zuletzt war Mitte Juni rund 3.300 Lehrkräfte in den Ausstand getreten. Laut Senatsangaben gibt es in Berlin knapp 13.000 Lehrer, die als Angestellte des Landes arbeiten. Sie wollen genauso bezahlt werden wie ihre rund 15.000 vorbeamteten Kollegen. Vor allem für Grundschullehrer fordert die GEW eine bessere Vergnügung. Finanzsenator Matthias Kollatz-Ahnen, SPD, lehnte eine eigene Landeslösung bislang ab. Und noch eine kleine Meldung in unserer Sondersendung. Prozess um mehr als 1.100 gefälschte Kennzeichen. Wer ein Autokennzeichen braucht, kann zu einem der zahlreichen Dienstleister gehen, die dann die Zulassung übernehmen. Doch unter ihnen sind offenbar auch schwarze Schafe. In Berlin stehen jetzt mehrere Personen vor Gericht. Der Vorwurf, sie sollen im großen Stil Kurzzeitkennzeichen gefälscht und verkauft haben. Kunden setzen sich im Glauben an Steuer, alles sei legal über die Zulassungsstelle gelaufen. Doch mehr als 1.100 Autokennzeichen waren Fälscher am Werk. 2 mutmaßliche Betrügerbanden stehen nun vor Gericht. 2 offenbar straforganisierte Banden sollen in Berlin mehr als 1.100 Autokennzeichen gefälscht und verkauft haben. Am Montag hat der Prozess gegen 9 Angeklagte rund um den mutmaßlichen Schwindel mit Kurzzeitkennzeichen begonnen. Ob sich die 23- bis 52-Jährigen aus Sicht der Anklage Mitglieder 2 Betrügerbanden vor dem Landgericht zu den Vorwürfen äußern werden, blieb zunächst offen. Verteidiger beantragten zu Beginn der Verhandlungen eine einwöchige Unterbrechung zur Prüfung der Gerichtsbesetzung. Auf der Anklagebank sitzen 8 Männer und eine Frau. 2 der Angeklagten sollen die mutmaßlichen Bandenchefs sein. 5 der Beschuldigten sollen unter der Denkmatte eines Kfz-Zulassungsdienstes im Stadtteil Kreuzberg gutgläubigen Erwerbern gefälschte 5-Tage-Nummernschilder verkauft haben. Diese kommen bei Probe- oder Überführungsfahrten zum Einsatz. Den Käufern sei vorgetäuscht werden, dass die Kennzeichen ordnungsgemäß bei der Zulassungsstelle beantragt werden, somit auch ein Versicherungsschutz für die jeweiligen Fahrzeuge bestehe. Die Staatsanwaltschaft geht davon aus, dass die weiteren Angeklagten auf Bestellung der ersten Gruppe Kennzeichen sowie die dazu passenden Fahrzeugscheine fälschten. Die beiden mutmaßigen Banden hätten eng zusammengearbeitet. Die Fälschungen seien für bis zu 120 Euro an ahnungslose Kunden verkauft worden. Die Ermittler gehen davon aus, dass in der Zeit von April 2015 bis Februar 2016 etwa 100.000 Euro verschwindet werden. Mehrere der Angeklagten waren im Februar festgenommen worden. Derzeit befindet sich nur noch ein 52-Jähriger in Haft. Ein Sohn und eine Tochter des mutmaßigen Bandeschefs sind mit angeklagt. Sie hätten als Telefonposten im Container ihres Zulassungsdienstes fungiert. Der Prozess wird am 8. September fortgesetzt. Das war Berlin FM, die Sondersendung. Vielen Dank für die Aufmerksamkeit der ca. 10 Minuten längere Sendung. Ich wünsche euch noch, kommt eine gute Nacht, kommt gut durch die Nacht mit guter Musik jetzt hier bei Berlin FM.

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1: Im Studio Holger Dilk. Schönen guten Morgen. Rund 4 Jahre nach der Sprengung der Nord Stream Pipeline startet heute in Hamburg ein erster Prozess. Angeklagt ist ein ukrainischer Ex-Offizier. Er soll die Sprengung in der Ostsee organisiert haben. Mehr von Lisa Schwarzkopf.
2: Der Angeklagte war letztes Jahr in Italien festgenommen worden. Er wird sich im Prozess nicht äußern, das hat sein Anwalt dem Stern gesagt. Über die Nord Stream Pipelines wurde russisches Gas nach Deutschland transportiert. Die Anklage geht davon aus, dass die Sprengung in ukrainischem Auftrag erfolgte. Die ukrainische Regierung weist eine Beteiligung zurück.
1: Union und SPD haben sich in Sachen Zuckersteuer geeinigt. Ab kommenden Sommer soll die Steuer auf zuckerhaltige Getränke fällig werden, berichtet das Redaktionsnetzwerk Deutschland. Jana Klonikowski.
3: Wie es in dem Bericht heißt, ist eine zweistufige Steuer geplant, je nach Zuckergehalt 26 oder 32 Cent pro Liter. Die Regierung rechnet dadurch mit mehreren 100 Millionen extra Steuereinnahmen pro Jahr. In den Bundesländern gab es zuletzt erhebliche Kritik an dieser geplanten Zuckersteuer. Außerdem haben sich Union und SPD laut RND auch darauf geeinigt, eine Pflegekommission einzusetzen. Die soll Vorschläge für eine Pflegereform machen.
1: Bundeskanzler Merz gibt heute im Bundestag eine Regierungserklärung ab. Anlass ist der anstehende EU-Gipfel. Gut möglich, dass Merz aber auch was zur aktuellen Lage in der Koalition sagen wird. Vorher wird noch der neue Arbeitsminister Schweizer im Bundestag vereidigt. Papst Leo ist an Lungenkrebs erkrankt. Bei seiner Operation gestern ist laut Vatikan ein bösartiger Tumor und ein Teil der Lunge entfernt worden. Ob der Krebs sich weiter ausgebreitet hat, ist bisher noch unklar. Der Euro-Jackpot von 120 Millionen Euro geht nach Nordrhein-Westfalen. Der Gewinner hatte bei der Ziehung alle 5 Zahlen und beide Euro-Zahlen richtig. In der 2. Gewinnklasse gibt es 7 weitere Gewinner aus mehreren Ländern. Sie bekommen jeweils knapp 3 Millionen Euro. RB Leipzig hat in der Fußball-Champions League den ersten Sieg geholt. Die Sachsen setzten sich zu Hause mit 1:0 gegen den niederländischen Meister PSV Eindhoven durch. Der FC Bayern München kam dagegen beim norwegischen Underdog Viking Stavanger nicht über ein 3:3 hinaus.
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4: Mit KI-Support. Viele Wolken gibt es heute Vormittag noch, an den Alpen auch mit Regen. Im Lauf des Tages wird es dann freundlicher und oft trocken. Nur an der Küste kann es ziemlich windig werden. Dazu liegen die Höchstwerte meist zwischen 15 und 19 Grad. Morgen geht's dann trocken weiter mit viel Sonne oder Sonne und Wolken, maximal bis 21 Grad.

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1: Im Studio Holger Dilk. Schönen guten Morgen. Rund 4 Jahre nach der Sprengung der Nord Stream Pipeline startet heute in Hamburg ein erster Prozess. Angeklagt ist ein ukrainischer Ex-Offizier. Er soll die Sprengung in der Ostsee organisiert haben. Mehr von Lisa Schwarzkopf.
2: Der Angeklagte war letztes Jahr in Italien festgenommen worden. Er wird sich im Prozess nicht äußern, das hat sein Anwalt dem Stern gesagt. Über die Nord Stream Pipelines wurde russisches Gas nach Deutschland transportiert. Die Anklage geht davon aus, dass die Sprengung in ukrainischem Auftrag erfolgte. Die ukrainische Regierung weist eine Beteiligung zurück.
1: Union und SPD haben sich in Sachen Zuckersteuer geeinigt. Ab kommenden Sommer soll die Steuer auf zuckerhaltige Getränke fällig werden, berichtet das Redaktionsnetzwerk Deutschland. Jana Klonikowski.
3: Wie es in dem Bericht heißt, ist eine zweistufige Steuer geplant, je nach Zuckergehalt 26 oder 32 Cent pro Liter. Die Regierung rechnet dadurch mit mehreren 100 Millionen extra Steuereinnahmen pro Jahr. In den Bundesländern gab es zuletzt erhebliche Kritik an dieser geplanten Zuckersteuer. Außerdem haben sich Union und SPD laut RND auch darauf geeinigt, eine Pflegekommission einzusetzen. Die soll Vorschläge für eine Pflegereform machen.
1: Bundeskanzler Merz gibt heute im Bundestag eine Regierungserklärung ab. Anlass ist der anstehende EU-Gipfel. Gut möglich, dass Merz aber auch was zur aktuellen Lage in der Koalition sagen wird. Vorher wird noch der neue Arbeitsminister Schweizer im Bundestag vereidigt. Papst Leo ist an Lungenkrebs erkrankt. Bei seiner Operation gestern ist laut Vatikan ein bösartiger Tumor und ein Teil der Lunge entfernt worden. Ob der Krebs sich weiter ausgebreitet hat, ist bisher noch unklar. Der Euro-Jackpot von 120 Millionen Euro geht nach Nordrhein-Westfalen. Der Gewinner hatte bei der Ziehung alle 5 Zahlen und beide Euro-Zahlen richtig. In der 2. Gewinnklasse gibt es 7 weitere Gewinner aus mehreren Ländern. Sie bekommen jeweils knapp 3 Millionen Euro. RB Leipzig hat in der Fußball-Champions League den 1. Sieg geholt. Die Sachsen setzten sich zu Hause mit 1:0 gegen den niederländischen Meister PSV Eindhoven durch. Der FC Bayern München kam dagegen beim norwegischen Underdog Viking Stavanger nicht über ein 3:3 hinaus.
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4: mit KI-Support. Viele Wolken gibt es heute Vormittag noch, an den Alpen auch mit Regen. Im Lauf des Tages wird es dann freundlicher und oft trocken. Nur an der Küste kann es ziemlich windig werden. Dazu liegen die Höchstwerte meist zwischen 15 und 19 Grad. Morgen geht's dann trocken weiter mit viel Sonne oder Sonne und Wolken, maximal bis 21 Grad.

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2: Im Studio Holger Dilk. Schönen guten Morgen. Rund 4 Jahre nach der Sprengung der Nord Stream Pipelines startet heute in Hamburg ein erster Prozess. Angeklagt ist ein ukrainischer Ex-Offizier. Er soll die Sprengung in der Ostsee organisiert haben. Mehr von Lisa Schwarzkopf.
3: Der Angeklagte war letztes Jahr in Italien festgenommen worden. Er wird sich im Prozess nicht äußern, das hat sein Anwalt dem Stern gesagt. Über die Nord Stream Pipelines wurde russisches Gas nach Deutschland transportiert. Die Anklage geht davon aus, dass die Sprengung in ukrainischem Auftrag erfolgte. Die ukrainische Regierung weist eine Beteiligung zurück.
2: Union und SPD haben sich in Sachen Zuckersteuer geeinigt. Ab kommenden Sommer soll die Steuer auf zuckerhaltige Getränke fällig werden, berichtet das Redaktionsnetzwerk Deutschland. Jana Klonikowski.
4: Wie es in dem Bericht heißt, ist eine zweistufige Steuer geplant, je nach Zuckergehalt 26 oder 32 Cent pro Liter. Die Regierung rechnet dadurch mit mehreren 100 Millionen extra Steuereinnahmen pro Jahr. In den Bundesländern gab es zuletzt erhebliche Kritik an dieser geplanten Zuckersteuer. Außerdem haben sich Union und SPD laut RND auch darauf geeinigt, eine Pflegekommission einzusetzen. Die soll Vorschläge für eine Pflegereform machen.
2: Bundeskanzler Merz gibt heute im Bundestag eine Regierungserklärung ab. Anlass ist der anstehende EU-Gipfel. Gut möglich, dass Merz aber auch was zur aktuellen Lage in der Koalition sagen wird. Vorher wird noch der neue Arbeitsminister Schweizer im Bundestag vereidigt. Papst Leo ist an Lungenkrebs erkrankt. Bei seiner Operation gestern ist laut Vatikan ein bösartiger Tumor und ein Teil der Lunge entfernt worden. Ob der Krebs sich weiter ausgebreitet hat, ist bisher noch unklar. Der Euro-Jackpot von 120 Millionen Euro geht nach Nordrhein-Westfalen. Der Gewinner hatte bei der Ziehung alle 5 Zahlen und beide Euro-Zahlen richtig. In der 2. Gewinnklasse gibt es 7 weitere Gewinner aus mehreren Ländern. Sie bekommen jeweils knapp 3 Millionen Euro. RB Leipzig hat in der Fußball-Champions League den 1. Sieg geholt. Die Sachsen setzten sich zu Hause mit 1:0 gegen den niederländischen Meister PSV Eindhoven durch. Der FC Bayern München kam dagegen beim norwegischen Underdog Viking Stavanger nicht über ein 3:3 hinaus.
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5: Mit KI-Support. Viele Wolken gibt es heute Vormittag noch, an den Alpen auch mit Regen. Im Lauf des Tages wird es dann freundlicher und oft trocken. Nur an der Küste kann es ziemlich windig werden. Dazu liegen die Höchstwerte meist zwischen 15 und 19 Grad. Morgen geht's dann trocken weiter mit viel Sonne oder Sonne und Wolken, maximal bis 21 Grad.

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1: Im Studio Holger Dilk, schönen guten Tag. Union und SPD haben sich in Sachen Zuckersteuer geeinigt. Ab kommenden Sommer soll die Steuer auf zuckerhaltige Getränke fällig werden, berichtet das Redaktionsnetzwerk Deutschland. Jana Klonikowski.
2: Wie es in dem Bericht heißt, ist eine zweistufige Steuer geplant, je nach Zuckergehalt 26 oder 32 Cent pro Liter. Die Regierung rechnet dadurch mit mehreren hundert Millionen extra Steuereinnahmen pro Jahr. In den Bundesländern gab es zuletzt erhebliche Kritik an dieser geplanten Zuckersteuer. Außerdem haben sich Union und SPD laut RND auch darauf geeinigt, eine Pflegekommission einzusetzen. Die soll Vorschläge für eine Pflegereform machen.
1: Rund 4 Jahre nach der Sprengung der Nord Stream Pipeline startet heute in Hamburg ein erster Prozess. Angeklagt ist ein ukrainischer Ex-Offizier. Er soll die Sprengung in der Ostsee organisiert haben. Mehr von Lisa Schwarzkopf.
3: Der Angeklagte war letztes Jahr in Italien festgenommen worden. Er wird sich im Prozess nicht äußern, das hat sein Anwalt dem Stern gesagt. Über die Nord Stream Pipelines wurde russisches Gas nach Deutschland transportiert. Die Anklage geht davon aus, dass die Sprengung in ukrainischem Auftrag erfolgte. Die ukrainische Regierung weist eine Beteiligung zurück.
1: Bundeskanzler Merz gibt heute im Bundestag eine Regierungserklärung ab. Anlass ist der anstehende EU-Gipfel. Gut möglich, dass Merz aber auch was zur aktuellen Lage in der Koalition sagen wird. Vorher wird noch der neue Arbeitsminister Schweizer im Bundestag vereidigt. Papst Leo ist an Lungenkrebs erkrankt. Nach Angaben des Vatikans wurde bei einer Operation ein bösartiger Tumor entfernt und dafür ein Teil eines Lungenflügels herausgenommen. Der Eingriff verlief ohne Komplikationen. Ob sich der Krebs weiter ausgebreitet hat, ist noch unklar. Kriege und Krisen fachen den Hunger in der Welt an. Das geht aus dem neuen Welthungerindex hervor. Seit 2018 hat sich die Ernährungslage deutlich verschlechtert, heißt es in dem Bericht der Deutschen Welthungerhilfe. Weltweit leiden knapp 650 Millionen Menschen an Unterernährung.
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4: Mit KI-Support. Viele Wolken gibt es heute Vormittag noch, an den Alpen auch mit Regen. Im Lauf des Tages wird es dann freundlicher und oft trocken. Nur an der Küste kann es ziemlich windig werden. Dazu liegen die Höchstwerte meist zwischen 15 und 19 Grad. Morgen geht's dann trocken weiter mit viel Sonne oder Sonne und Wolken, maximal bis 21 Grad.

Du, das bringt doch alles nix. Ich bin der Martin, ne? Find das voll gut, wie du dich artikulieren kannst. Aber bei uns in der Männergruppe haben wir diese Problematik auch schon mal durchdiskutiert. Weißt du, du kannst mir nicht einfach einen Ballon aufblasen und dann nachher die Luft raus.

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0: Deine, ich habe doch gestern die Bitte getroffen, ne?
1: Die Bitte?
0: Ja, kennst du die?
1: Die Klee?
0: Ja.
1: Die Stinkdrüs?
0: Ja.
1: Stell, den kenn ich, den
0: stell kenn ich. Uns für den Güte um mich an und will mir das sagen, fällt hin.
1: Ist sie gefallen?
0: Ja, ich bin hingelaufen und der Opiove, da steht der da und konnte ja nichts mehr sehen.
1: Wo der wie blind?
0: Genau so, sag, haben wir den aufs Spital geschleppt, ne?
1: Jo,
0: und im Spital haben sie dem so ein kleines Döschen gejoffen.
1: Was denn, ne Quatsch, ne?
0: Ja, da waren aber zwei so ein Glassplitter drin.
1: Du meinst, sie ist schon zwei Glasohren, ne?
0: Ja, aber damit kommt der wieder die Zeitung lesen.
1: Damit kommt der wieder sehen?
0: Ja.
1: Mit den zwei Glastöpfchen?
0: Genau.
1: Kommt der wieder sehen?
0: Kommt der wieder sehen.
1: Und jetzt soll ich schlafen?
0: Ja, warum dann nicht?
1: Wenn das stimmt, habe ich auch einen Mann gekannt. Der ist mit dem Kopf in den Briefkasten gelaufen.
0: Ja.
1: Nicht der Daumen verloren. Nicht der Doktor, den da ist der Kuh auszudrehen nicht.
0: Ja.
1: Und der gibt da 20 Liter Milch. Ehrlich, das ist Beweise. Keine Zeuge für.
0: Sag uns, wer hat das da gesehen?
1: Wer hat das gesehen?
0: Ja.
1: Der mit den zwei Glasaugen von dir.
0: Sag uns, ich habe ja auch Dinge für, ich ging so rad wieder fort.
2: Oh, die war schon öfters weg. Wir waren weg, dann wieder kriegen. Wir waren weg.
0: Ja, und?
2: Nein, wieder kriegen. Aber jetzt ist sie für immer weg. Gott sei Dank, immer das hin und her, da war ja. War ja schon kriminell, war das, ne?
0: Wieso war das dann kriminell?
2: Das war schon gut verdächtig.
0: Warum dann?
2: Ja, aber meinst du, wie oft ich mal im Auto gesessen habe und habe gedacht, hast du jetzt einen Führerschein oder hast du keinen, ne? Ja. Ja, hat aber was Gutes an sich, ne?
0: Warum?
2: Ich bin am Führen.
0: Wo bist du am Führen?
2: In Flensburg, du ey. 130 Punkte, das ist ein Zeug.
0: 130
2: Punkte. Aber nicht du schwer, du, ehrlich.
0: 130 Punkte?
2: Ja, schau jetzt mehr Punkte wie der FC Köln, weißt du das? Ja. Ich bin gut.
0: Ja? Ja. Mhm. Sag, hören Sie, weswegen hast du dann die Punkte gekriegt?
2: Wegen dem Geisterfahrer haben sie mir doch den Führerschein aufgenommen.
0: Wegen dem Geisterfahrer?
2: Wegen dem Geisterfahrer, so ei wie du, der fuhr und fuhr und fuhr.
0: Ja, was hast du denn mit dem Geisterfahrer zu tun?
2: Nix, nix, absolut nix.
0: Und wegen dem Geisterfahrer haben sie dir den Führerschein aufgenommen?
2: Ja, wegen dem Geisterfahrer haben sie mir den Führerschein aufgenommen, ja.
0: Ja, warum dann?
2: Weil der fuhr auf der Autobahn,
0: ja.
2: Der fuhr so langsam.
0: Ja.
2: Dann habe ich überholt und das darf... Du Ei.
0: So, hör uns, und das Ei, das verbiete ich mir jetzt. Für dich bin ich jetzt der Herr Zimmermann und geh Ei mir. Ist dir das jetzt klar?
1: Nimm mir Ei?
0: Nee.
1: Zimmermann?
0: Ja. Geh Ei mir.
3: Zimmermann? Ich bin traurig, der Futze. Zimmermann? Zimmermann, für das Ei? Herr

0: du dann da drauf jetzt gekriegt?
1: Ja, zwei Spiegeleier.
0: Ich will dir uns jetzt sagen, mich hätte aber gestern Abend noch ein Mädchen eingeladen zu einer Tasse Kaffee, die aber nicht.
1: Eine ganze Tasse? Was hat sie denn gesagt? Komm sie rein, Zimmermann, komm sie rein. Zimmermann?
0: Nee, das hätte für mich gesagt, ihr Mann wird da.
1: Oh, das war ja Spiel ohne Grenzen.
0: Ja. Stell und führt mich. Für mich jange die Köcherin, da steht
1: Küche?
0: Da steht eine Korf mit Wäsch.
1: Mit Wäsch?
0: Ja, da schnappst du doch ein Bügeli, und da fängst du schnell an zu bügele. Und ich schon meine Mannerin und kann dem sagen, der Bügelmann ist da. Und ich habe ein das Kaffee 2 Stunden gebügelt.
1: Für 2 Stunden gebügelt?
0: Ja.
1: Für eine Tasse Kaffee?
0: Ja.
1: Hätte sie bei Chibubili haben können. Zimmermann. Ach nein. Ist der Gelbe klar? Für eine Tasse Kaffee hat er 2 Stunden gebügelt.
0: Ist er bald jod?
1: Der muss noch Hammer haben. Excuse me, Zimmermann. Hör mal, Bügelmann. Da war nicht zufällig so eine kleine Blonde aus der Gaststätte bald zu einsamen Herzen.
0: So, hör uns, da kommt das nämlich her.
1: Sag bloß das Luder, wa?
0: Ja, wieso dann?
1: Ja, die hat uns dran gekriegt.
0: Ja, wieso hätte die Frau uns dann dran gekriegt?
1: Ja, ist es denn du, was du gestern gebügelt hast, hab ich vor gestern gewaschen. Wir ist Leben drin, wa?
0: Bei dir ist Leben drin.
1: Ich war doch in der Kur.
0: Du warst in der Kur?
1: Yes, ich war in Bad Kissingen.
0: Du warst in Bad Kissingen?
1: Ein Wahnsinnsempfängerbahnhof, ich da ankam.
0: Mann, oh Mann, oh Mann, was war denn los?
1: 21 Salutschüsse.
0: Du bist jeck.
1: Einmal haben sie mich bald getroffen. Naja, die müssen mich verwechselt haben mit dem Ei wahrscheinlich.
0: Wieso das dann?
1: Auf jeden Fall kann ich dir eins sagen, in Bad Kissingen hätte ich Frauen haben können.
0: Ja?
1: Wenn die mitgemacht hätten, ne? Ah. Ich habe alles durchgemacht.
0: Alles?
1: Alles. Ich hatte morgens Fango, abends Tango. Ram, dam, dam, dam,
0: dam. Ego verlieren Tänzer.
1: Mittags hatte ich Anwendungen.
0: Ja.
1: Abends Zuwendungen.
0: Und das nächstbeste mit dem Kurschatten durch die Gegend gelaufen, wa?
1: Kurschatten?
0: Ja.
1: Mein lieber Freund, du bist im Rückstand, du bist stehen geblieben. Mein Herrschaften, früher Zimmermann, heute Standman. Das heißt doch nicht mehr Kurschatten.
0: Ja, wie heißt es dann?
1: Kuhschotten, sagt er. Das heißt SS.
0: Ja, wieso denn SS?
1: Saisonschmuser. Du hast ja keine Ahnung von Frauen, du Dosentüre, ihr Puppekopf.
0: Ja, wieso habe ich da keine Ahnung?
1: In der Kur musst du die Frauen mit einem Mond vergleichen.
0: Wie mit einem Mond?
1: Die müssen abends aufgehen.
0: Ja, und? Und
1: morgens weg sein, ja. Aber einmal, das vergesse ich in meinem Leben nicht, das muss ich Ihnen erzählen, das war mal so... Peinlich! Da musste ich mich nacken ausziehen. Und dann der Neid in der Bude.
0: Ja, hört, aber ganz normal kannst du aus der Kur nicht wieder gekommen sein.
1: Na, ganz gesund, darfst du nicht nach Hause fahren, sonst kommst du in 2 Jahren ja nicht mehr dahin. Wenn hier eine bekloppt ist, ist er es nämlich.
0: Wieso
1: der
0: das?
1: Der ist so verrückt, der zieht sich im Sommer den Schlittschuh an, wenn er sich im Eis kaufen geht. Jetzt haben wir den Eierschaden und meint, das wäre leer gut. Der ist so geizig, der will dich bis hierhin beerdigen lassen, wenn er stirbt, damit er die Grabpflege selber machen kann. So geizig ist der, der hat noch nie Urlaub gemacht.
0: Oh, doch.
1: Der sitzt auf seinem Geld wie ein Huhn auf der Eier. Ich meine, ist für ihn keine große Umstellung.
0: Verzähl doch nicht, ich hab wohl Urlaub gemacht.
1: 3 Wochen in Altenberg, im Märchenwald, war?
0: Nee, nee, ich war mit meiner Familie in der DDR.
1: Du warst in der DDR?
0: Oh ja.
1: Zimmermann in der DDR. Dass ich das noch erleben darf. Hast du deine Eier stempeln lassen?
0: Ja, das ist total.
1: Stimmt das eigentlich, dass in der DDR die Mauer eine halbe Meter höher gezogen wird?
0: Wieso das dann?
1: Der Honecker hat seinen Bausparvertrag ausgezahlt.

0: anderes. Ich bin doch vergangene Woche mit meiner Frau durch die Stadt gegangen, ne?
1: Das ist gut. Alte Leute brauchen Auslauf, ja?
0: Ja, aber was ich dir sagen wollte, da sind wir so die Hochstraße lang geschlendert und ja. Da gibt es so Mietergeschäft. Weißt du, da gibt es Damenmieter. Ah. Weißt du, was ich meine,
1: und
0: ne?
1: Natürlich.
0: Ja, und da waren noch Straps. Kennst du Straps?
1: Erst Schnaps, dann Straps. Ja,
0: ah,
1: ja.
0: In allen Variationen. Bunte, blaue und rosa. Und mit Blümchen drauf.
1: Ja, und Schmetterlinge drauf.
0: Richtig, ja. Richtig.
1: Und die Sicherheitsjochten so runterhängen hier
0: ja,
1: vorne.
0: Aber ja, ganz ja. Moderne, du.
1: Ja, lass die Finger davon, Junge. Mehr sag ich da nicht.
0: Ja, wieso lass die Finger davon?
1: Die sind unmodern.
0: Ja, wieso sind die dann unmodern?
1: Ich bin dieser Tag auf einer Party gewesen. Ja, schon der Einzige, der angehabt hat. Es ist nicht angekommen, da hört ihr.
0: Aber jetzt will ich uns jetzt sagen, ich habe nicht vergangene Woche in der Stadt gesehen, da habe ich gedacht, mein Gott, wie sieht der aus, der hätte ja Sackkleid an.
1: Das war kein Sackkleid, mein Freund.
0: Was war das dann?
1: Das war ein Anzug, den habe ich gekauft, den habe ich mir auch gekauft. Der ist gut, den habe ich beim Kriesel am Opernhaus gekauft. Der sitzt, aber der war ja total verfaltet.
0: Den
1: habe ich beim Kleu und Adenauer gekauft.
0: Wo hat sie den gekauft?
1: Beim Kleu und Adenauer.
0: Wer ist das dann?
1: C und A, ja.
0: Aha.
1: Der war so voller Falten, mein lieber Freund, der muss wohl operiert werden, ehrlich.
0: Wieso?
1: Den habe ich reklamiert. Habe ich gesagt, schauen Sie sich diese Falten an. Da sagt der Verkäufer, wenn Sie einen Arm anheben, sie falten alle weg.
0: Wo die alle weg?
1: Und den Arm nach hinten, das Bein nach da und das nach da.
0: Ja, und dann?
1: Da sind alle Falten weg.
0: Ja, und
1: so bin ich über die Straße gegangen, so.
0: Mein Gott, Gott, was hat die Lügner gesagt, wie die so rum Hanlaufen hier sind? Das muss ja furchtbar sein.
1: Die Leute haben gesagt, der arme Teufel, mit guter Schneider hat er, ja.
0: Ich habe meiner Frau auf dem Trödelmarkt einen echten Rembrandt gekauft. Oh.
1: Du hast am Trödelmarkt einen Rembrandt?
0: Oh ja.
1: Ein richtiger Rembrandt?
0: Einen echten Rembrandt.
1: Ja, da, wo kommt der her?
0: Aus Paris.
1: Paris, oh, Frankreich. Paris bei Frankreich, ja. War der teuer?
0: Der Glas ist so eine Rembrandt-Tür. Der kostet ja 20.000 Mark.
1: Oh, der muss aber alt sein. Ah, der Rennband, 20.000 Mark, ist Paris bei Frankreich. Kauft er seine Alten, ist der bekloppt. 20 Mille für eine Rennband, müsst ihr euch mal vorstellen. Alles Paris bei Frankreich.
0: Hey, ich schlüpfe das an der Hände, du weißt ja, wenn der Rennband ist.
1: Ich weiß nicht, was ein Rennband ist.
0: Nee, das weißt du auch nicht.
1: Eine bauselose Frechheit. Ein Rennband ist und bleibt ein Rennband.
0: Richtig.
1: Hast du eine Garage dafür? Nochmal in der Rocke, ja?
0: Ja, der geht für 4-4.
1: A 1, a 2, 11, 11. Hey! Im Stadion, da knubbelten sich die Menschen, da war jetzt los. Da wurde sich ein Klopp am Boden gewälzt.

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1: Im Studio Holger Dilk, schönen guten Tag. Rund 4 Jahre nach der Sprengung der Nord Stream Pipeline startet heute in Hamburg ein erster Prozess. Angeklagt ist ein ukrainischer Ex-Offizier. Er soll die Sprengung in der Ostsee organisiert haben. Mehr von Lisa Schwarzkopf.
2: Der Angeklagte war letztes Jahr in Italien festgenommen worden. Er wird sich im Prozess nicht äußern, das hat sein Anwalt dem Stern gesagt. Über die Nord Stream Pipelines wurde russisches Gas nach Deutschland transportiert. Die Anklage geht davon aus, dass die Sprengung in ukrainischem Auftrag erfolgte. Die ukrainische Regierung weist eine Beteiligung zurück.
1: Kriege und Krisen fachen den Hunger in der Welt an. Das geht aus dem neuen Welthungerindex hervor. Seit 2018 hat sich die Ernährungslage deutlich verschlechtert, heißt es in dem Bericht. Eva-Maria Wölfel.
3: Laut dem Index sind aktuell knapp 650 Millionen Menschen weltweit unterernährt. Besonders schlimm sei die Lage in Somalia, der Demokratischen Republik Kongo, Madagaskar oder in Südasien. Verbessert habe sich die Situation dagegen in Nepal, Uganda oder auch Venezuela. Gerade die Kriege in der Ukraine und im Iran lassen die weltweiten Lebensmittelpreise in die Höhe schnellen und schränken die Lieferketten ein, heißt es.
1: Noch ist unklar, wie es mit den Sondierungsgesprächen in Berlin weitergeht. Grüne und SPD haben die Gespräche am Abend unterbrochen, weil die Linke sich nicht an Absprachen gehalten haben soll. Da geht es wohl unter anderem um die Aufnahme einer umstrittenen Abgeordneten in die Linksfraktion. Union und SPD haben sich in Sachen Zuckersteuer geeinigt. Ab kommenden Sommer soll die Steuer auf zuckerhaltige Getränke fällig werden, berichtet das Redaktionsnetzwerk Deutschland. Auch eine Pflegekommission will die Regierung einsetzen. Sie soll Vorschläge für eine Pflegereform machen. Papst Leo ist an Lungenkrebs erkrankt. Bei seiner Operation gestern ist laut Vatikan ein bösartiger Tumor und ein Teil der Lunge entfernt worden. Ob der Krebs sich weiter ausgebreitet hat, ist bisher noch unklar. Nachdem die Bayern gestern in Norwegen gepatzt haben, will Borussia Dortmund es heute besser machen. Der BVB ist in der Fußball-Champions League bei Bodo Glimt zu Gast. 21 Uhr geht es los. Zeitgleich ist auch Anpfiff für die Partie des VfB Stuttgart in Bratislava.
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4: Mit KI-Support. Viele Wolken gibt es heute Vormittag noch, an den Alpen auch mit Regen. Im Lauf des Tages wird es dann freundlicher und oft trocken. Nur an der Küste kann es ziemlich windig werden. Dazu liegen die Höchstwerte meist zwischen 15 und 19 Grad. Morgen geht's dann trocken weiter mit viel Sonne oder Sonne und Wolken, maximal bis 21 Grad.

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1: Im Studio Holger Dilk, schönen guten Tag. Rund 4 Jahre nach der Sprengung der Nord Stream Pipeline startet heute in Hamburg ein erster Prozess. Angeklagt ist ein ukrainischer Ex-Offizier. Er soll die Sprengung in der Ostsee organisiert haben. Mehr von Lisa Schwarzkopf.
2: Der Angeklagte war letztes Jahr in Italien festgenommen worden. Er wird sich im Prozess nicht äußern, das hat sein Anwalt dem Stern gesagt. Über die Nord Stream Pipelines wurde russisches Gas nach Deutschland transportiert. Die Anklage geht davon aus, dass die Sprengung in ukrainischem Auftrag erfolgte. Die ukrainische Regierung weist eine Beteiligung zurück.
1: Kriege und Krisen fachen den Hunger in der Welt an. Das geht aus dem neuen Welthungerindex hervor. Seit 2018 hat sich die Ernährungslage deutlich verschlechtert, heißt es in dem Bericht. Eva-Maria Wölfel.
3: Laut dem Index sind aktuell knapp 650 Millionen Menschen weltweit unterernährt. Besonders schlimm sei die Lage in Somalia, der Demokratischen Republik Kongo, Madagaskar oder in Südasien. Verbessert habe sich die Situation dagegen in Nepal, Uganda oder auch Venezuela. Gerade die Kriege in der Ukraine und im Iran lassen die weltweiten Lebensmittelpreise in die Höhe schnellen und schränken die Lieferketten ein, heißt es.
1: Noch ist unklar, wie es mit den Sondierungsgesprächen in Berlin weitergeht. Grüne und SPD haben die Gespräche am Abend unterbrochen, weil die Linke sich nicht an Absprachen gehalten haben soll. Da geht es wohl unter anderem um die Aufnahme einer umstrittenen Abgeordneten in die Linksfraktion. Union und SPD haben sich in Sachen Zuckersteuer geeinigt. Ab kommenden Sommer soll die Steuer auf zuckerhaltige Getränke fällig werden, berichtet das Redaktionsnetzwerk Deutschland. Auch eine Pflegekommission will die Regierung einsetzen. Sie soll Vorschläge für eine Pflegereform machen. Papst Leo ist an Lungenkrebs erkrankt. Bei seiner Operation gestern ist laut Vatikan ein bösartiger Tumor und ein Teil der Lunge entfernt worden. Ob der Krebs sich weiter ausgebreitet hat, ist bisher noch unklar. Nachdem die Bayern gestern in Norwegen gepatzt haben, will Borussia Dortmund es heute besser machen. Der BVB ist in der Fußball-Champions League bei Bodo Glimt zu Gast. 21 Uhr geht es los. Zeitgleich ist auch Anpfiff für die Partie des VfB Stuttgart in Bratislava.
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4: Mit KI-Support. Wolkig ist es gerade und meist bleibt das auch so. Zwischendurch kommt aber auch mal die Sonne raus. So richtig nass wird es kaum. Dazu Höchstwerte von 15 bis 19 Grad. An den Alpen kann anfangs noch Regen dabei sein, später lockert es auf. Morgen wird es dann weiter trocken, nachts Nebel, später heiter bis wolkig, maximal 21 Grad.

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1: Im Studio Holger Dilk, schönen guten Tag. Rund 4 Jahre nach der Sprengung der Nord Stream Pipeline startet heute in Hamburg ein erster Prozess. Angeklagt ist ein ukrainischer Ex-Offizier. Er soll die Sprengung in der Ostsee organisiert haben. Mehr von Lisa Schwarzkopf.
2: Der Angeklagte war letztes Jahr in Italien festgenommen worden. Er wird sich im Prozess nicht äußern, das hat sein Anwalt dem Stern gesagt. Über die Nord Stream Pipelines wurde russisches Gas nach Deutschland transportiert. Die Anklage geht davon aus, dass die Sprengung in ukrainischem Auftrag erfolgte. Die ukrainische Regierung weist eine Beteiligung zurück.
1: Kriege und Krisen fachen den Hunger in der Welt an. Das geht aus dem neuen Welthungerindex hervor. Seit 2018 hat sich die Ernährungslage deutlich verschlechtert, heißt es in dem Bericht. Eva-Maria Wölfel.
3: Laut dem Index sind aktuell knapp 650 Millionen Menschen weltweit unterernährt. Besonders schlimm sei die Lage in Somalia, der Demokratischen Republik Kongo, Madagaskar oder in Südasien. Verbessert habe sich die Situation dagegen in Nepal, Uganda oder auch Venezuela. Gerade die Kriege in der Ukraine und im Iran lassen die weltweiten Lebensmittelpreise in die Höhe schnellen und schränken die Lieferketten ein, heißt es.
1: Noch ist unklar, wie es mit den Sondierungsgesprächen in Berlin weitergeht. Grüne und SPD haben die Gespräche am Abend unterbrochen, weil die Linke sich nicht an Absprachen gehalten haben soll. Da geht es wohl unter anderem um die Aufnahme einer umstrittenen Abgeordneten in die Linksfraktion. Union und SPD haben sich in Sachen Zuckersteuer geeinigt. Ab kommenden Sommer soll die Steuer auf zuckerhaltige Getränke fällig werden, berichtet das Redaktionsnetzwerk Deutschland. Auch eine Pflegekommission will die Regierung einsetzen. Sie soll Vorschläge für eine Pflegereform machen. Papst Leo ist an Lungenkrebs erkrankt. Bei seiner Operation gestern ist laut Vatikan ein bösartiger Tumor und ein Teil der Lunge entfernt worden. Ob der Krebs sich weiter ausgebreitet hat, ist bisher noch unklar. Nachdem die Bayern gestern in Norwegen gepatzt haben, will Borussia Dortmund es heute besser machen. Der BVB ist in der Fußball-Champions League bei Bodo Glimt zu Gast. 21 Uhr geht es los. Zeitgleich ist auch Anpfiff für die Partie des VfB Stuttgart in Bratislava.
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4: Mit KI-Support. Wolkig ist es gerade und meist bleibt das auch so. Zwischendurch kommt aber auch mal die Sonne raus. So richtig nass wird es kaum. Dazu Höchstwerte von 15 bis 19 Grad. An den Alpen kann anfangs noch Regen dabei sein, später lockert es auf. Morgen wird es dann weiter trocken, nach 10 Nebel später heiter bis wolkig, maximal 21 Grad.

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1: Im Studio Holger Dilk, schönen guten Tag. Rund 4 Jahre nach der Sprengung der Nord Stream Pipeline startet heute in Hamburg ein erster Prozess. Angeklagt ist ein ukrainischer Ex-Offizier. Er soll die Sprengung in der Ostsee organisiert haben. Mehr von Lisa Schwarzkopf.
2: Der Angeklagte war letztes Jahr in Italien festgenommen worden. Er wird sich im Prozess nicht äußern, das hat sein Anwalt dem Stern gesagt. Über die Nord Stream Pipelines wurde

0: russisches Gas nach Deutschland transportiert. Die Anklage geht davon aus, dass die Sprengung in ukrainischem Auftrag erfolgte. Die ukrainische Regierung weist eine Beteiligung zurück.
1: Kriege und Krisen fachen den Hunger in der Welt an. Das geht aus dem neuen Welthungerindex hervor. Seit 2018 hat sich die Ernährungslage deutlich verschlechtert, heißt es in dem Bericht. Eva-Maria Wölfel.
2: Laut dem Index sind aktuell knapp 650 Millionen Menschen weltweit unterernährt. Besonders schlimm sei die Lage in Somalia, der Demokratischen Republik Kongo, Madagaskar oder in Südasien. Verbessert habe sich die Situation dagegen in Nepal, Uganda oder auch Venezuela. Gerade die Kriege in der Ukraine und im Iran lassen die weltweiten Lebensmittelpreise in die Höhe schnellen und schränken die Lieferketten ein, heißt es.
1: Noch ist unklar, wie es mit den Sondierungsgesprächen in Berlin weitergeht. Grüne und SPD haben die Gespräche am Abend unterbrochen, weil die Linke sich nicht an Absprachen gehalten haben soll. Da geht es wohl unter anderem um die Aufnahme einer umstrittenen Abgeordneten in die Linksfraktion. Union und SPD haben sich in Sachen Zuckersteuer geeinigt. Ab kommenden Sommer soll die Steuer auf zuckerhaltige Getränke fällig werden, berichtet das Redaktionsnetzwerk Deutschland. Auch eine Pflegekommission will die Regierung einsetzen. Sie soll Vorschläge für eine Pflegereform machen. Papst Leo ist an Lungenkrebs erkrankt. Bei seiner Operation gestern ist laut Vatikan ein bösartiger Tumor und ein Teil der Lunge entfernt worden. Ob der Krebs sich weiter ausgebreitet hat, ist bisher noch unklar. Nachdem die Bayern gestern in Norwegen gepatzt haben, will Borussia Dortmund es heute besser machen. Der BVB ist in der Fußball-Champions League bei Bodo Glimt zu Gast. 21 Uhr geht es los. Zeitgleich ist auch Anpfiff für die Partie des VfB Stuttgart in Bratislava.
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4: Mit KI-Support. Wolkig ist es gerade und meist bleibt das auch so. Zwischendurch kommt aber auch mal die Sonne raus. So richtig nass wird es kaum. Dazu Höchstwerte von 15 bis 19 Grad. An den Alpen kann anfangs noch Regen dabei sein, später lockert es auf. Morgen wird es dann weiter trocken, nachts im Nebel später heiter bis wolkig, maximal 21 Grad.

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3: Und nun machen wir mal wieder ein bisschen Folklore. Jetzt wieder Volksmusik und Sie dürfen jetzt alle mitmachen. Sie müssen sich jetzt vorstellen, also ich bin jetzt der Fischerchor und Sie sind alle viele kleine Gotthild Fischerli. Und wenn ich dieses Volkslied singe, horch, was kommt von draußen rein, dann darf ich Sie alle bitten, so zu machen. Übrigens in der Schweiz, wenn die alten Damen, wenn die über die Straße gehen wollen, da müssen die auch so die Hand ausstrecken. Da kann man sie nachher besser unterm Wagen wegziehen. Ich spiele ein Volkslied, ein bekanntes Volkslied, Im Frühtau zu Berge. Ich sing's nur nochmal vor. Im Frühtau zu Berge, wir ziehen Fallera, es grünen die Wälder, die Höhen Fallera. Das kennen wir mittlerweile alle. Und es gibt auch verschiedene Interpretationen dieses Stückes und ich möchte immer wieder ein paar vorstellen. Stellen Sie sich mal vor, Satchmo Louis Armstrong hätte Im Frühtau zu Berge singen müssen. Das hätte sich dann so angehört.
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3: Natürlich, es gibt natürlich auch eine Version Im Frühtau zu Berge auf Cotton Picking Cotton Country Blues.

Ja, stellen Sie mal vor, im Frühtau zu Berge, gesungen von Udo Lindenberg.

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1: Hey. Dann ist natürlich auch eine Version im Frühtau zu Berge auf Discord.

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Da gibt es eine Version im Frühtau zu Berge, wie sie aus dem fernen Osten her überliefert wurde.

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Dann gibt es natürlich eine Version, wie sie bei der Deutschen Bundeswehr bekannt sein dürfte. 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
2: 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Hallo liebe Autofahrer, schön, dass ihr euch für Hitradio Lüneburg entschieden habt. Dann wisst ihr immer, was los ist auf den Straßen. Und zur Vorsicht bitte in beiden Richtungen auf der A1 Hamburg-Bremen in Höhe Hittfeld, da laufen Rehe auf der Fahrbahn. A24 Hamburg Richtung Berlin, die Einfahrt Hamburg-Jenfeld ist zur Beseitigung einer Ölspur gesperrt. Und merkt euch, wir bewegen uns gerade so langsam auf den Abend zu. Es wird immer kälter, Temperaturen Richtung Gefrierpunkt. Das heißt, es kann stellenweise glatt sein. Kommt gut und sicher an euer Ziel.

0: gleich ein. Na, du da im Radio?
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1: Im Studio Holger Dilk, schönen guten Tag. Rund 4 Jahre nach der Sprengung der Nord Stream Pipelines ist am Vormittag in Hamburg ein erster Prozess gestartet. Angeklagt ist ein ukrainischer Ex-Offizier. Er soll die Sprengung in der Ostsee organisiert haben. Mehr von Lisa Schwarzkopf.
2: Der Angeklagte war letztes Jahr in Italien festgenommen worden. Er wird sich im Prozess nicht äußern, das hat sein Anwalt dem Stern gesagt. Über die Nord Stream Pipelines wurde russisches Gas nach Deutschland transportiert. Die Anklage geht davon aus, dass die Sprengung in ukrainischem Auftrag erfolgte. Die ukrainische Regierung weist eine Beteiligung zurück.
1: Noch ist unklar, wie es mit den Sondierungen in Berlin weitergeht. Grün und SPD hatten die Gespräche am Abend unterbrochen, weil die Linke sich nicht an Absprachen gehalten habe. Da geht es wohl unter anderem um die Aufnahme einer umstrittenen Abgeordneten in die Linksfraktion. Die Linke muss erklären, ob sie zu den bisherigen Abmachungen gerade zum Thema Antisemitismus steht, heißt es. Die Linke wiederum erklärte, unsere Tür bleibt offen. Die Zuckersteuer ist einen Schritt weiter. Die Bundesregierung hat grünes Licht dafür gegeben. Die Steuer soll etwa für Cola oder Limos gelten, also Getränke, die besonders viel Zucker haben. Außerdem hat das Kabinett eine Expertengruppe eingesetzt, die Vorschläge für die Pflegereform machen soll. Bundeskanzler Merz gibt heute im Bundestag eine Regierungserklärung ab. Anlass ist der anstehende EU-Gipfel. Gut möglich, dass Merz aber auch was zur aktuellen Lage in der Koalition sagen wird. Vorher wird noch der neue Arbeitsminister Schweizer im Bundestag vereidigt. Der ukrainische Präsident Selenskyj kritisiert, dass sein Land nicht vor neuen russischen Attacken gewarnt wurde. Die Ukraine ist da auf westliche Geheimdienstinformationen angewiesen, vor allem aus den USA. Die gab es zuletzt aber offenbar weniger. Nach den Bayern und Leipzig sind heute dann die beiden anderen deutschen Vertreter in der Fußball-Champions League dran. Borussia Dortmund ist in Norwegen bei Bodo Glimt gefragt. Stuttgart spielt in Bratislava. Los geht's jeweils um 9.
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3: Mit KI-Support. Wolkig ist es gerade und meist bleibt das auch so. Zwischendurch kommt aber auch mal die Sonne raus. So richtig nass wird es kaum. Dazu Höchstwerte von 15 bis 19 Grad. An den Alpen kann anfangs noch Regen dabei sein, später lockert es auf. Morgen wird es dann weiter trocken, nachts Nebel später heiter bis wolkig, maximal 21 Grad.

0: komponiert für unsere Freunde, unsere gläubigen Freunde unter uns und möchte es auch mit einem kleinen Gebet vorausschicken. Lieber Gott, gib doch zu, dass ich klüger bin als du. Und nun nimm doch endlich hin, dass ich was Besonderes bin. So, nun preise meinen Namen, denn sonst setzt es etwas. Amen.
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1: Im Studio Holger Dilk, schönen guten Tag. Die Zuckersteuer auf Getränke ist einen Schritt weiter. Die Bundesregierung hat grünes Licht für den Gesetzentwurf gegeben. Mehr von Tom Husse.
2: Mit der Steuer will die Koalition mehr Geld in die Staatskasse spülen und auch etwas zum Schutz der Gesundheit machen. Die neue Maßnahme soll im Juli nächsten Jahres eingeführt werden und für Getränke mit mehr als 5 Gramm Zucker pro 100 Milliliter greifen. Bedeutet, Limo, Cola und Co. dürften dann deutlich teurer werden. Kritik kommt aus der Getränkewirtschaft, da ist von einer massiven Belastung für Betriebe die Rede. Außerdem hat das Kabinett für eine Expertenkommission gestimmt, die Vorschläge für die Pflegereform machen soll.
1: Nach den Unruhen in der schwarz-roten Koalition gibt Kanzler Friedrich Merz heute eine Regierungserklärung ab. Anlass ist der anstehende EU-Gipfel. Gut möglich, dass sich Merz aber auch zur aktuellen Lage in der Regierung äußert. Vorher wird noch Alexander Schweizer als neuer Arbeitsminister vereidigt. Nach dem Rücktritt seiner Vorgängerin Bärbel Baas hatte die SPD Teilen der Union unfaire persönliche Angriffe auf Baas vorgeworfen. Rund 4 Jahre nach der Sprengung der Nord Stream Pipelines ist am Vormittag in Hamburg ein erster Prozess gestartet. Angeklagt ist ein ukrainischer Ex-Offizier. Er soll die Sprengungen organisiert haben. Sein Anwalt hat dem Stern angekündigt, der Angeklagte werde im Prozess nicht aussagen. Noch ist unklar, wie es mit den Sondierungsgesprächen in Berlin weitergeht. Grün und SPD haben die Gespräche am Abend unterbrochen, weil die Linke sich nicht an Absprachen gehalten haben soll. Da geht es wohl unter anderem um die Aufnahme einer umstrittenen Abgeordneten in die Linksfraktion. Ein Drittel der Mieterinnen und Mieter in Deutschland findet, dass sie zu viel Miete zahlen. Das zeigt eine neue Umfrage von Mieterbund und DGB. Beide fordern von Justizministerin Hubig Maßnahmen gegen Wuchermieten und die Verschärfung der Mietpreisbremse schnell umzusetzen. Nachdem die Bayern gestern in Norwegen gepatzt haben, will Borussia Dortmund es heute besser machen. Der BVB ist in der Fußball-Champions League bei Bodo Glimt zu Gast. 21 Uhr geht es los. Zeitgleich ist auch Anpfiff für die Partie des VfB Stuttgart in Bratislava.
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3: Mit KI-Support. Wolkig ist es gerade und nur an den Alpen kann am Anfang noch etwas Regen dabei sein. Später wird's freundlicher. Sonst bleibt's meist trocken mit mal mehr, mal weniger Wolken und die Höchstwerte landen heute bei 15 bis 19 Grad. Am Oberrhein auch mal 21 Grad. Morgen dann oft sonnig bis leicht wolkig und trocken, maximal 16 bis 21 Grad.

Der englische Waschmittelvertreter. The Waschmittelvertreter. Also er dreht jedem etwas an. Dem Papst ein Doppelbett. Der Waschmittelvertreter geht von Haustür zu Haustür, from house door to house door und versucht sein Waschmittel anzupreisen. Das Waschmittel heißt Whiz. Das haben wir hier nicht. Wir haben ja also das Waschmittel heißt Whiz. Also Whiz, Whiz, sweeter as a kiss. Und zwar kommt er dann auch an eine Tür. Hello, das heißt Hallo. Eine junge Frau kommt. Er fragt sie, er asked her, I have a nice wash powder. Do you want to have some? Oh yes! Das heißt, oh ja. Oh yes! But can you show me how good it is? Okay, sagt er. Ja, ja. Er nimmt zwei Behälter mit Wasser. To be holder fürs Vorder. In dem einen füllt er zusätzlich noch das Waschmittel Whiz. Und er sagt zu der Dame, give me your pullover. Das obere Kleidungsstück in Wolle gehalten. Dip, dip, dip in the Whiz, Whiz, Whiz, in the water, clean. Oh, wow, sagt sie, das ist ein Ausdruck des Erstaunens. Wow, hey, that's wonderful. Show me more. Okay, sagt er, give me your rock. Das ist der Rock. 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Oh, crazy. Also sie ist sehr erstaunt. I'm very astonished. 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Okay, sagt er, wenn du will. Er nimmt, he takes the Undertrousers. 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

0: So, super.
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2: Im Studio Holger Dilk, schönen guten Tag. Die Zuckersteuer auf Getränke ist einen Schritt weiter. Die Bundesregierung hat grünes Licht für den Gesetzentwurf gegeben. Mehr von Tom Husse.
3: Mit der Steuer will die Koalition mehr Geld in die Staatskasse spülen und auch etwas zum Schutz der Gesundheit machen. Die neue Maßnahme soll im Juli nächsten Jahres eingeführt werden und für Getränke mit mehr als 5 Gramm Zucker pro 100 Milliliter greifen. Bedeutet, Limo, Cola und Co. dürften dann deutlich teurer werden. Kritik kommt aus der Getränkewirtschaft, da ist von einer massiven Belastung für Betriebe die Rede. Außerdem hat das Kabinett für eine Expertenkommission gestimmt, die Vorschläge für die Pflegereform machen soll.
2: Nach den Unruhen in der schwarz-roten Koalition gibt Kanzler Friedrich Merz heute eine Regierungserklärung ab. Anlass ist der anstehende EU-Gipfel. Gut möglich, dass sich Merz aber auch zur aktuellen Lage in der Regierung äußert. Vorher wird noch Alexander Schweizer als neuer Arbeitsminister vereidigt. Nach dem Rücktritt seiner Vorgängerin Bärbel Baas hatte die SPD Teilen der Union unfaire persönliche Angriffe auf Baas vorgeworfen. Rund 4 Jahre nach der Sprengung der Nord Stream Pipelines ist am Vormittag in Hamburg ein erster Prozess gestartet. Angeklagt ist ein ukrainischer Ex-Offizier. Er soll die Sprengungen organisiert haben. Sein Anwalt hat dem Stern angekündigt, der Angeklagte werde den Prozess nicht aussagen. Noch ist unklar, wie es mit den Sondierungsgesprächen in Berlin weitergeht. Grün und SPD haben die Gespräche am Abend unterbrochen, weil die Linke sich nicht an Absprachen gehalten haben soll. Da geht es wohl unter anderem um die Aufnahme einer umstrittenen Abgeordneten in die Linksfraktion. Ein Drittel der Mieterinnen und Mieter in Deutschland findet, dass sie zu viel Miete zahlen. Das zeigt eine neue Umfrage von Mieterbund und DGB. Beide fordern von Justizministerin Hubig Maßnahmen gegen Wuchermieten und die Verschärfung der Mietpreisbremse schnell umzusetzen. Nachdem die Bayern gestern in Norwegen gepatzt haben, will Borussia Dortmund es heute besser machen. Der BVB ist in der Fußball-Champions League bei Bodo Glimt zu Gast. 21 Uhr geht es los. Zeitgleich ist auch Anpfiff für die Partie des VfB Stuttgart in Bratislava.
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4: Mit KI-Support. Wolkig ist es gerade und nur an den Alpen kann am Anfang noch etwas Regen dabei sein. Später wird's freundlicher. Sonst bleibt's meist trocken mit mal mehr, mal weniger Wolken und die Höchstwerte landen heute bei 15 bis 19 Grad. Am Oberrhein auch mal 21 Grad. Morgen dann oft sonnig bis leicht wolkig und trocken, maximal 16 bis 21 Grad.

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1: Im Studio Holger Dilk, schönen guten Tag. Die Zuckersteuer auf Getränke ist einen Schritt weiter. Die Bundesregierung hat grünes Licht für den Gesetzentwurf gegeben. Mehr von Tom Husse.
2: Mit der Steuer will die Koalition mehr Geld in die Staatskasse spülen und auch etwas zum Schutz der Gesundheit machen. Die neue Maßnahme soll im Juli nächsten Jahres eingeführt werden und für Getränke mit mehr als 5 Gramm Zucker pro 100 Milliliter greifen. Bedeutet, Limo, Cola und Co. dürften dann deutlich teurer werden. Kritik kommt aus der Getränkewirtschaft, da ist von einer massiven Belastung für Betriebe die Rede. Außerdem hat das Kabinett für eine Expertenkommission gestimmt, die Vorschläge für die Pflegereform machen soll.
1: Nach den Unruhen in der schwarz-roten Koalition gibt Kanzler Friedrich Merz heute eine Regierungserklärung ab. Anlass ist der anstehende EU-Gipfel. Gut möglich, dass sich Merz aber auch zur aktuellen Lage in der Regierung äußert. Vorher wird noch Alexander Schweizer als neuer Arbeitsminister vereidigt. Nach dem Rücktritt seiner Vorgängerin Bärbel Baas hatte die SPD Teilen der Union unfaire persönliche Angriffe auf Baas vorgeworfen. Rund 4 Jahre nach der Sprengung der Nord Stream Pipelines ist am Vormittag in Hamburg ein erster Prozess gestartet. Angeklagt ist ein ukrainischer Ex-Offizier. Er soll die Sprengungen organisiert haben. Sein Anwalt hat dem Stern angekündigt, der Angeklagte werde den Prozess nicht aussagen. Noch ist unklar, wie es mit den Sondierungsgesprächen in Berlin weitergeht. Grüne und SPD haben die Gespräche am Abend unterbrochen, weil die Linke sich nicht an Absprachen gehalten haben soll. Da geht es wohl unter anderem um die Aufnahme einer umstrittenen Abgeordneten in die Linksfraktion. Ein Drittel der Mieterinnen und Mieter in Deutschland findet, dass sie zu viel Miete zahlen. Das zeigt eine neue Umfrage von Mieterbund und DGB. Beide fordern von Justizministerin Hubig Maßnahmen gegen Wuchermieten und die Verschärfung der Mietpreisbremse schnell umzusetzen. Nachdem die Bayern gestern in Norwegen gepatzt haben, will Borussia Dortmund es heute besser machen. Der BVB ist in der Fußball-Champions League bei Bodo Glimt zu Gast. 21 Uhr geht es los. Zeitgleich ist auch Anpfiff für die Partie des VfB Stuttgart in Bratislava.
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3: Mit KI-Support. Wolkig ist es gerade und nur an den Alpen kann am Anfang noch etwas Regen dabei sein. Später wird's freundlicher. Sonst bleibt's meist trocken mit mal mehr, mal weniger Wolken und die Höchstwerte landen heute bei 15 bis 19 Grad. Am Oberrhein auch mal 21 Grad. Morgen dann oft sonnig bis leicht wolkig und trocken, maximal 16 bis 21 Grad.

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1: Im Studio von Ribesel Freundlieb. Schönen guten Tag. Cola, Limo und Eistee werden in Zukunft wohl deutlich teurer. Die Bundesregierung hat die Zuckersteuer auf den Weg gebracht. Die soll im Juli nächsten Jahres eingeführt werden und für Getränke mit mehr als 5 Gramm Zucker pro 100 Milliliter greifen. Ein wichtiger Schritt, sagte CSU-Landesgruppenchef Hoffmann bei NTV.
2: Wir haben von Anfang an gesagt, die Zuckersteuer muss eine Lenkungssteuer sein. Es geht hier um echte Prävention. Deutschland hat da Nachbesserungsbedarf. Unsere Kinder sind zu übergewichtig, der Zuckerkonsum zu hoch. Das wollen wir damit steuern.
1: Das Kabinett hat sich heute auch mit der Pflege beschäftigt. Eine Expertengruppe soll jetzt die Pflegereform voranbringen. Deutschland treibt ein Social-Media-Verbot für Kinder voran. Bundesfamilienministerin Prien hat einige Maßnahmen zum Schutz von jungen Menschen im Netz vorgestellt. Und da heißt es etwa, bis eine EU-weite Regelung kommt, sollen TikTok, Insta oder Snapchat für alle unter 13 Jahren tabu sein. Rund 4 Jahre nach der Sprengung der Nord Stream Pipelines ist am Vormittag in Hamburg ein erster Prozess gestartet. Angeklagt ist ein ukrainischer Ex-Offizier. Er soll die Sprengungen in der Ostsee organisiert haben. Lisa Schwarzkopf berichtet.
3: Der Angeklagte war letztes Jahr in Italien festgenommen worden. Er wird sich im Prozess nicht äußern, das hat sein Anwalt gesagt. Über die Nord Stream Pipelines wurde russisches Gas nach Deutschland transportiert. Die Anklage geht davon aus, dass die Sprengung in ukrainischem Auftrag erfolgte. Die ukrainische Regierung weist eine Beteiligung zurück.
1: Punkte in Flensburg an andere weitergeben bleibt verboten. Das hat das Bundesverfassungsgericht entschieden. Eine Beschwerde gegen die seit Sommer geltende Regel wurde abgewiesen. Wer versucht, mit Punkten in Flensburg zu handeln, muss mit einem Bußgeld rechnen. Nachdem die Bayern gestern in Norwegen gepatzt haben, will Borussia Dortmund es heute besser machen. Der BVB ist in der Champions League bei Bodø Glimt zu Gast. 21 Uhr geht's los. Zeitgleich ist auch Anpfiff für den VfB Stuttgart im slowakischen Bratislava.
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4: Mit KI-Support. Wolkig ist es gerade und nur an den Alpen kann am Anfang noch etwas Regen dabei sein. Später wird's freundlicher. Sonst bleibt's meist trocken mit mal mehr, mal weniger Wolken und die Höchstwerte landen heute bei 15 bis 19 Grad. Am Oberrhein auch mal 21 Grad. Morgen dann oft sonnig bis leicht wolkig und trocken, maximal 16 bis 21 Grad.

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0: aus der Serie Halbgott in Weiß. Für Sie, für unsere Freunde der Medizin, ein Stück mit dem Titel Trapp, Trapp, der Trapper, Tripp, Tripp, der Indianer. Das ist also ein Stück von Professor Dr. Sauerbruch beim Betrachten einer Kniekehlenverletzung mit dem Titel Das kann ja Alter werden. Für Sie, bitte. Liebes Kollegium, liebe Freunde der Medizin, er spricht zu Ihnen jetzt Dr. Med Wurst, den wir alle kennen. Und meine Damen und Herren, liebes Kollegium, ich spreche heute. Ein Fall für mich! Meine Damen und Herren, der menschliche Körper. Was ist denn los? Ich bin es doch nur, euer Otti, hier. Ist doch alles nur Spiel. Fast. Der menschliche Körper, meine Damen und Herren. Ich möchte heute ein wenig dazu beitragen, dass der Mensch seinen Freund, den Körper, besser verstehen lernt. Schauen wir doch deshalb einmal in einen solchen Körper hinein! Und lernen wir begreifen, wie wunderbar alltägliches, ja selbst banales aus der Sicht des Körpers ist. Zum Beispiel das Wunder des Ärgerns. Wir befinden uns jetzt im Körper von Herrn Soest. Herr Soest sitzt in einer Kneipe. Die Leber arbeitet gut. Die anderen Organe regeln sich in der Gegend herum. Da plötzlich meldet sich das Ohr. Ohr an Großhirn. Ohr an Großhirn. Habe soeben das Wort Saufkopf entgegennehmen müssen. Großhirn an Ohr. Von wem? Ohr an Großhirn. Ich kann nicht sehen. Mal Auge fragen. Großhirn an Auge, wer hat da im Saufkorb gesagt? Auge an Großhirn, der Typ, der uns gegenübersteht. 1,95 groß, breite Schultern und Schlägervisage.
1: Großhirn an alle, fertig machen zum Ärgern. Großhirn am Drüsen, Adrenalinausstoß vorbereiten.
2: Milz an Großhirn. Was ist denn da los, Beuge? Krieg ich überhaupt nichts mit?
1: Brauchst auch nichts mitzukriegen, halt dich da raus aus dem Funkverkehr. Großhirn an Blutdruck, steigen!
0: Blutdruck an Großhirn, Blutdruck an Großhirn, in Ordnung, gestiegen. Leber an Großhirn, Leber an Großhirn, wo bleibt der Alkohol? Ich krieg mir auch nichts mehr zu tun hier!
1: Großhirn an Faust! Ballen!
2: Milz an Großhirn, soll ich mich auch ballen?
1: Schnauze! Großhirn an Faust, ausfahren!
2: Milz an Auge, ich sehe was, was du nicht siehst!
0: Auge an Milz, das glaubst du doch selber nicht, du blinde Nuss! Leber an Großhirn mit dem Alkohol!
1: Also Ruhe zum Donnerwetter, wie soll man sich da vernünftig ärgern? Da geht ja alles durcheinander! Alles schon auf ein Kommando, ist das klar?
2: Nee, keine Lust.
0: Noch so eine frecke Merkung, du fliegst raus, Milz!
1: Großhirn an Faust, ausfahren und zuschlagen!
0: Faust an Großhirn, ich trau mich nicht.
2: Feigling, Feigling.
0: Kleinhirn an Großhirn, Kleinhirn an Großhirn. Jungs, nun lass doch mal die Aufregung, ihr zieht doch sowieso den Kürzeren.
1: Großhirn an Kleinhirn, vielen Dank für den Tipp. Großhirn an alle, Ärger langsam eindämmen, Adrenalinzufuhr stoppen und Blutdruck langsam senken. Achtung, fertig machen zum Händeschütteln und Schulterklopfen. Großhirn an Zunge, zwei Bier bestellen, eins für den Herrn gegenüber und eins für die Leber. Prost.

0: ein Lied von Udo Jürgens. Es heißt Es wird Mitternacht, Louis Trenker. Das Lied erzählt den Leidensweg einer Chiquita-Banane, die bei der Prüfung durchgefallen ist. Freunde.
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2: Ladies and Gentlemen, Zimmermann singt jetzt. Es wird furchtbar. Ich hab euch gewarnt.

0: Erwartest du erzählt, dass ich in Afrika gewesen bin?
1: Du warst in Afrika?
0: Oh ja, Junge.
1: Im schwarzen Erdteil.
0: Oh, da war er toll. Ja, es ist ja auch so. Aber ich habe aus Afrika meiner Frau ein Souvenir mitgebracht. Einen echten Chinchilla.
1: Oh.
0: Oh ja.
1: Ei, ei, ei. Ein Chinchilla für Frau Zimmermann. Hatte sich aber gefreut.
0: Da kann ich das sagen.
1: Auch die Zimmermanns kann sich ja unwahrscheinlich freuen.
0: Ich hab dir, du weißt überhaupt gar nicht, was ein Chinchilla ist.
1: Ich weiß nicht, was ein Chinchilla ist.
0: Nee.
1: Eine bodenlose Frechheit. Eine bodenlose Frechheit. Weißt du, was ein Chinchilla ist?
0: Was dann?
1: Ein Chinchilla ist und bleibt ein Chinchilla.
0: Aha.
1: Ist der bekloppt. Ich kann dir einen guten Tipp geben.
0: Was dann?
1: Mit Penicillin kriegst du die Krankheit weg.
0: Ich will uns jetzt sagen, du sollst doch für deinen Körper tun. Not sie wie aus sind. Alles durch Sport, das hält mich fit.
1: Hat dir heute schon jemand gesagt, dass du schön bist?
0: Nee.
1: Dann hat dich auch heute noch keiner belohnt. Oder hast du dich mit Sandseife gewaschen?
0: Wie gehst du denn da drauf?
1: Du siehst ja bescheuert aus.
0: Ja, ist es gut.
1: Wenn man überlegt, dass der Zimmermann 15 Jahre nur im Dunkeln gelebt hat, weil er natürlich den Strom nicht bezahlt hatten, die Eltern, gell? Und nur von Bananen gelebt hat. Der musste die von der Erde suchen, die Bananen. Es war immer dirty. Alles musste abtastend. Feeling. Oh, oh, oh, oh, oh, Feeling. Mit 30 Jahren hatte die erste Freundin ja, Miss Peggy aus dem Phantasialand.
0: Ja, jetzt heiße mir Papa.
1: Beide waren so hübsch, die sahen aus, als ob sie gerade von der Geisterbahn entlassen worden
0: wären. Ja, ist es.
1: Ehrlich, wenn die zum Tanzen gingen, hat die Kapelle immer gedacht, die hätten einen Film gedreht, Starnetz, weil die so kriminell aussahen. Da hat die Kapelle immer gespielt.
0: Ja, da ist ja. Du wirst doch bloß leidig.
1: Der war als Kind so hässlich. Kein anderes Kind wollte mit dem spielen.
0: Ja, wieso das dann?
1: Darum hat seine Mutter immer ein Kotelettknöchelchen hinter das Öhrchen getan.
0: Ja, wofür dann?
1: Deswegen ist der Hund mit ihm spielt.
0: Ich will dir uns jetzt sagen, du. Die Snaresminger waren im Brand gegangen und ich war mit verbrannt. Da stündst du jetzt hier ganz allein.
1: Du hast in deinem Auto gesessen?
0: Oh ja.
1: Wie der am Brennen war?
0: Oh ja.
1: Eine heiße Angelegenheit. Da waren viele Menschen da, wa?
0: Oh ja.
1: Ein Wahnsinnsauflauf.
0: Oh ja.
1: Ein Eierauflauf. Polizei war da.
0: Die war auch da.
1: Die kann man ja löschen.
0: Mm.
1: Auch vor allem die Feuerwehr löscht ja, ne?
0: Die ja, Polizei, die war auch
1: die
0: da.
1: Die haben ja Funk, das geht ja Blitzschnell, da bist du ja nicht unbekannt. Mm. Zimmermann brennt! Ei, ei, ei, ei, ei, ei, ei, ei, ei, ei, ei, ei, ei, ei, ei, ei, ei, ei, ei, ei, ei, ei, ei, ei, ei, ei, ei, du liebst aber sehr gefährlich.
0: Ich weiß das ja.
1: Mach dein Sakramente für die Hinterbliebenen.
0: Das heißt nicht Sakrament, das heißt Testament.
1: Ist doch ja, wie das heißt. Hast du an mich gedacht, bevor du kalt wirst?
0: Ja, an dich hatte ich ganz besonders gedacht. Ich lasse mich nämlich verbrennen.
1: Du lässt dich verbrennen?
0: Oh ja.
1: Da kannst du auch im Auto sitzen bleiben. Ist der geizig. Hat in seinem Leben nie gearbeitet, aber will verbrannt werden.
0: Oh ja.
1: Du Faulenzer. Mhm. Aber schwöre dir, die Asche kommt in die Eier oder musst du arbeiten.
0: Ja.
1: Ladies and Gentlemen, Sie sind ein very nice Publikum. Leute, die so nett sind wie Sie, müssen gestraft werden. Darum machen wir jetzt eine Zujahre. Und zwar machen wir jetzt für Sie einen Blues. Black Man Music. Zimmermann Blues Song. Das ist Sechs-Seiten-Blues. Der spielt unwahrscheinlich, der Typ. Ehrlich. Wir können sie für sämtliche Veranstaltungen haben. Der spielt auf Kindorf, Hochzeit, Beerdigung, Hirnrichtung und überall spielt er. Der hat vor 14 Tagen ein Konzert gegeben in der Sporthalle. 50.000 Menschen. 50.000 Peoples. Da ging's raus und rein. Mehr raus, aber was soll ich, ne? Aber Leute, die da geblieben sind, die haben geschrien. Was spielt der? Was spielt der? Für einen Scheiß. Aber ich muss ihn in Schutz nehmen. Gerade an diesem Abend hatte er beide Hände in Gips. Er konnte die Gage nicht in die Hand nehmen. Da habe ich sie abgeholt. Nun zum Blues. Der Blues kann man erkennen an der Körperbewegung. An den Gesichtszügen. Das ist der Blues.
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1: Oh yeah, yeah, yeah.
0: Wäsche mir uns schnell der Hals. Und wir trinken kahle Kaffee.
1: Oh, Chibo-Time.
0: Esse schnelle Brot mit Schmalz. Und dann kochen wir zwei Eier.
1: Hä? Ist der mutig?

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Background Nummer 1. Momento, der Künstler muss seinen Schweiß abputzen. Oh, Entschuldigung. Ich bin vielseitig. Ich könnte ja auch so spielen. Mach ich den Kindern immer mit Freude. Konzentrieren, konzentrieren.

0: sind. Hallo, Blues-Fans!
1: Und dann dummer uns der Hoder.
2: I don't have head of my head.
1: Schnappen uns die Einkaufstasche.
0: Einkaufstasche auf Spanisch, La Bugo, El Saco.

0: Chili.
1: Wie ganz weg hier. Die Kartoffeln sind am Kochen.
0: Ja, meine Äpfel sind am so kalt. Was ist das da?
1: Und der Tisch ist schön gedeckt.
0: Oh, eigentlich ist eingedeckt.
1: Auch das Fleisch ist schon gebraten.
0: Genau.
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1: Im Studio von Riebesel Freundlieb, schönen guten Tag. Für besonders süße Getränke soll es eine Zuckersteuer geben. Darauf hat sich die Bundesregierung geeinigt. Die Steuer soll ab Juli nächsten Jahres fällig werden. Auf Cola, Limos oder Eistee. Weiteres Thema im Kabinett war die Pflege. Die Regierung hat sich auf eine Expertengruppe verständigt, die Vorschläge für die Pflegereform machen soll. Daniela Eckstein von Wir pflegen NRW sagte dazu in der ARD.
2: Man sollte auf jeden Fall die strukturellen Probleme in Angriff nehmen. Und da kommen ja ganz erhebliche Probleme auf uns zu, weil die Zahl derer, die pflegen könnten, zum Beispiel Kinder, werden wir weniger haben, einfach aufgrund der Bevölkerungsentwicklung. Und da muss man sich genau überlegen, wie schaffen wir es denn, Freunde mit einzubinden, Ehrenamtler mit einzubinden und so weiter.
1: Deutschland treibt ein Social-Media-Verbot für Kinder voran. Bundesfamilienministerin Prien hat einige Maßnahmen zum Schutz von jungen Menschen im Netz vorgestellt. Und da heißt es etwa, bis eine EU-weite Regelung kommt, sollen TikTok, Insta oder Snapchat für alle unter 13 Jahren tabu sein. Ab wann ist noch nicht bekannt. Weiter sagte Prien.
3: Wir sind aber auch der Überzeugung, dass die Kinder- und Jugendhilfe die digitale Lebenswelt stärker berücksichtigen muss. Wir wollen Medienkompetenz präventiv fördern und sie unter anderem in der Jugendarbeit, in der Jugend- und Schulsozialarbeit sowie in der Familienbildung verankern.
1: Die Grünen in Berlin wollen die Gespräche mit Linken und SPD wieder aufnehmen. Gestern waren die gestoppt worden, weil die Linke sich nicht an Absprachen gehalten haben soll. Es ging unter anderem um die Aufnahme einer umstrittenen Abgeordneten in die Fraktion. Rund 4 Jahre nach der Sprengung der Nord Stream Pipelines ist am Vormittag in Hamburg ein erster Prozess gestartet. Angeklagt ist ein ukrainischer Ex-Offizier. Er soll die Sprengungen organisiert haben. Sein Anwalt hat angekündigt, der Angeklagte werde im Prozess nicht aussagen. Ein kleiner Bär feiert heute Geburtstag. Am 14. Oktober 1926 ist das erste Buch mit Geschichten von Winnie Pooh erschienen. Auch dank Walt Disney sind die Geschichten von Pooh und seinen Freunden bis heute ein Riesenerfolg.
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4: Mit KI-Support. Wolkig ist es heute Nachmittag meistens, zwischendurch zeigt sich aber auch immer mal die Sonne und es bleibt trocken, nur an den Alpen kann noch etwas Regen dabei sein. Die Werte liegen gerade zwischen 15 und 19 Grad, am Oberrhein sind bis zu 21 Grad drin. Morgen geht's freundlich weiter, oft sonnig bis leicht bewölkt und trocken mit maximal 21 Grad.

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1: Ich will das Lied für unsere Hamburger Harvesterhuder Mönche. Das sind also Mönche, die mittlerweile bei uns eine eigene Fernsehlotterie haben. Mit dem Titel Ein Platz an der Nonne. Für Sie. Es behandelt eine Minderheit im Ausland. Und zwar die Einwohner Dänemarks, die einmal mit dem Vorurteil behaftet sind, dass sie nicht immer ganz die Wahrheit sagen. Und das möchte ich mit diesem Lied hier widerlegen, denn die Dänen lügen nämlich überhaupt nicht. Und das möchte ich hier spielen mit einem Stück von Michael Bornholm, Dänen lügen nicht.

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1: Nein, mein Freund.

0: komponiert für unsere Freunde, unsere gläubigen Freunde unter uns und möchte es auch mit einem kleinen Gebet vorausschicken. Lieber Gott, gib doch zu, dass ich klüger bin als du. Und nun nimm doch endlich hin, dass ich was Besonderes bin. So, nun preise meinen Namen, denn sonst setzt es etwas. Amen.
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2: Im Studio von Ribesel Freundlieb, schönen guten Tag. Die Zuckersteuer auf Getränke ist einen Schritt weiter. Die Bundesregierung hat grünes Licht für den Gesetzentwurf gegeben. Mehr von Tom Husse.
3: Mit der Steuer will die Koalition mehr Geld in die Staatskasse spülen und auch etwas zum Schutz der Gesundheit machen. Die neue Maßnahme soll im Juli nächsten Jahres eingeführt werden und für Getränke mit mehr als 5 Gramm Zucker pro 100 Milliliter greifen. Bedeutet, Limo, Cola und Co. dürften dann deutlich teurer werden. Kritik kommt aus der Getränkewirtschaft, da ist von einer massiven Belastung für Betriebe die Rede. Außerdem hat das Kabinett für eine Expertenkommission gestimmt, die Vorschläge für die Pflegereform machen soll.
2: Kinder unter 13 Jahren sollen in Zukunft kein TikTok oder Instagram mehr nutzen dürfen. Das hat Bundesfamilienministerin Prien angekündigt, ohne einen konkreten Startpunkt zu nennen. Ziel sei es, junge Leute besser vor Gefahren auf Social Media zu schützen. Weiter sagte Prien:
4: Wir wollen, dass die Anbieter Verantwortung übernehmen und nicht Eltern alleine dafür Sorge tragen müssen, dass ihre Kinder im Netz sicher unterwegs sind. Solange es auf europäischer Ebene keine Regelung für ein Mindestalter gibt, wollen wir eine solche Regelung national als Übergangslösung schaffen.
2: In anderen Ländern gibt es so ein Social-Media-Verbot schon. Australien hatte letztes Jahr den Anfang gemacht. Die Grünen in Berlin wollen die Gespräche mit Linken und SPD wieder aufnehmen. Gestern waren die gestoppt worden, weil die Linke sich nicht an Absprachen gehalten haben soll. Es ging unter anderem um die Aufnahme einer umstrittenen Abgeordneten in die Fraktion. Die SPD hatte zuletzt noch eine Erklärung der Linken gefordert, dass sie sich zu den Vereinbarungen bekennt. Da ging es zum Beispiel um Antisemitismusvorwürfe gegen Teile der Berliner Linken. Die Lufthansa bekommt ein großes Stück vom Kuchen. Das Unternehmen darf fast die Hälfte der portugiesischen Staatsairline TAP für 1,2 Milliarden Euro kaufen. Das hat die Regierung in Lissabon entschieden. Langfristig könnte das für Reisende etwa mehr Flugverbindungen nach Portugal bedeuten. Nach den Bayern und Leipzig sind heute dann die anderen beiden deutschen Vertreter in der Fußball-Champions League dran. Borussia Dortmund ist in Norwegen bei Bodø Glimt gefragt. Stuttgart spielt im slowakischen Bratislava. Los geht's jeweils um 9.
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5: Mit KI-Support. Wolkig ist es heute Nachmittag meistens, zwischendurch zeigt sich aber auch immer mal die Sonne und es bleibt trocken, nur an den Alpen kann noch etwas Regen dabei sein. Die Werte liegen gerade zwischen 15 und 19 Grad, am Oberrhein sind bis zu 21 Grad drin. Morgen geht's freundlich weiter, oft sonnig bis leicht bewölkt und trocken mit maximal 21 Grad.

Ich will das Lied für unsere Hamburger Harvesterhuder Mönche. Das sind also Mönche, die mittlerweile bei uns eine eigene Fernsehlotterie haben, mit dem Titel Ein Platz an der Nonne. Sie. Es behandelt eine Minderheit im Ausland. Und zwar die Einwohner Dänemarks, die einmal mit dem Vorurteil behaftet sind, dass sie nicht immer ganz die Wahrheit sagen. Und das möchte ich mit diesem Lied hier widerlegen, denn die Dänen lügen nämlich überhaupt nicht. Und das möchte ich hier spielen mit einem Stück von Michael Bornholm, Dänen lügen nicht.

0: 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Mit denen kannst du es ja machen, hä? Sind ja doch nur denen, hä? Du hast geglaubt, du gehörst zu denen, denen, denen alles durchgehen lassen, hä?
1: Nein, nein, mein Freund.

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1: Im Studio von Riebesel Freundlieb, schönen guten Tag. Die Zuckersteuer auf Getränke ist einen Schritt weiter. Die Bundesregierung hat grünes Licht für den Gesetzentwurf gegeben. Mehr von Tom Husse.
2: Mit der Steuer will die Koalition mehr Geld in die Staatskasse spülen und auch etwas zum Schutz der Gesundheit machen. Die neue Maßnahme soll im Juli nächsten Jahres eingeführt werden und für Getränke mit mehr als 5 Gramm Zucker pro 100 Milliliter greifen. Bedeutet, Limo, Cola und Co. dürften dann deutlich teurer werden. Kritik kommt aus der Getränkewirtschaft, da ist von einer massiven Belastung für Betriebe die Rede. Außerdem hat das Kabinett für eine Expertenkommission gestimmt, die Vorschläge für die Pflegereform machen soll.
1: Kinder unter 13 Jahren sollen in Zukunft kein TikTok oder Instagram mehr nutzen dürfen. Das hat Bundesfamilienministerin Prien angekündigt, ohne einen konkreten Startpunkt zu nennen. Ziel sei es, junge Leute besser vor Gefahren auf Social Media zu schützen. Weiter sagte Prien:
3: Wir wollen, dass die Anbieter Verantwortung übernehmen und nicht Eltern alleine dafür Sorge tragen müssen, dass ihre Kinder im Netz sicher unterwegs sind. Solange es auf europäischer Ebene keine Regelung für ein Mindestalter gibt, wollen wir eine solche Regelung national als Übergangslösung schaffen.
1: In anderen Ländern gibt es so ein Social-Media-Verbot schon. Australien hatte letztes Jahr den Anfang gemacht. Die Grünen in Berlin wollen die Gespräche mit Linken und SPD wieder aufnehmen. Gestern waren die gestoppt worden, weil die Linke sich nicht an Absprachen gehalten haben soll. Es ging unter anderem um die Aufnahme einer umstrittenen Abgeordneten in die Fraktion. Die SPD hatte zuletzt noch eine Erklärung der Linken gefordert, dass sie sich zu den Vereinbarungen bekennt. Da ging es zum Beispiel um Antisemitismusvorwürfe gegen Teile der Berliner Linken. Die Lufthansa bekommt ein großes Stück vom Kuchen. Das Unternehmen darf fast die Hälfte der portugiesischen Staatsairline TAP für 1,2 Milliarden Euro kaufen. Das hat die Regierung in Lissabon entschieden. Langfristig könnte das für Reisende etwa mehr Flugverbindungen nach Portugal bedeuten. Nach den Bayern und Leipzig sind heute dann die anderen beiden deutschen Vertreter in der Fußball-Champions League dran. Borussia Dortmund ist in Norwegen bei Bodø Glimt gefragt. Stuttgart spielt im slowakischen Bratislava. Los geht's jeweils um 9.
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4: Mit KI-Support. Wolkig ist es heute Nachmittag meistens, zwischendurch zeigt sich aber auch immer mal die Sonne und es bleibt trocken, nur an den Alpen kann noch etwas Regen dabei sein. Die Werte liegen gerade zwischen 15 und 19 Grad, am Oberrhein sind bis zu 21 Grad drin. Morgen geht's freundlich weiter, oft sonnig bis leicht bewölkt und trocken mit maximal 21 Grad.

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1: Im Studio Finn Riebesel Freundlieb, schönen guten Tag. Die Zuckersteuer auf Getränke ist einen Schritt weiter. Die Bundesregierung hat grünes Licht für den Gesetzentwurf gegeben. Mehr von Tom Husse.
2: Mit der Steuer will die Koalition mehr Geld in die Staatskasse spülen und auch etwas zum Schutz der Gesundheit machen. Die neue Maßnahme soll im Juli nächsten Jahres eingeführt werden und für Getränke mit mehr als 5 Gramm Zucker pro 100 Milliliter greifen. Bedeutet, Limo, Cola und Co. dürften dann deutlich teurer werden. Kritik kommt aus der Getränkewirtschaft, da ist von einer massiven Belastung für Betriebe die Rede. Außerdem hat das Kabinett für eine Expertenkommission gestimmt, die Vorschläge für die Pflegereform machen soll.
1: Kinder unter 13 Jahren sollen in Zukunft kein TikTok oder Instagram mehr nutzen dürfen. Das hat Bundesfamilienministerin Prien angekündigt, ohne einen konkreten Startpunkt zu nennen. Ziel sei es, junge Leute besser vor Gefahren auf Social Media zu schützen. Weiter sagte Prien:
3: Wir wollen, dass die Anbieter Verantwortung übernehmen und nicht Eltern alleine dafür Sorge tragen müssen, dass ihre Kinder im Netz sicher unterwegs sind. Solange es auf europäischer Ebene keine Regelung für ein Mindestalter gibt, wollen wir eine solche Regelung national als Übergangslösung schaffen.
1: In anderen Ländern gibt es so ein Social-Media-Verbot schon. Australien hatte letztes Jahr den Anfang gemacht. Die Grünen in Berlin wollen die Gespräche mit Linken und SPD wieder aufnehmen. Gestern waren die gestoppt worden, weil die Linke sich nicht an Absprachen gehalten haben soll. Es ging unter anderem um die Aufnahme einer umstrittenen Abgeordneten in die Fraktion. Die SPD hatte zuletzt noch eine Erklärung der

0: Linken gefordert, dass sie sich zu den Vereinbarungen bekennt. Da ging es zum Beispiel um Antisemitismusvorwürfe gegen Teile der Berliner Linken. Die Lufthansa bekommt ein großes Stück vom Kuchen. Das Unternehmen darf fast die Hälfte der portugiesischen Staatsairline TAP für 1,2 Milliarden Euro kaufen. Das hat die Regierung in Lissabon entschieden. Langfristig könnte das für Reisende etwa mehr Flugverbindungen nach Portugal bedeuten. Nach den Bayern und Leipzig sind heute dann die anderen beiden deutschen Vertreter in der Fußball-Champions League dran. Borussia Dortmund ist in Norwegen bei Bodø Glimt gefragt. Stuttgart spielt im slowakischen Bratislava. Los geht's jeweils um 9.
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2: Mit KI-Support. Wolkig ist es heute Nachmittag meistens. Zwischendurch zeigt sich aber auch immer mal die Sonne und es bleibt trocken. Nur an den Alpen kann noch etwas Regen dabei sein. Die Werte liegen gerade zwischen 15 und 19 Grad, am Oberrhein sind bis zu 21 Grad drin. Morgen geht's freundlich weiter, oft sonnig bis leicht bewölkt und trocken mit maximal 21 Grad.

Okay, singen wir noch einen. 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
2: Im Studio von Ribesel Freundlieb, schönen guten Tag. Cola, Limo und Eistee werden in Zukunft wohl deutlich teurer. Die Bundesregierung hat die Zuckersteuer auf den Weg gebracht. Die soll im Juli nächsten Jahres eingeführt werden und für Getränke mit mehr als 5 Gramm Zucker pro 100 Milliliter greifen. Ein wichtiger Schritt, sagte CSU-Landesgruppenchef Hoffmann bei NTV.
3: Wir haben von Anfang an gesagt, die Zuckersteuer muss eine Lenkungssteuer sein. Es geht hier um echte Prävention. Deutschland hat da Nachbesserungsbedarf. Unsere Kinder sind zu übergewichtig, der Zuckerkonsum zu hoch. Das wollen wir damit steuern.
2: Das Kabinett hat sich heute auch mit der Pflege beschäftigt. Eine Expertengruppe soll jetzt die Pflegereform voranbringen. Bundesfamilienministerin Prien will schärfere Regeln für Kinder und Jugendliche im Netz. Sie hat jetzt ein Maßnahmenpaket vorgestellt. Ein großer Punkt: für unter 13-Jährige soll ein Social-Media-Verbot kommen. Übergangsweise, bis es bei dem Thema eine einheitliche EU-Regel gibt. Wann genau das Verbot in Deutschland greifen soll, sagte Prien nicht. Außerdem plant die Ministerin mehr Aufklärungsangebote, um den Schutz von jungen Menschen im Internet zu verbessern. Rund 4 Jahre nach der Sprengung der Nord Stream Pipelines ist am Vormittag in Hamburg ein erster Prozess gestartet. Angeklagt ist ein ukrainischer Ex-Offizier. Er soll die Sprengungen in der Ostsee organisiert haben. Lisa Schwarzkopf berichtet.
4: Der Angeklagte war letztes Jahr in Italien festgenommen worden. Er wird sich im Prozess nicht äußern, das hat sein Anwalt gesagt. Über die Nord Stream Pipelines wurde russisches Gas nach Deutschland transportiert. Die Anklage geht davon aus, dass die Sprengung in ukrainischem Auftrag erfolgte. Die ukrainische Regierung weist eine Beteiligung zurück.
2: Ein Drittel der Mieterinnen und Mieter in Deutschland findet, dass sie zu viel Miete zahlen. Das zeigt eine neue Umfrage von Mieterbund und DGB. Beide fordern von Bundesjustizministerin Hubig, Maßnahmen gegen Wuchermieten und die Verschärfung der Mietpreisbremse schnell umzusetzen. Punkte in Flensburg an andere weitergeben bleibt verboten. Das hat das Bundesverfassungsgericht entschieden. Eine Beschwerde gegen die seit Sommer geltende Regel wurde abgewiesen. Wer versucht, mit Punkten in Flensburg zu handeln, muss mit einem Bußgeld rechnen.
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5: Mit KI-Support. Viele Wolken gibt es gerade noch. Dazu zeigt sich im Westen aber auch immer mal wieder die Sonne und es bleibt meist trocken. Nur an den Alpen kann es noch ein bisschen regnen und später freundlicher werden. Die Höchstwerte liegen heute zwischen 15 und 21 Grad. An der Küste kann es stürmisch werden. Morgen dann oft sonnig bis wolkig und trocken bei maximal 21 Grad.

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1: Im Studio von Riebesel Freundlieb. Schönen guten Tag. Cola, Limo und Eistee werden in Zukunft wohl deutlich teurer. Die Bundesregierung hat die Zuckersteuer auf den Weg gebracht. Die soll im Juli nächsten Jahres eingeführt werden und für Getränke mit mehr als 5 Gramm Zucker pro 100 Milliliter greifen. Ein wichtiger Schritt, sagte CSU-Landesgruppenchef Hoffmann bei NTV.
2: Wir haben von Anfang an gesagt, die Zuckersteuer muss eine Lenkungssteuer sein. Es geht hier um echte Prävention. Deutschland hat da Nachbesserungsbedarf. Unsere Kinder sind zu übergewichtig, der Zuckerkonsum zu hoch. Das wollen wir damit steuern.
1: Das Kabinett hat sich heute auch mit der Pflege beschäftigt. Eine Expertengruppe soll jetzt die Pflegereform voranbringen. Bundesfamilienministerin Prien will schärfere Regeln für Kinder und Jugendliche im Netz. Sie hat jetzt ein Maßnahmenpaket vorgestellt. Ein großer Punkt: für unter 13-Jährige soll ein Social-Media-Verbot kommen. Übergangsweise, bis es bei dem Thema eine einheitliche EU-Regel gibt. Wann genau das Verbot in Deutschland greifen soll, sagte Prien nicht. Außerdem plant die Ministerin mehr Aufklärungsangebote, um den Schutz von jungen Menschen im Internet zu verbessern. Rund 4 Jahre nach der Sprengung der Nord Stream Pipelines ist am Vormittag in Hamburg ein erster Prozess gestartet. Angeklagt ist ein ukrainischer Ex-Offizier. Er soll die Sprengungen in der Ostsee organisiert haben. Lisa Schwarzkopf berichtet.
3: Der Angeklagte war letztes Jahr in Italien festgenommen worden. Er wird sich im Prozess nicht äußern, das hat sein Anwalt gesagt. Über die Nord Stream Pipelines wurde russisches Gas nach Deutschland transportiert. Die Anklage geht davon aus, dass die Sprengung in ukrainischem Auftrag erfolgte. Die ukrainische Regierung weist eine Beteiligung zurück.
1: Ein Drittel der Mieterinnen und Mieter in Deutschland findet, dass sie zu viel Miete zahlen. Das zeigt eine neue Umfrage von Mieterbund und DGB. Beide fordern von Bundesjustizministerin Hubig, Maßnahmen gegen Wuchermieten und die Verschärfung der Mietpreisbremse schnell umzusetzen. Punkte in Flensburg an andere weitergeben bleibt verboten. Das hat das Bundesverfassungsgericht entschieden. Eine Beschwerde gegen die seit Sommer geltende Regel wurde abgewiesen. Wer versucht, mit Punkten in Flensburg zu handeln, muss mit einem Bußgeld rechnen.
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4: Mit KI-Support. Viele Wolken gibt es gerade noch, dazu zeigt sich im Westen aber auch immer mal wieder die Sonne und es bleibt meist trocken. Nur an den Alpen kann es noch ein bisschen regnen und später freundlicher werden. Die Höchstwerte liegen heute zwischen 15 und 21 Grad. An der Küste kann es stürmisch werden. Morgen dann oft sonnig bis wolkig und trocken bei maximal 21 Grad.

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1: Im Studio von Riebesel Freundlieb. Schönen guten Tag. Cola, Limo und Eistee werden in Zukunft wohl deutlich teurer. Die Bundesregierung hat die Zuckersteuer auf den Weg gebracht. Die soll im Juli nächsten Jahres eingeführt werden und für Getränke mit mehr als 5 Gramm Zucker pro 100 Milliliter greifen. Ein wichtiger Schritt, sagte CSU-Landesgruppenchef Hoffmann bei NTV.
2: Wir haben von Anfang an gesagt, die Zuckersteuer muss eine Lenkungssteuer sein. Es geht hier um echte Prävention. Deutschland hat da Nachbesserungsbedarf. Unsere Kinder sind zu übergewichtig, der Zuckerkonsum zu hoch. Das wollen wir damit steuern.
1: Das Kabinett hat sich heute auch mit der Pflege beschäftigt. Eine Expertengruppe soll jetzt die Pflegereform voranbringen. Bundesfamilienministerin Prien will schärfere Regeln für Kinder und Jugendliche im Netz. Sie hat jetzt ein Maßnahmenpaket vorgestellt. Ein großer Punkt: für unter 13-Jährige soll ein Social-Media-Verbot kommen. Übergangsweise, bis es bei dem Thema eine einheitliche EU-Regel gibt. Wann genau das Verbot in Deutschland greifen soll, sagte Prien nicht. Außerdem plant die Ministerin mehr Aufklärungsangebote, um den Schutz von jungen Menschen im Internet zu verbessern. Rund 4 Jahre nach der Sprengung der Nord Stream Pipelines ist am Vormittag in Hamburg ein erster Prozess gestartet. Angeklagt ist ein ukrainischer Ex-Offizier. Er soll die Sprengungen in der Ostsee organisiert haben. Lisa Schwarzkopf berichtet.
3: Der Angeklagte war letztes Jahr in Italien festgenommen worden. Er wird sich im Prozess nicht äußern, das hat sein Anwalt gesagt. Über die Nord Stream Pipelines wurde russisches Gas nach Deutschland transportiert. Die Anklage geht davon aus, dass die Sprengung in ukrainischem Auftrag erfolgte. Die ukrainische Regierung weist eine Beteiligung zurück.
1: Ein Drittel der Mieterinnen und Mieter in Deutschland findet, dass sie zu viel Miete zahlen. Das zeigt eine neue Umfrage von Mieterbund und DGB. Beide fordern von Bundesjustizministerin Hubig, Maßnahmen gegen Wuchermieten und die Verschärfung der Mietpreisbremse schnell umzusetzen. Punkte in Flensburg an andere weitergeben bleibt verboten. Das hat das Bundesverfassungsgericht entschieden. Eine Beschwerde gegen die seit Sommer geltende Regel wurde abgewiesen. Wer versucht, mit Punkten in Flensburg zu handeln, muss mit einem Bußgeld rechnen.
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4: Mit KI-Support. Viele Wolken gibt es gerade noch. Dazu zeigt sich im Westen aber auch immer mal wieder die Sonne. Und es bleibt meist trocken. Nur an den Alpen kann es noch ein bisschen regnen und später freundlicher werden. Die Höchstwerte liegen heute zwischen 15 und 21 Grad. An der Küste kann es stürmisch werden. Morgen dann oft sonnig bis wolkig und trocken bei maximal 21 Grad.

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1: Hallo liebe Autofahrer, schön, dass ihr euch für Hitradio Lüneburg entschieden habt. Dann wisst ihr immer, was los ist auf den Straßen. Und zur Vorsicht bitte in beiden Richtungen auf der A1 Hamburg-Bremen. In Höhe Hittfelder laufen Rehe auf der Fahrbahn. A24 Hamburg Richtung Berlin. Die Einfahrt Hamburg-Jenfeld ist zur Beseitigung einer Ölspur gesperrt. Und merkt euch, wir bewegen uns gerade so langsam auf den Abend zu. Es wird immer kälter, Temperaturen Richtung Gefrierpunkt. Das heißt, es kann stellenweise glatt sein. Kommt gut und sicher an euer Ziel.
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3: Im Studio von Riebesel Freundlieb, schönen guten Tag. Cola, Limo und Eistee werden in Zukunft wohl deutlich teurer. Die Bundesregierung hat die Zuckersteuer auf den Weg gebracht. Die soll im Juli nächsten Jahres eingeführt werden und für Getränke mit mehr als 5 Gramm Zucker pro 100 Milliliter greifen. Ein wichtiger Schritt, sagte CSU-Landesgruppenchef Hoffmann bei NTV.
4: Wir haben von Anfang an gesagt, die Zuckersteuer muss eine Lenkungssteuer sein. Es geht hier um echte Prävention. Deutschland hat da Nachbesserungsbedarf. Unsere Kinder sind zu übergewichtig, der Zuckerkonsum zu hoch. Das wollen wir damit steuern.
3: Das Kabinett hat sich heute auch mit der Pflege beschäftigt. Eine Expertengruppe soll jetzt die Pflegereform voranbringen. Bundesfamilienministerin Prien will schärfere Regeln für Kinder und Jugendliche im Netz. Sie hat jetzt ein Maßnahmenpaket vorgestellt. Ein großer Punkt: für unter 13-Jährige soll ein Social-Media-Verbot kommen. Übergangsweise, bis es bei dem Thema eine einheitliche EU-Regel gibt. Wann genau das Verbot in Deutschland greifen soll, sagte Prien nicht. Außerdem plant die Ministerin mehr Aufklärungsangebote, um den Schutz von jungen Menschen im Internet zu verbessern. Rund 4 Jahre nach der Sprengung der Nord Stream Pipelines ist am Vormittag in Hamburg ein erster Prozess gestartet. Angeklagt ist ein ukrainischer Ex-Offizier. Er soll die Sprengungen in der Ostsee organisiert haben. Lisa Schwarzkopf berichtet.
5: Der Angeklagte war letztes Jahr in Italien festgenommen worden. Er wird sich im Prozess nicht äußern, das hat sein Anwalt gesagt. Über die Nord Stream Pipelines wurde russisches Gas nach Deutschland transportiert. Die Anklage geht davon aus, dass die Sprengung in ukrainischem Auftrag erfolgte. Die ukrainische Regierung weist eine Beteiligung zurück.
3: Ein Drittel der Mieterinnen und Mieter in Deutschland findet, dass sie zu viel Miete zahlen. Das zeigt eine neue Umfrage von Mieterbund und DGB. Beide fordern von Bundesjustizministerin Hubich, Maßnahmen gegen Wuchermieten und die Verschärfung der Mietpreisbremse schnell umzusetzen. Punkte in Flensburg an andere weitergeben bleibt verboten. Das hat das Bundesverfassungsgericht entschieden. Eine Beschwerde gegen die seit Sommer geltende Regel wurde abgewiesen. Wer versucht, mit Punkten in Flensburg zu handeln, muss mit einem Bußgeld rechnen.
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6: Mit KI-Support. Viele Wolken gibt es gerade noch. Dazu zeigt sich im Westen aber auch immer mal wieder die Sonne und es bleibt meist trocken. Nur an den Alpen kann es noch ein bisschen regnen und später freundlicher werden. Die Höchstwerte liegen heute zwischen 15 und 21 Grad. An der Küste kann es stürmisch werden. Morgen dann oft sonnig bis wolkig und trocken bei maximal 21 Grad.
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0: aus der Serie Halbgott in Weiß. Für Sie, für unsere Freunde der Medizin, ein Stück mit dem Titel Trapp, Trapp, der Trapper, Tripp, Tripp, der Indianer. Das ist also ein Stück von Professor Dr. Sauerbruch beim Betrachten einer Kniekehlenverletzung mit dem Titel Das kann ja Eiter werden. Für Sie, bitte. Liebes Kollegium, liebe Freunde der Medizin, er spricht zu Ihnen jetzt Dr. Med Wurst, den wir alle kennen. Und meine Damen und Herren, liebes Kollegium, ich spreche heute ein Fall für mich. Meine Damen und Herren, der menschliche Körper. Was ist denn los? Ich bin es doch nur, euer Otti, hier. Ist doch alles nur Spiel. Fast. Der menschliche Körper, meine Damen und Herren. Ich möchte heute ein wenig dazu beitragen, dass der Mensch seinen Freund, den Körper, besser verstehen lernt. Schauen wir doch deshalb einmal in einen solchen Körper hinein! Und lernen wir begreifen, wie wunderbar Alltägliches, ja selbst Banales aus der Sicht des Körpers ist. Zum Beispiel das Wunder des Ärgerns. Wir befinden uns jetzt im Körper von Herrn Soest. Herr Soest sitzt in einer Kneipe. Die Leber arbeitet gut. Die anderen Organe regeln sich in der Gegend herum. Da plötzlich meldet sich das Ohr. Ohr an Großhirn. Ohr an Großhirn. Habe soeben das Wort Saufkopf entgegennehmen müssen. Großhirn an Ohr. Von wem? Ohr an Großhirn. Ich kann nicht sehen. Mal Auge fragen. Großhirn an Auge, wer hat da im Saufkorb gesagt? Auge an Großhirn, der Typ, der uns gegenübersteht. 1,95 groß, breite Schultern und Schlägervisage.
1: Großhirn an alle, fertig machen zum Ärgern. Großhirn am Drüsen, Adrenalinausstoß vorbereiten.
2: Milz an Großhirn, Milz an Großhirn. Was ist denn da los, Beuge? Krieg ich überhaupt nichts mit?
1: Brauchst auch nichts mitzukriegen, halt dich da raus aus dem Funkverkehr. Großchen an Blutdruck, steigen!
0: Blutdruck an Großchen, Blutdruck an Großchen, in Ordnung, gestiegen. Leber an Großchen, Leber an Großchen, wo bleibt der Alkohol? Ich krieg mir auch nichts mehr zu tun hier!
1: Großhirn an Faust! Ballen!
2: Milz an Großhirn, soll ich mich auch ballen?
1: Schnauze! Großhirn an Faust, ausfahren!
2: Milz an Auge, ich sehe was, was du nicht siehst!
0: Auge an Milz, das glaubst du doch selber nicht, du blinde Nuss! Leber an große Blitze mit dem Alkohol!
1: Also Ruhe zum Donnerwetter, wie soll man sich da vernünftig ärgern? Da geht ja alles durcheinander! Alles hört auf ein Kommando, ist das klar?
2: Nee, keine Lust.
0: Noch so eine frecke Merkung, du fliegst raus, Milz!
1: Großchen an Faust, ausfahren und zuschlagen!
0: Faust an Großchen, ich trau mich nicht.
2: Feigling, Feigling.
0: Kleinhirn an Großhirn. Kleinhirn an Großhirn. Jungs, nun lass doch mal die Aufregung. Ihr zieht doch sowieso den Kürzeren.
1: Großhirn an Kleinhirn, vielen Dank für den Tipp. Großhirn an alle, Ärger langsam eindämmen, Adrenalinzufuhr stoppen und Blutdruck langsam senken. Achtung, fertig machen zum Händeschütteln und Schulterklopfen. Großchen an Zunge, zwei Bier bestellen. Eins für den Herrn gegenüber und eins für die Leber. Prost.
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4: Im Studio Finn Riebesel-Freundlieb. Schönen guten Tag. Cola, Limo und Eistee werden in Zukunft wohl deutlich teurer. Die Bundesregierung hat die Zuckersteuer auf den Weg gebracht. Die soll im Juli nächsten Jahres eingeführt werden und für Getränke mit mehr als 5 Gramm Zucker pro 100 Milliliter greifen. Ein wichtiger Schritt, sagte CSU-Landesgruppenchef Hoffmann bei NTV.
5: Wir haben von Anfang an gesagt, die Zuckersteuer muss eine Lenkungssteuer sein. Es geht hier um echte Prävention. Deutschland hat da Nachbesserungsbedarf. Unsere Kinder sind zu übergewichtig, der Zuckerkonsum zu hoch. Das wollen wir damit steuern.
4: Das Kabinett hat sich heute auch mit der Pflege beschäftigt. Eine Expertengruppe soll jetzt die Pflegereform voranbringen. Bundesfamilienministerin Prien will schärfere Regeln für Kinder und Jugendliche im Netz. Sie hat jetzt ein Maßnahmenpaket vorgestellt. Ein großer Punkt: für unter 13-Jährige soll ein Social-Media-Verbot kommen. Übergangsweise, bis es bei dem Thema eine einheitliche EU-Regel gibt. Wann genau das Verbot in Deutschland greifen soll, sagte Prien nicht. Außerdem plant die Ministerin mehr Aufklärungsangebote, um den Schutz von jungen Menschen im Internet zu verbessern. Rund 4 Jahre nach der Sprengung der Nord Stream Pipelines ist am Vormittag in Hamburg ein erster Prozess gestartet. Angeklagt ist ein ukrainischer Ex-Offizier. Er soll die Sprengungen in der Ostsee organisiert haben. Lisa Schwarzkopf berichtet.
6: Der Angeklagte war letztes Jahr in Italien festgenommen worden. Er wird sich im Prozess nicht äußern, das hat sein Anwalt gesagt. Über die Nord Stream Pipelines wurde russisches Gas nach Deutschland transportiert. Die Anklage geht davon aus, dass die Sprengung in ukrainischem Auftrag erfolgte. Die ukrainische Regierung weist eine Beteiligung zurück.
4: Ein Drittel der Mieterinnen und Mieter in Deutschland findet, dass sie zu viel Miete zahlen. Das zeigt eine neue Umfrage von Mieterbund und DGB. Beide fordern von Bundesjustizministerin Hubich, Maßnahmen gegen Wuchermieten und die Verschärfung der Mietpreisbremse schnell umzusetzen. Punkte in Flensburg an andere weitergeben bleibt verboten. Das hat das Bundesverfassungsgericht entschieden. Eine Beschwerde gegen die seit Sommer geltende Regel wurde abgewiesen. Wer versucht, mit Punkten in Flensburg zu handeln, muss mit einem Bußgeld rechnen.
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7: Mit KI-Support. Viele Wolken gibt es heute Abend noch. An den Alpen kann anfangs auch mal etwas Regen dabei sein. Ansonsten bleibt es meist trocken und später klart es in vielen Ecken auf. In der Nacht wird es oft klar, dazu sinken die Temperaturen auf 11 bis 1 Grad. Morgen startet es stellenweise wieder mit Nebel, danach meist trocken mit Sonne und Wolken. Die Höchstwerte liegen bei bis zu 21 Grad.
8: Deine, Sie haben doch gestern die Bitte getroffen, ne?
9: Die Bitte?
8: Ja, kennst du die?
9: Die Klee?
8: Ja.
9: Die Stinkdrüs?
8: Ja.
9: Stell
8: doch uns für den Güter mich an und will mir das sagen und fällt hin.
9: Ist sie gefallen?
8: Ja, ich bin hingelaufen und der Opio, wo da steht der da und kommt ja nichts mehr hin.
9: Wo der wie blind?
8: Genau so, sag, haben wir den aufs Spital geschleppt. Ne? Und im Spital haben sie dem so ein kleines Döschen gejoffen.
9: Was denn ne Quatsch, ne?
8: Ja, da waren aber 2 so ein Glassplitter drin.
9: Du meinst, sie ist schon 2 Glasohren, ne?
8: Ja, aber damit kommt er wieder die Zeitung lesen.
9: Damit kommt er wieder singen?
8: Ja.
9: Mit den 2 Glastöpfchen?
8: Genau.
9: Kommt er wieder singen?
8: Kommt er wieder singen.
9: Und jetzt soll ich laufen?
8: Ja, warum dann nicht?
9: Wenn das stimmt, habe ich auch einen Mann gegangen. Der ist mit dem Kopf in der Briefkasten gelaufen.
8: Ja.
9: Nicht der Daumen verloren. Nicht der Doktor, den da ist der Kuh auszudrehen nicht.
8: Ja.
9: Und er gibt da 20 Liter Milch. Ehrlich, das ist Beweise. Keine Zeuge für.
8: Sag uns, wer hat das da gesehen?
9: Wer hat das gesehen?
8: Ja.
9: Der mit den 2 Glasohren von dir.
8: Hören Sie, Herr Jotinger, Führerschein, so rad wieder fort.
10: Ach, der war schon öfters weg. Wir waren weg, dann wieder krähen. Wir waren weg.
8: Ja, und?
10: Nein, wieder krähen. Aber jetzt ist er für immer weg. Gott sei Dank, immer das hin und her, da war ja. War ja schon kriminell, war das, ne?
8: Wieso war das dann kriminell?
10: Das war schon gut sehr verdächtig.
8: Warum dann?
10: Ja, aber meinst du, wie oft ich mal im Auto gesessen habe und haben gedacht, hast du jetzt einen Führerschein oder hast du keinen, ne? Ja, hat aber was Gutes an sich, ne?
8: Warum?
10: Ich bin am Führen.
8: Wo bist du am Führen?
10: In Flensburg, du Ei. 130 Punkte, das ist Zeug.
8: 130
10: Punkte. Aber nicht zu schwer, du, ehrlich.
8: 130 Punkte.
10: Ja, schau jetzt mehr Punkte wie der FC Köln, weißt du das? Ja. Spiot.
8: Ja. Ja. Ja. Sag, hören Sie, weswegen hast du dann die Punkte gekriegt?
10: Wegen einem Geisterfahrer, haben Sie mir doch den Führerschein aufgenommen.
8: Wegen einem Geisterfahrer?
10: Wegen einem Geisterfahrer, so ein wie du, der fuhr und fuhr und fuhr.
8: Ja, was hast du da mit dem Geisterfahrer zu tun?
10: Nix, nix, absolut nix.
8: Und wegen dem Geisterfahrer haben Sie doch den Führerschein aufgenommen?
10: Ja, wegen dem Geisterfahrer haben Sie mir den Führerschein aufgenommen, ja.
8: Ja, warum dann?
10: Weil ja, der fuhr auf der Autobahn, ja. Der fuhr so langsam.
8: Ja.
10: Na, nicht überholt und das darf... Du Ei.
8: So, hören Sie, und das Ei, das verbiete ich mir jetzt. Für dich bin ich jetzt der Herr Zimmermann und geh Ei mi. Ist dir das jetzt klar?
10: Nimm mir Ei?
8: Nee.
10: Zimmermann?
8: Ja. Geh Ei mi.
10: Zimmermann. Ich geh trauen der Futze. Zimmermann. Zimmermann, für das Ei. Herr Zimmermann, früheres Ei. Darf ich noch einmal Ei sagen, ja?
8: Nee.
10: Nee?
8: Nee.
10: Nimm mir Ei?
8: Nee.
10: Stimmen wir uns im Paddelboot mit,
8: nee.
10: Ja? Nee. Nimm mir?
8: Nee, ich will es nicht.
10: Okay, einmal mir.
8: Nee, ja, kein Mami. Nee, nee.
10: Zimmermann. Ja, ey, darf ich schon nicht mehr sagen. Zimmermann, das Frühere. Zimmermann im Taschenformat. Der ist ja so berühmt. Ach mein Gott, was ist der berühmt? Ich war gestern in der Eifel, in der Gastwirtschaft, da habe ich mal einmal Zimmermann bestellt.
8: Ja, Jungs, hast du dann da drauf jetzt die Kreie?
10: Ja, zwei Spiegeleier.
8: Ich will dir uns jetzt sagen, ich hätte aber gestern oben noch ein Mädchen eingeladen zu einer Tasse Kaffee, die aber nicht.
10: Eine ganze Tasse? Was hat sie denn gesagt? Kommen Sie rein, Zimmermann, kommen Sie rein. Zimmermann.
8: Nee, das hätte für mich gesagt, ihr Mann wird da.
10: Oh, das war ja Spiel ohne Grenzen.
8: Ja, der Land wird mich, für mich jange die Köcherin.
10: In
8: da
10: der
8: steht
10: Küche?
8: In, ja, da steht eine Kurve mit Wäsch.
10: Mit Wäsch?
8: Ja, da schnappst du doch ein Bügeli, und dann fängst du schnell an zu bügeln. Und ich schon an meine Mannerin und kann dem sagen, der Bügelmann ist da. Und ich habe ein Tasse Kaffee 2 Stunden gebügelt.
10: Für 2 Stunden gebügelt?
8: Ja.
10: Für eine Tasse Kaffee?
8: Ja.
10: Hätte sie bei Chibo Billy haben können. Zimmermann. Ach nein. Ist der gelbe Klo. Für eine Tasse Kaffee hat er 2 Stunden gebügelt.
8: Ist es bald, Jod?
10: Der muss noch Hammer haben. Excuse me, Zimmermann. Hör mal, Bügelmann. Da war nicht zufällig so eine kleine Blonde aus der Gaststätte bald zu einsamen Herzen.
8: So, hör uns, so komm, das nehme ich her.
10: Sag bloß das Luder, wa?
8: Ja, wieso dann?
10: Die hat uns dran gekriegt.
8: Ja, wieso hat die Frau uns dann dran gekriegt?
10: Ja, ist es denn du, was du gestern gebügelt hast, hab ich vorgestern gewaschen. Wie ist Leben drin, wa?
8: Bei dir ist Leben drin.
10: Ich war doch in der Kur.
8: Du warst in der Kur?
10: Yes, ich war in Bad Kissingen.
8: Du warst in Bad Kissingen?
10: Ein Wahnsinnsempfängerbahnhof, wie ich da ankam.
8: Mann, oh Mann, oh Mann, was war denn los?
10: 21 Salutschüsse.
8: Du Bissjeck.
10: Einmal haben sie mich bald getroffen. Naja, die müssen mich verwechselt haben mit dem Ei wahrscheinlich.
8: Wieso das dann?
10: Auf jeden Fall kann ich dir eins sagen. In Bad Kissingen hätte ich Frauen haben können.
8: Ja?
10: wenn die mitgemacht hätten. Ne? Ich habe alles durchgemacht.
11: Alles?
10: Alles. Ich hatte morgens Fango, abends Tango. Ram, dam, dam, dam.
11: Ego verlieren dann so.
10: Mittags hatte ich Anwendungen.
11: Ja.
10: Abends Zuwendungen.
11: Und dann nachts bist du mit dem Kurschatten durch die Gegend gelaufen, wa?
10: Kurschatten?
11: Ja.
10: Mein lieber Freund, du bist im Rückstand, du bist stehen geblieben. Mein Herrschatten, früher Zimmermann, heute Standmann. Das heißt doch nicht mehr Kurschatten. Mein Gott.
11: Ja, wie heißt es dann?
10: Kurschatten, sagt er. Das heißt SS.
11: Ja, wieso denn SS?
10: Saisonschmuser. Du hast ja keine Ahnung von Frauen, du Dosentüre, ihr Puppekopf.
11: Ja, wieso habe ich da keine Ahnung?
10: In der Kur musst du die Frauen mit einem Mond vergleichen.
11: Wie mit einem Mond?
10: Die müssen abends aufgehen.
11: Ja, und?
10: Und morgens weg sein, ja. Aber einmal, das vergesse ich in meinem Leben nicht, das muss ich Ihnen erzählen, das war mal so peinlich. Da musste ich mich nackend ausziehen. Und dann der Neid in der Bude.
11: Ja, aber ganz normal kannst du aus der Kur nicht wieder gekommen sein.
10: Na, ganz gesund, darfst du nicht nach Hause fahren, sonst kommst du in 2 Jahren ja nicht mehr dahin. Wenn hier eine bekloppt ist, ist erst nämlich.
11: Wieso
10: der
11: das?
10: Der ist so verrückt, der zieht sich im Sommer den Schlittschuh an, wenn er sich ein Eis kaufen geht. Jetzt haben wir der Eierschale und meint, das wäre leer gut. Der ist so geizig, der will dich bis hierhin beerdigen lassen, wenn er stirbt, damit er die Grabpflege selber machen kann. So geizig ist der, der hat noch nie Urlaub gemacht.
11: Oh, doch.
10: Der sitzt auf seinem Geld wie ein Huhn auf der Eier. Ich meine, ist für ihn keine große Umstellung. Ne?
11: Erzähl doch nicht, ich hab wohl Urlaub gemacht.
10: 3 Wochen in Altenberg, im Märchenwald, war?
11: Nee, ich war mit meiner Familie in der DDR.
10: Du warst in der DDR?
11: Oh, ja.
10: Zimmermann in der DDR. Dass ich das noch erleben darf. Hast du deine Eier stempeln lassen?
11: Ja, das ist total.
10: Hör mal, stimmt das eigentlich, dass in der DDR die Mauer einen halben Meter höher gezogen wird?
11: Wieso das dann?
10: Die Honecker hat seinen Bausparvertrag ausgezahlt gekriegt. Ja.
11: Anderes. Ich bin der vergangene Woche mit meiner Frau durch die Stadt gegangen. Ne?
10: Das ist gut, alte Leute brauchen Auslauf, ja.
11: Ja, aber was ich dir sagen wollte, das ist immer so die Hochstraße lang geschlendert und da gibt es so Mietergeschäft. Weißt du, da gibt es Damenmieter.
10: Oh.
11: Weißt du, was ich meine?
10: Und
11: ne? Ja, und da waren noch Straps. Kennst du Straps?
10: Er schnappst dann Straps.
11: Oh,
10: ja,
11: in allen Variationen. Bunte, blaue und rosa. Und mit Blümchen drauf.
10: Ja, und Schmetterlinge drauf.
11: Richtig.
10: Und die Sicherheitsjochen so runterhängen hier vorne.
11: Aber ganz moderne, du.
10: Ja, lass die Finger davon, Junge. Mehr sag ich da nicht.
11: Ja, wieso lass die Finger davon?
10: Die sind unmodern.
11: Ja, wieso sind die dann unmodern?
10: Ich bin dieser Tag auf einer Party gewesen.
11: Ja,
10: ich habe eine Einzige angehabt. Das ist nicht angekommen, da
11: dir. Aber jetzt will ich uns jetzt sagen, ich habe nicht vergangene Woche in der Stadt gesehen, da habe ich gedacht, mein Gott, wie sieht der aus, der hätte ja Sackkleid an.
10: Das war kein Sackkleid, mein Freund.
11: Was war das dann?
10: Das war ein Anzug, den habe ich gekauft, den habe ich mir auch gekauft, der ist gut, den habe ich beim Kriesel am Opernhaus gekauft, der sitzt, aber der war ja total verfaltet.
11: Der
10: habe ich beim Kleu und Adenauer gekauft.
11: Wo hat sie den gekauft?
10: Beim Kleu und Adenauer.
11: Wer ist das dann?
10: C und A, ja.
11: Aha.
10: Der war so voller Falten, mein lieber Freund, der muss wohl operiert werden, ehrlich.
11: Wieso?
10: Den habe ich reklamiert. Habe ich gesagt, schau dich diese Falten an. Da sagt der Verkäufer, wenn sie einen Arm anheben, sie falten alle weg.
11: Boah, die alle weg.
10: Und den Arm nach hinten, das Bein nach da und das nach da.
11: Ja, und dann?
10: Da sind alle Falten weg.
11: Ja, und
10: so bin ich über die Straße gegangen, so.
11: Mein Gott, was hat die Lüge da gesagt, wie die so im Handlauf hier sind? Das muss ja furchtbar sein.
10: Die Leute haben gesagt, der arme Teufel mit Jutta Schneider hat er.
11: Ich habe meiner Frau auf dem Trödelmarkt einen echten Rembrandt gekauft. Oh.
10: Du hast am Trödelmarkt einen Rembrandt?
11: Oh ja.
10: Ein richtiger Rembrandt?
11: Einen echten Rembrandt.
10: Ja, da, wo kommt der her?
11: Aus Paris.
10: Paris! Oh, Frankreich. Paris bei Frankreich, ja. War der teuer?
11: Der Glas ist so eine Rembrandt-Tür. Der kostet ja 20.000 Mark.
10: Oh, der muss aber alt sein. Ah, der Rennbahn, 20.000 Mark, Paris bei Frankreich. Kauft er seine Alten, ist der bekloppt. 20 Mille für eine Rennbahn, müsst ihr euch mal vorstellen. Alles Paris bei Frankreich.
11: Hey, schlägt das an der Ende, du weißt ja, was der Rennbahn ist.
10: Ich weiß nicht, was ein Rennbahn ist.
11: Nee, das weißt doch nicht.
10: Eine bauser, lauser Frechheit. Ein Rennbahn ist und bleibt ein Rennbrand.
11: Richtig.
10: Hast du eine Garage dafür? Nochmal in der Rocke, ja?
11: Ja, den gibt's für 4 für.
10: A 1, a 2, 11, 11. Hey! Im Stadion, da knubbelten sich die Menschen, da war jetzt los. Da wurde sich ein Klopp am Boden gewälzt.

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1: A1 Bremen Richtung Hamburg zwischen Dibbersen und Harburg, 8 Kilometer Stau. A1 Lübeck Richtung Bremen zwischen Dreieck Hamburg Südost und Stillhorn, 5 Kilometer stockend. A7 Flensburg Richtung Hannover zwischen Stellingen und Dreieck Hamburg Südwest, 19 Kilometer Stop and Go wegen Reinigungsarbeiten. Dann haben wir noch die A7, Hamburg Richtung Flensburg zwischen Hamburg-Othmarschen und Schnelsen. Hier haben wir 8 Kilometer Stop and Go. Und zu guter Letzt die A23, Heide Richtung Hamburg zwischen Halstenbek-Gruppunda und Dreieck Hamburg-Nordwest. Hier haben wir 3 Kilometer stockenden Verkehr. Kommt gut und sicher an euer Ziel.

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Ein Lied von Udo Jürgens. Es heißt, es wird Mitternacht, Louis Trenker. Das Lied erzählt den Leidensweg einer Chiquita-Banane, die bei der Prüfung durchgefallen ist. Okay, Freunde.

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1: Im Studio von Riebesel Freundlieb. Schönen guten Abend. Die Zuckersteuer auf Getränke ist einen Schritt weiter. Die Bundesregierung hat grünes Licht für den Gesetzentwurf gegeben. Mehr von Tom Husse.
2: Mit der Steuer will die Koalition mehr Geld in die Staatskasse spülen und auch etwas zum Schutz der Gesundheit machen. Die neue Maßnahme soll im Juli nächsten Jahres eingeführt werden und für Getränke mit mehr als 5 Gramm Zucker pro 100 Milliliter greifen. Bedeutet, Limo, Cola und Co. dürften dann deutlich teurer werden. Kritik kommt aus der Getränkewirtschaft, da ist von einer massiven Belastung für Betriebe die Rede. Außerdem hat das Kabinett für eine Expertenkommission gestimmt, die Vorschläge für die Pflegereform machen soll.
1: Kinder unter 13 Jahren sollen in Zukunft kein TikTok oder Instagram mehr nutzen dürfen. Das hat Bundesfamilienministerin Prien angekündigt, ohne einen konkreten Startpunkt zu nennen. Ziel sei es, junge Leute besser vor Gefahren auf Social Media zu schützen. Weiter sagte Prien:
3: Wir wollen, dass die Anbieter Verantwortung übernehmen und nicht Eltern alleine dafür Sorge tragen müssen, dass ihre Kinder im Netz sicher unterwegs sind. Solange es auf europäischer Ebene keine Regelung für ein Mindestalter gibt, wollen wir eine solche Regelung national als Übergangslösung schaffen.
1: In anderen Ländern gibt es so ein Social-Media-Verbot schon. Australien hatte letztes Jahr den Anfang gemacht. Die Grünen in Berlin wollen die Gespräche mit Linken und SPD wieder aufnehmen. Gestern waren die gestoppt worden, weil die Linke sich nicht an Absprachen gehalten haben soll. Es ging unter anderem um die Aufnahme einer umstrittenen Abgeordneten in die Fraktion. Die SPD hatte zuletzt noch eine Erklärung der Linken gefordert, dass sie sich zu den Vereinbarungen bekennt. Da ging es zum Beispiel um Antisemitismusvorwürfe gegen Teile der Berliner Linken. Die Lufthansa bekommt ein großes Stück vom Kuchen. Das Unternehmen darf fast die Hälfte der portugiesischen Staatsairline TAP für 1,2 Milliarden Euro kaufen. Das hat die Regierung in Lissabon entschieden. Langfristig könnte das für Reisende etwa mehr Flugverbindungen nach Portugal bedeuten. Nach den Bayern und Leipzig sind heute dann die anderen beiden deutschen Vertreter in der Fußball-Champions League dran. Borussia Dortmund ist in Norwegen bei Bodø Glimt gefragt. Stuttgart spielt im slowakischen Bratislava. Los geht's jeweils um 9.
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4: Mit KI-Support. Viele Wolken gibt es heute Abend noch. An den Alpen kann anfangs auch mal etwas Regen dabei sein. Ansonsten bleibt es meist trocken und später klart es in vielen Ecken auf. In der Nacht wird es oft klar, dazu sinken die Temperaturen auf 11 bis 1 Grad. Morgen startet es stellenweise wieder mit Nebel, danach meist trocken mit Sonne und Wolken. Die Höchstwerte liegen bei bis zu 21 Grad.

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1: Im Studio von Ribesel Freundlieb. Schönen guten Abend. Cola, Limo und Eistee werden in Zukunft wohl deutlich teurer. Die Bundesregierung hat die Zuckersteuer auf den Weg gebracht. Die soll im Juli nächsten Jahres eingeführt werden und für Getränke mit mehr als 5 Gramm Zucker pro 100 Milliliter greifen. Ein wichtiger Schritt, sagte CSU-Landesgruppenchef Hoffmann bei NTV.
2: Wir haben von Anfang an gesagt, die Zuckersteuer muss eine Lenkungssteuer sein. Es geht hier um echte Prävention. Deutschland hat da Nachbesserungsbedarf. Unsere Kinder sind zu übergewichtig, der Zuckerkonsum zu hoch. Das wollen wir damit steuern.
1: Das Kabinett hat sich heute auch mit der Pflege beschäftigt. Eine Expertengruppe soll jetzt die Pflegereform voranbringen. Bundesfamilienministerin Prien will schärfere Regeln für Kinder und Jugendliche im Netz. Sie hat jetzt ein Maßnahmenpaket vorgestellt. Ein großer Punkt: für unter 13-Jährige soll ein Social-Media-Verbot kommen. Übergangsweise, bis es bei dem Thema eine einheitliche EU-Regel gibt. Wann genau das Verbot in Deutschland greifen soll, sagte Prien nicht. Außerdem plant die Ministerin mehr Aufklärungsangebote, um den Schutz von jungen Menschen im Internet zu verbessern. Rund 4 Jahre nach der Sprengung der Nord Stream Pipelines ist am Vormittag in Hamburg ein erster Prozess gestartet. Angeklagt ist ein ukrainischer Ex-Offizier. Er soll die Sprengungen in der Ostsee organisiert haben. Lisa Schwarzkopf berichtet.
3: Der Angeklagte war letztes Jahr in Italien festgenommen worden. Er wird sich im Prozess nicht äußern, das hat sein Anwalt gesagt. Über die Nord Stream Pipelines wurde russisches Gas nach Deutschland transportiert. Die Anklage geht davon aus, dass die Sprengung in ukrainischem Auftrag erfolgte. Die ukrainische Regierung weist eine Beteiligung zurück.
1: Punkte in Flensburg an andere weitergeben bleibt verboten. Das hat das Bundesverfassungsgericht entschieden. Eine Beschwerde gegen die seit Sommer geltende Regel wurde abgewiesen. Wer versucht, mit Punkten in Flensburg zu handeln, muss mit einem Bußgeld rechnen. Nachdem die Bayern gestern in Norwegen gepatzt haben, will Borussia Dortmund es heute besser machen. Der BVB ist in der Champions League bei Bodø Glimt zu Gast. 21 Uhr geht's los. Zeitgleich ist auch Anpfiff für den VfB Stuttgart im slowakischen Bratislava.
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4: 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Viele Wolken gibt es heute Abend noch. An den Alpen kann anfangs auch mal etwas Regen dabei sein. Ansonsten bleibt es meist trocken und später klart es in vielen Ecken auf. In der Nacht wird es oft klar, dazu sinken die Temperaturen auf 11 bis 1 Grad. Morgen startet es stellenweise wieder mit Nebel, danach meist trocken mit Sonne und Wolken. Die Höchstwerte liegen bei bis zu 21 Grad.

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1: Im Studio von Riebesel Freundlieb. Schönen guten Abend. Cola, Limo und Eistee werden in Zukunft wohl deutlich teurer. Die Bundesregierung hat die Zuckersteuer auf den Weg gebracht. Die soll im Juli nächsten Jahres eingeführt werden und für Getränke mit mehr als 5 Gramm Zucker pro 100 Milliliter greifen. Ein wichtiger Schritt, sagte CSU-Landesgruppenchef Hoffmann bei NTV.
2: Wir haben von Anfang an gesagt, die Zuckersteuer muss eine Lenkungssteuer sein. Es geht hier um echte Prävention. Deutschland hat da Nachbesserungsbedarf. Unsere Kinder sind zu übergewichtig, der Zuckerkonsum zu hoch. Das wollen wir damit steuern.
1: Das Kabinett hat sich heute auch mit der Pflege beschäftigt. Eine Expertengruppe soll jetzt die Pflegereform voranbringen. Bundesfamilienministerin Prien will schärfere Regeln für Kinder und Jugendliche im Netz. Sie hat jetzt ein Maßnahmenpaket vorgestellt. Ein großer Punkt: für unter 13-Jährige soll ein Social-Media-Verbot kommen. Übergangsweise, bis es bei dem Thema eine einheitliche EU-Regel gibt. Wann genau das Verbot in Deutschland greifen soll, sagte Prien nicht. Außerdem plant die Ministerin mehr Aufklärungsangebote, um den Schutz von jungen Menschen im Internet zu verbessern. Rund 4 Jahre nach der Sprengung der Nord Stream Pipelines ist am Vormittag in Hamburg ein erster Prozess gestartet. Angeklagt ist ein ukrainischer Ex-Offizier. Er soll die Sprengungen in der Ostsee organisiert haben. Lisa Schwarzkopf berichtet.
3: Der Angeklagte war letztes Jahr in Italien festgenommen worden. Er wird sich im Prozess nicht äußern, das hat sein Anwalt gesagt. Über die Nord Stream Pipelines wurde russisches Gas nach Deutschland transportiert. Die Anklage geht davon aus, dass die Sprengung in ukrainischem Auftrag erfolgte. Die ukrainische Regierung weist eine Beteiligung zurück.
1: Punkte in Flensburg an andere weitergeben bleibt verboten. Das hat das Bundesverfassungsgericht entschieden. Eine Beschwerde gegen die seit Sommer geltende Regel wurde abgewiesen. Wer versucht, mit Punkten in Flensburg zu handeln, muss mit einem Bußgeld rechnen. Nachdem die Bayern gestern in Norwegen gepatzt haben, will Borussia Dortmund es heute besser machen. Der BVB ist in der Champions League bei Bodø Glimt zu Gast. 21 Uhr geht's los. Zeitgleich ist auch Anpfiff für den VfB Stuttgart im slowakischen Bratislava.
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4: Mit KI-Support. Viele Wolken gibt es heute Abend noch. An den Alpen kann anfangs auch mal etwas Regen dabei sein. Ansonsten bleibt es meist trocken und später klart es in vielen Ecken auf. In der Nacht wird es oft klar, dazu sinken die Temperaturen auf 11 bis 1 Grad. Morgen startet es stellenweise wieder mit Nebel, danach meist trocken mit Sonne und Wolken. Die Höchstwerte liegen bei bis zu 21 Grad.

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1: Im Studio Jonas Großkort hier in Berlin. Spandau. Merkel weist Vorwürfe Gabriel zurück. Bundeskanzlerin Merkel hat ihre Flüchtlingspolitik gegen Vorwürfe von SPD-Chef Gabriel verteidigt. Merkel sagte in der ARD, sie wolle sich nicht an einem Wettlauf um die Frage beteiligen, wer wann mehr Bedenken gehabt habe. Gabriel hatte in einem ZDF-Interview die Ansicht vertreten, Merkel habe die Herausforderung bei der Integration von Flüchtlingen unterschätzt. Außerdem forderte er eine Obergrenze für den Zuzug. Es sei undenkbar, dass Deutschland jedes Jahr 1 Million Menschen aufnehme, so Gabriel. CSU-Chef Seehofer spricht sich seit langem für so eine solche Obergrenze aus. Die Kanzlerin lehnt sie ab. Syrien. Viele Tote bei türkischer Offensive. Die türkische Armee hat ihre Offensive im Norden Syriens verstärkt. Nach Angaben der syrischen Beobachtungsstelle für Menschenrechte wurden dabei mindestens 35 Zivilisten getötet und 75 weitere verletzt. Die türkische Armee sprach dagegen davon, dass 25 kurdische Kämpfer getötet worden seien. Man tue alles, damit die Zivilbevölkerung nicht zu Schaden komme. Die Türkei hatte am Mittwoch eine Offensive gegen die Terrormiliz Islamischer Staat und kurdische Kämpfer gestartet. Vergangene Nacht griffen kurdische Kämpfer ihrerseits den Flughafen von Diyarbakir im Südosten der Türkei mit Granaten an. Die Geschosse schlugen jedoch auf freien Fall ein. Fußball. Hertha schlägt Freiburg 2:1. Hertha BC ist mit einem Sieg in die neue Bundesliga-Saison gestartet. Die Berliner gewannen im heimischen Olympiastadion gegen Aufsteiger SC Freiburg mit 2:1. Wladimir Darida erzielt für den Gastgeber die Führung 62. Minute. Nikolaus Höfler erzielte in der zweiten Minute der Nachspielzeit den Zwischenzeitausgleich, ehe Julian Schieber die Hertha mit seinem Treffer in der fünften Minute der Nachspielzeit dann wieder auf die Siegerstraße brachte. Am Abend trennten sich Hoffenheim und Leipzig mit 2:2. Zweiten Liga kam Union Berlin bei Arminia Bielefeld zu einem Unentschieden. Die Köpernicker lagen bei Arminia Bielefeld zwischenzeitlich schon mit 1:3 zurück, führten dann 4:3, mussten sich am Ende mit einem 4:4 begnügen. Formel 1 Rennfahrer Nico Rosberg hat den großen Preis von Belgien gewonnen. Der Mercedes-Pilot verkürzte damit den Rückstand auf seinen Teamkollegen Lewis Hamilton auf 9 Punkte. Dieser fuhr von Startplatz 21 noch auf Platz 3. Zweiter wurde Red Bull-Pilot Daniel Ricciardo. Nico Hülkenberg wurde Vierter, Sebastian Vettel Sechster. Nach der Hitzewelle der vergangenen Tage ist jetzt eine Gewitterfront in Anzug. Das Hochdruckgebiet Gerd wird von Tief Kitty abgelöst. Schleswig-Holstein lief im Keller voll, über Dänemark wurden extrem viele Blitze registriert. Am Nachmittag zogen heftige Unwetter im Raum Hamburg und im Ruhrgebiet sowie in Sachsen-Anhalt auf. Sie erreichen am Abend und in der Nacht auch unsere Regionen. Starkregen und Hagel sind möglich. Im Raum Hannover ist der Bahnverkehr beeinträchtigt, weil ein Blitz in eine Oberleitung einschlug. 6 Verletzte gab es am Freibad in Weimar, ebenfalls durch Blitzschlag. Wieder Nachbeben in Amatrice. Erneut hat ein heftiges Nachbeben der katastrophischen Region in Mitte Italien erschüttert. Der Erdstoß brachte weitere Gebäude im Ort Amatrice zum Einsturz, der am schlimmsten betroffen ist. Papst Franziskus kündigte an, er wolle bald in die Region reisen, um den Betroffenen Trost zu spenden. Das Wirtschaftsministerium forderte die EU auf, wegen des Bebens der Stabilisationskriterien für das Land zu lockern. Vize-Wirtschaftsmeister Zanetti sagte, man brauche nicht nur Geld, um die zerstörten Orte wieder aufzubauen, es gehe auch darum, künftig mehr in die Erdbebensicherung zu investieren. Bei den Erdbeben starben mindestens 290 Menschen, 12 wurden noch vermisst. Tag der offenen Tür im Regierungsviertel. Zehntausende Besucher waren am Wochenende zum Tag der offenen Tür im Regierungsviertel in Berlin. Bundeskanzlerin Merkel führte am Nachmittag Besucher persönlich durch das Kanzleramt. Sie gab Autogramme und posierte für Selfies. Weiterer Höhepunkt war das Gelände des Bundesnachrichtendienstes, das dieses Jahr zum ersten Mal und zum einzigen Mal für Besucher offen stand. Hinzu kamen zahlreiche Informationsstände, Bühnenprogramme und Mitmachaktionen. Geöffnet war auch das Haus der Bundespressekonferenz mit zahlreichen Medien. Das Auswärtige Amt warb angesichts der Sommerhitze mit Liegestühlen, Eis und DJs. Saudi-Arabien soll den Aufbau der umstrittenen Königfahrtakademie in Berlin gestoppt haben. Das berichtet der Tagesspiegel und beruft auf den Botschafter des Landes. Die Regierung in Riad sieht demnach keine Notwendigkeit mehr für eine saudische Schule in Deutschland. Vielmehr wolle man von deutschen Bildungssystemen lernen, dass man als eines der weltweit besten erachtete. Offen ist, was nun auch der Rohbau der Fahrtakademie im Stadtteil Charlottenburg werden soll. Das Projekt war umstritten, weil die Bonner Zentrale der Akademie seit Jahren mit islamistischen Tendenzen in Verbindung gebracht wurden. Nach der Besetzung des Brandenburger Tors durch rechte Aktivisten soll das dortige Sicherheitskonzept überprüft werden. Das kündigte Vizesenatssprecher Schodrowski an. Nach seinen Angaben soll der Vorfall rekonstruiert werden. Sollte sich dabei herausstellen, dass eine Lücke bei der Aufsichts- und Sicherheitsmaßnahmen gibt, werde man diese selbstverständlich schließen. Aktivisten der rechten Identitären-Bewegung waren gestern auf das Brandenburger Tor geklettert, um gegen die Flüchtlingspolitik zu protestieren. Sie gelangten mit Hilfe der Leiter über das Dach eines Seitenbaus auf dem Berliner Dach. Berliner Wahrzeichen.
0: Das waren die Nachrichten. Und jetzt das Wetter bei uns.
1: Am Montag Wechsel von sonnigen Phasen und dunklen Wolken. Dabei gelegentlich kurze Schauer, die meiste Zeit des Tages aber trocken. Deutlich weniger warm als zuletzt. Maximal 21 bis 26 in Berlin. Um 24 Grad. Mäßiger bis frischer und böiger Westwind. Am Dienstag viel Sonne, daneben vorübergehend auch mal wolkiger und trockener. Mäßig warm. Ab Mittwoch dann tagsüber wieder sommerliche Temperatur und zunehmend milde Nächte. Dabei generell viel Sonnenschein. Ab Donnerstag auch mehr größere Quellwolken, aber meist weiterhin trocken. Der Verkehr. A111 Stadtautobahn Richtung Dreieck Charlottenburg. Die Einfahrt Eichborndamm ist zurzeit gesperrt. A111 Stadtautobahn stadteinwärts. Wegen einer Baustelle an der Ausfahrt Kurt-Schumacher Platz ist die linke Spur gesperrt und links abbiegen nicht möglich. A115 Zubringer Nutetal Richtung Berlin. Stau zwischen Kleinmachnow und Spanische Allee. A115 AWO stadteinwärts zwischen Kreuz Zehlendorf und Spanische Allee. Vollsperrung wegen eines brennenden Fahrzeugs. Heinersdorf-Prenzlauer Promenade zwischen Rothenbach und Tini-Straße ist bis heute noch 14 Uhr an einer Baustelle nur eine Spur frei. Stadteinwärts. Kreuzberg-Merlingdamm in Höhe Bücherstraße sind die Ampeln außer Betrieb. Mitte Alexanderplatz bis Alexanderstraße. Sportveranstaltungen zwischen Gontanstraße und Karl-Lieberknecht-Straße. Mitte Klinkerstraße zwischen Jäger- und Taubenstraße wegen einer Vollsperrung noch eine Vollsperrung bis ca. 22 Uhr. Außerdem ist bis 11 Uhr morgen noch Mitte Hugo-Preuß-Brücke bis Kapelle-Ufer gesperrt zwischen Hufer-Preuß-Brücke und Konrad-Adenauer-Straße in beiden Richtungen.

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1: Im Studio von Riebesel Freundlieb. Schönen guten Abend. Cola, Limo und Eistee werden in Zukunft wohl deutlich teurer. Die Bundesregierung hat die Zuckersteuer auf den Weg gebracht. Die soll im Juli nächsten Jahres eingeführt werden und für Getränke mit mehr als 5 Gramm Zucker pro 100 Milliliter greifen. Ein wichtiger Schritt, sagte CSU-Landesgruppenchef Hoffmann bei NTV.
2: Wir haben von Anfang an gesagt, die Zuckersteuer muss eine Lenkungssteuer sein. Es geht hier um echte Prävention. Deutschland hat da Nachbesserungsbedarf. Unsere Kinder sind zu übergewichtig, der Zuckerkonsum zu hoch. Das wollen wir damit steuern.
1: Das Kabinett hat sich heute auch mit der Pflege beschäftigt. Eine Expertengruppe soll jetzt die Pflegereform voranbringen. Bundesfamilienministerin Prien will schärfere Regeln für Kinder und Jugendliche im Netz. Sie hat jetzt ein Maßnahmenpaket vorgestellt. Ein großer Punkt: für unter 13-Jährige soll ein Social-Media-Verbot kommen. Übergangsweise, bis es bei dem Thema eine einheitliche EU-Regel gibt. Wann genau das Verbot in Deutschland greifen soll, sagte Prien nicht. Außerdem plant die Ministerin mehr Aufklärungsangebote, um den Schutz von jungen Menschen im Internet zu verbessern. Rund 4 Jahre nach der Sprengung der Nord Stream Pipelines ist am Vormittag in Hamburg ein erster Prozess gestartet. Angeklagt ist ein ukrainischer Ex-Offizier. Er soll die Sprengungen in der Ostsee organisiert haben. Lisa Schwarzkopf berichtet.
3: Der Angeklagte war letztes Jahr in Italien festgenommen worden. Er wird sich im Prozess nicht äußern, das hat sein Anwalt gesagt. Über die Nord Stream Pipelines wurde russisches Gas nach Deutschland transportiert. Die Anklage geht davon aus, dass die Sprengung in ukrainischem Auftrag erfolgte. Die ukrainische Regierung weist eine Beteiligung zurück.
1: Punkte in Flensburg an andere weitergeben bleibt verboten. Das hat das Bundesverfassungsgericht entschieden. Eine Beschwerde gegen die seit Sommer geltende Regel wurde abgewiesen. Wer versucht, mit Punkten in Flensburg zu handeln, muss mit einem Bußgeld rechnen. Nachdem die Bayern gestern in Norwegen gepatzt haben, will Borussia Dortmund es heute besser machen. Der BVB ist in der Champions League bei Bodø Glimt zu Gast. 21 Uhr geht's los. Zeitgleich ist auch Anpfiff für den VfB Stuttgart im slowakischen Bratislava.
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4: Mit KI-Support. Viele Wolken gibt es heute Abend noch. An den Alpen kann anfangs auch mal etwas Regen dabei sein. Ansonsten bleibt es meist trocken und später klart es in vielen Ecken auf. In der Nacht wird es oft klar, dazu sinken die Temperaturen auf 11 bis 1 Grad. Morgen startet es stellenweise wieder mit Nebel, danach meist trocken mit Sonne und Wolken. Die Höchstwerte liegen bei bis zu 21 Grad.

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1: Im Studio von Riebesel Freundlieb. Schönen guten Abend. Cola, Limo und Eistee werden in Zukunft wohl deutlich teurer. Die Bundesregierung hat die Zuckersteuer auf den Weg gebracht. Die soll im Juli nächsten Jahres eingeführt werden und für Getränke mit mehr als 5 Gramm Zucker pro 100 Milliliter greifen. Ein wichtiger Schritt, sagte CSU-Landesgruppenchef Hoffmann bei NTV.
2: Wir haben von Anfang an gesagt, die Zuckersteuer muss eine Lenkungssteuer sein. Es geht hier um echte Prävention. Deutschland hat da Nachbesserungsbedarf. Unsere Kinder sind zu übergewichtig, der Zuckerkonsum zu hoch. Das wollen wir damit steuern.
1: Das Kabinett hat sich heute auch mit der Pflege beschäftigt. Eine Expertengruppe soll jetzt die Pflegereform voranbringen. Bundesfamilienministerin Prien will schärfere Regeln für Kinder und Jugendliche im Netz. Sie hat jetzt ein Maßnahmenpaket vorgestellt. Ein großer Punkt: für unter 13-Jährige soll ein Social-Media-Verbot kommen. Übergangsweise, bis es bei dem Thema eine einheitliche EU-Regel gibt. Wann genau das Verbot in Deutschland greifen soll, sagte Prien nicht. Außerdem plant die Ministerin mehr Aufklärungsangebote, um den Schutz von jungen Menschen im Internet zu verbessern. Rund 4 Jahre nach der Sprengung der Nord Stream Pipelines ist am Vormittag in Hamburg ein erster Prozess gestartet. Angeklagt ist ein ukrainischer Ex-Offizier. Er soll die Sprengungen in der Ostsee organisiert haben. Lisa Schwarzkopf berichtet.
3: Der Angeklagte war letztes Jahr in Italien festgenommen worden. Er wird sich im Prozess nicht äußern, das hat sein Anwalt gesagt. Über die Nord Stream Pipelines wurde russisches Gas nach Deutschland transportiert. Die Anklage geht davon aus, dass die Sprengung in ukrainischem Auftrag erfolgte. Die ukrainische Regierung weist eine Beteiligung zurück.
1: Punkte in Flensburg an andere weitergeben bleibt verboten. Das hat das Bundesverfassungsgericht entschieden. Eine Beschwerde gegen die seit Sommer geltende Regel wurde abgewiesen. Wer versucht, mit Punkten in Flensburg zu handeln, muss mit einem Bußgeld rechnen. Nachdem die Bayern gestern in Norwegen gepatzt haben, will Borussia Dortmund es heute besser machen. Der BVB ist in der Champions League bei Bodø Glimt zu Gast. 21 Uhr geht's los. Zeitgleich ist auch Anpfiff für den VfB Stuttgart im slowakischen Bratislava.
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4: Mit KI-Support. Viele Wolken gibt es heute Abend noch. An den Alpen kann anfangs auch mal etwas Regen dabei sein. Ansonsten bleibt es meist trocken und später klart es in vielen Ecken auf. In der Nacht wird es oft klar, dazu sinken die Temperaturen auf 11 bis 1 Grad. Morgen startet es stellenweise wieder mit Nebel, danach meist trocken mit Sonne und Wolken. Die Höchstwerte liegen bei bis zu 21 Grad.

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1: Im Studio von Ribesel Freundlieb. Schönen guten Abend. Für besonders süße Getränke soll es eine Zuckersteuer geben. Darauf hat sich die Bundesregierung geeinigt. Die Steuer soll ab Juli nächsten Jahres fällig werden. Auf Cola, Limos oder Eistee. Weiteres Thema im Kabinett war die Pflege. Die Regierung hat sich auf eine Expertengruppe verständigt, die Vorschläge für die Pflegereform machen soll. Daniela Eckstein von Wir pflegen NRW sagte dazu in der ARD.
2: Man sollte auf jeden Fall die strukturellen Probleme in Angriff nehmen. Und da kommen ja ganz erhebliche Probleme auf uns zu, weil die Zahl derer, die pflegen könnten, zum Beispiel Kinder, werden wir weniger haben, einfach aufgrund der Bevölkerungsentwicklung. Und da muss man sich genau überlegen, wie schaffen wir es denn, Freunde mit einzubinden, Ehrenamtler mit einzubinden und so weiter.
1: Deutschland treibt ein Social-Media-Verbot für Kinder voran. Bundesfamilienministerin Prien hat einige Maßnahmen zum Schutz von jungen Menschen im Netz vorgestellt. Und da heißt es etwa, bis eine EU-weite Regelung kommt, sollen TikTok, Insta oder Snapchat für alle unter 13 Jahren tabu sein. Ab wann ist noch nicht bekannt. Weiter sagte Prien.
3: Wir sind aber auch der Überzeugung, dass die Kinder- und Jugendhilfe die digitale Lebenswelt stärker berücksichtigen muss. Wir wollen Medienkompetenz präventiv fördern und sie unter anderem in der Jugendarbeit, in der Jugend- und Schulsozialarbeit sowie in der Familienbildung verankern.
1: Rund 4 Jahre nach der Sprengung der Nord Stream Pipelines ist am Vormittag in Hamburg ein erster Prozess gestartet. Angeklagt ist ein ukrainischer Ex-Offizier. Er soll die Sprengungen organisiert haben. Sein Anwalt hat angekündigt, der Angeklagte werde im Prozess nicht aussagen. Die Grünen in Berlin wollen die Gespräche mit Linken und SPD wieder aufnehmen. Gestern waren die gestoppt worden, weil die Linke sich nicht an Absprachen gehalten haben soll. Es ging unter anderem um die Aufnahme einer umstrittenen Abgeordneten in die Fraktion. Die SPD hatte zuletzt noch eine Erklärung der Linken gefordert, dass sie sich zu den Vereinbarungen bekennt. Da ging es zum Beispiel um Antisemitismusvorwürfe gegen Teile der Berliner Linken.
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4: Mit KI-Support. Viele Wolken gibt es heute Abend noch. An den Alpen kann anfangs auch mal etwas Regen dabei sein. Ansonsten bleibt es meist trocken und später klart es in vielen Ecken auf. In der Nacht wird es oft klar, dazu sinken die Temperaturen auf 11 bis 1 Grad. Morgen startet es stellenweise wieder mit Nebel, danach meist trocken mit Sonne und Wolken. Die Höchstwerte liegen bei bis zu 21 Grad.

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1: Im Studio von Riebesel Freundlieb. Schönen guten Abend. Für besonders süße Getränke soll es eine Zuckersteuer geben. Darauf hat sich die Bundesregierung geeinigt. Die Steuer soll ab Juli nächsten Jahres fällig werden. Auf Cola, Limos oder Eistee. Weiteres Thema im Kabinett war die Pflege. Die Regierung hat sich auf eine Expertengruppe verständigt, die Vorschläge für die Pflegereform machen soll. Daniela Eckstein von Wir Pflegen NRW sagte dazu in der ARD.
2: Man sollte auf jeden Fall die strukturellen Probleme in Angriff nehmen. Und da kommen ja ganz erhebliche Probleme auf uns zu, weil die Zahl derer, die pflegen könnten, zum Beispiel Kinder, werden wir weniger haben, einfach aufgrund der Bevölkerungsentwicklung. Und da muss man sich genau überlegen, wie schaffen wir es denn, Freunde mit einzubinden, Ehrenamtler mit einzubinden und so weiter.
1: Deutschland treibt ein Social-Media-Verbot für Kinder voran. Bundesfamilienministerin Prien hat einige Maßnahmen zum Schutz von jungen Menschen im Netz vorgestellt. Und da heißt es etwa, bis eine EU-weite Regelung kommt, sollen TikTok, Insta oder Snapchat für alle unter 13 Jahren tabu sein. Ab wann ist noch nicht bekannt. Weiter sagte Prien.
3: Wir sind aber auch der Überzeugung, dass die Kinder- und Jugendhilfe die digitale Lebenswelt stärker berücksichtigen muss. Wir wollen Medienkompetenz präventiv fördern und sie unter anderem in der Jugendarbeit, in der Jugend- und Schulsozialarbeit sowie in der Familienbildung verankern.
1: Rund 4 Jahre nach der Sprengung der Nord Stream Pipelines ist am Vormittag in Hamburg ein erster Prozess gestartet. Angeklagt ist ein ukrainischer Ex-Offizier. Er soll die Sprengungen organisiert haben. Sein Anwalt hat angekündigt, der Angeklagte werde im Prozess nicht aussagen. Die Grünen in Berlin wollen die Gespräche mit Linken und SPD wieder aufnehmen. Gestern waren die gestoppt worden, weil die Linke sich nicht an Absprachen gehalten haben soll. Es ging unter anderem um die Aufnahme einer umstrittenen Abgeordneten in die Fraktion. Die SPD hatte zuletzt noch eine Erklärung der Linken gefordert, dass sie sich zu den Vereinbarungen bekennt. Da ging es zum Beispiel um Antisemitismusvorwürfe gegen Teile der Berliner Linken.
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4: Mit KI-Support. Viele Wolken gibt es heute Abend noch. An den Alpen kann anfangs auch mal etwas Regen dabei sein. Ansonsten bleibt es meist trocken und später klart es in vielen Ecken auf. In der Nacht wird es oft klar, dazu sinken die Temperaturen auf 11 bis 1 Grad. Morgen startet es stellenweise wieder mit Nebel, danach meist trocken mit Sonne und Wolken. Die Höchstwerte liegen bei bis zu 21 Grad.
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6: Ladies and Gentlemen, Zimmermann singt jetzt. Es wird furchtbar. Ich hab euch gewarnt.

0: Aber hat ich dir erzählt, dass ich in Afrika gewesen bin?
1: Du warst in Afrika?
0: Oh ja, Junge.
1: Im schwarzen Erdteil.
0: Oh, da war ich toll. Ja, es ist der Otto. Aber ich habe aus Afrika meiner Frau ein Souvenir mitgebracht. Einen echten Chinchilla.
1: Oh.
0: Oh ja.
1: Ei, ei, ei. Ein Chinchilla für Frau Zimmermann. Hatte sich aber gefreut.
0: Da kann ich das sagen.
1: Auch die Zimmermanns kann sich ja unwahrscheinlich freuen.
0: Ich hab dir, Endo, du weißt überhaupt gar nicht, was ein Chinchilla ist.
1: Ich weiß nicht, was ein Chinchilla ist.
0: Nee.
1: Eine bodenlose Frechheit. Weißt du, was ein Chinchilla ist?
0: Was dann?
1: Ein Chinchilla ist und bleibt ein Chinchilla.
0: Aha.
1: Ist der bekloppt. Ich kann dir einen guten Tipp geben.
0: Was dann?
1: Mit Penicillin kriegst du die Krankheit weg.
0: Ich will uns jetzt sagen, du sollst doch hier für den Körper tun. Los, hier wie aussehen. Alles durch Sport, das hält mich fit.
1: Hat dir heute schon jemand gesagt, dass du schön bist?
0: Nee.
1: Dann hat dich auch heute noch keiner belohnt. Oder hast du dich mit Sandseife gewaschen?
0: Wie gehst du denn da drauf?
1: Du siehst ja bescheuert aus.
0: Ja, ist es gut.
1: Wenn man überlegt, dass der Zimmermann 15 Jahre nur im Dunkeln gelebt hat, weil natürlich der Strom nicht bezahlt hatten, die Eltern, gell? Und nur von Bananen gelebt hat. Der musste die von der Erde suchen, die Bananen. Es war immer dirty. Alles musste abtastend. Feeling. Oh, oh, oh, oh, oh, Feeling. Mit 30 Jahren hat er die erste Freundin gehabt. Miss Peggy aus dem Phantasialand.
0: Ja, jetzt heiße mir, Papa.
1: Beide waren so hübsch, die sahen aus, als ob sie gerade von der Geisterbahn entlassen worden
0: wären. Ja, ist es.
1: Ehrlich, wenn die zum Tanzen gingen, hat die Kapelle immer gedacht, die hätten einen Film gedreht, Starnetz, weil die so kriminell aussahen. Da hat die Kapelle immer gespielt.
0: Ja, da ist ja. Du wirst doch bloß
1: neidisch. Er war als Kind so hässlich. Kein anderer Kind wollte mit dem spielen.
0: Ja, wieso das dann?
1: Darum hat seine Mutter immer ein Kotelettknöchelchen hinter das Öhrchen getan.
0: Ja, wofür dann?
1: Deswegen ist der Hund mit ihm spielt.
0: Ich will dir uns jetzt sagen, du. Die Snaresminger waren im Brand gegangen und ich war mit verbrannt. Da stündst du jetzt hier ganz allein.
1: Du hast in deinem Auto gesessen?
0: Oh ja.
1: Wie der am Brennen war?
0: Oh ja.
1: Eine heiße Angelegenheit. Da waren viele Menschen da, wa?
0: Oh ja.
1: Ein Wahnsinnsauflauf.
0: Oh ja.
1: Ein Eierauflauf. Polizei war da.
0: Und die war auch da.
1: Die kann man ja löschen.
0: Mm.
1: Auch vor allem die Feuerwehr löscht ja, ne?
0: Die ja, Polizei, die war auch
1: die
0: da.
1: Die haben ja Funk, das geht ja Blickstelle, bist ja nicht unbekannt. Mm. Zimmermann brennt! Ei, ei, ei, ei, ei, ei, ei, ei, ei, ei, ei, ei, ei, ei, ei, ei, ei, ei, ei, ei, ei, ei, mein lieber Freund, du. Du liebst aber sehr gefährlich.
0: Ich weiß das ja.
1: Mach dein Sakrament für die Hinterbliebenen.
0: Das heißt nicht Sakrament, das heißt Testament.
1: Ist doch ja, wie das heißt. Hast du an mich gedacht, bevor du kalt wirst?
0: Ja, an dich hatte ich ganz besonders gedacht. Ich lasse mich nämlich verbrennen.
1: Du lässt dich verbrennen?
0: Oh ja.
1: Da kannst du auch im Auto sitzen bleiben. Ist der geizig. Hat in seinem Leben nie gearbeitet, aber will verbrannt werden.
0: Oh ja.
1: Du Faulenzer. Mhm. Aber schwöre dir, die Asche kommt in die Eier oder musst du arbeiten?
0: Ja.
1: Ladies and Gentlemen, Sie sind ein very nice Publikum. Leute, die so nett sind wie Sie, müssen gestraft werden. Darum machen wir jetzt eine Zujahre. Und zwar machen wir jetzt für Sie einen Blues. Black Man Music. Zimmermann Blues Song. Das ist Exciten-Blues. Der spielt unwahrscheinlich, der Typ. Ehrlich. Wir können so für sämtliche Veranstaltungen haben. Der spielt auf Kindorf, Hochzeit, Beerdigung, Hirnrichtung und überall spielt er. Der hat vor 14 Tagen ein Konzert gegeben in der Sporthalle. 50.000 Menschen. 50.000 Peoples. Da ging's raus und rein. Mehr raus, aber was soll ich, ne? Aber Leute, die da geblieben sind, die haben geschrien, was spielt der? Was spielt der? Für ein Scheiß. Aber ich muss ihn in Schutz nehmen. Gerade an diesem Abend hatte er beide Hände in Gips. Er konnte die Gage nicht in die Hand nehmen. Da habe ich sie abgeholt. Nun zum Blues. Der Blues kann man erkennen an der Körperbewegung. An den Gesichtszügen. Das ist der Blues.
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1: Hä? Ist der mutig?

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0: Wahnsinn. Hallo, Bluesfans.
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0: Einkaufsstash auf Spanisch, La Bugo, El Seco.

0: Oh, oh, chenö, chenö. Wir ganz weg.
1: Die Kartoffeln sind am Kochen.
0: Ja, mein Äpfel sind am so kalt. Was ist das da?
1: Und der Tisch ist schön gedeckt.
0: Oh, eigentlich ist eigentlich eigentlich.
1: Auch das Fleisch.

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1: Im Studio von Riebe sei freundlieb. Schönen guten Abend. Für besonders süße Getränke soll es eine Zuckersteuer geben. Darauf hat sich die Bundesregierung geeinigt. Die Steuer soll ab Juli nächsten Jahres fällig werden. Auf Cola, Limos oder Eistee. Weiteres Thema im Kabinett war die Pflege. Die Regierung hat sich auf eine Expertengruppe verständigt, die Vorschläge für die Pflegereform machen soll. Daniela Eckstein von Wir pflegen NRW sagte dazu in der ARD.
2: Man sollte auf jeden Fall die strukturellen Probleme in Angriff nehmen. Und da kommen ja ganz erhebliche Probleme auf uns zu, weil die Zahl derer, die pflegen könnten, zum Beispiel Kinder, werden wir weniger haben, einfach aufgrund der Bevölkerungsentwicklung. Und da muss man sich genau überlegen, wie schaffen wir es denn, Freunde mit einzubinden, Ehrenamtler mit einzubinden und so weiter.
1: Deutschland treibt ein Social-Media-Verbot für Kinder voran. Bundesfamilienministerin Prien hat einige Maßnahmen zum Schutz von jungen Menschen im Netz vorgestellt. Und da heißt es etwa, bis eine EU-weite Regelung kommt, sollen TikTok, Insta oder Snapchat für alle unter 13 Jahren tabu sein. Ab wann ist noch nicht bekannt. Weiter sagte Prien.
3: Wir sind aber auch der Überzeugung, dass die Kinder- und Jugendhilfe die digitale Lebenswelt stärker berücksichtigen muss. Wir wollen Medienkompetenz präventiv fördern und sie unter anderem in der Jugendarbeit, in der Jugend- und Schulsozialarbeit sowie in der Familienbildung verankern.
1: Rund 4 Jahre nach der Sprengung der Nord Stream Pipelines ist am Vormittag in Hamburg ein erster Prozess gestartet. Angeklagt ist ein ukrainischer Ex-Offizier. Er soll die Sprengungen organisiert haben. Sein Anwalt hat angekündigt, der Angeklagte werde im Prozess nicht aussagen. Die Grünen in Berlin wollen die Gespräche mit Linken und SPD wieder aufnehmen. Gestern waren die gestoppt worden, weil die Linke sich nicht an Absprachen gehalten haben soll. Es ging unter anderem um die Aufnahme einer umstrittenen Abgeordneten in die Fraktion. Die SPD hatte zuletzt noch eine Erklärung der Linken gefordert, dass sie sich zu den Vereinbarungen bekennt. Da ging es zum Beispiel um Antisemitismusvorwürfe gegen Teile der Berliner Linken.
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4: Mit KI-Support. Klar bis nur leicht bewölkt ist es heute Nacht. Dazu gibt es vereinzelt Nebel, vor allem in der Mitte und im Süden. Die Temperaturen sinken bis zum späten Abend auf 11 bis 0 Grad. Morgen bleibt es trocken, der Nebel hält sich im Süden teils länger. Danach geht's heiter bis wolkig weiter. Maximal werden es bis zu 21 Grad.
5: Wir machen jetzt ein bisschen Werbung, denn ich muss meine Show ja auch finanzieren durch eigene Werbung. Ich muss auch ein bisschen Peseten verdienen. Und hier gleich der erste Werbespot ab. 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
1: Moment, Moment. 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
1: Im Studio von Riebesel Freundlieb. Schönen guten Abend. Für besonders süße Getränke soll es eine Zuckersteuer geben. Darauf hat sich die Bundesregierung geeinigt. Die Steuer soll ab Juli nächsten Jahres fällig werden. Auf Cola, Limos oder Eistee. Weiteres Thema im Kabinett war die Pflege. Die Regierung hat sich auf eine Expertengruppe verständigt, die Vorschläge für die Pflegereform machen soll. Daniela Eckstein von Wir pflegen NRW sagte dazu in der ARD.
2: Man sollte auf jeden Fall die strukturellen Probleme in Angriff nehmen. Und da kommen ja ganz erhebliche Probleme auf uns zu, weil die Zahl derer, die pflegen könnten, zum Beispiel Kinder, werden wir weniger haben, einfach aufgrund der Bevölkerungsentwicklung. Und da muss man sich genau überlegen, wie schaffen wir es denn, Freunde mit einzubinden, Ehrenamtler mit einzubinden und so weiter.
1: Deutschland treibt ein Social-Media-Verbot für Kinder voran. Bundesfamilienministerin Prien hat einige Maßnahmen zum Schutz von jungen Menschen im Netz vorgestellt. Und da heißt es etwa, bis eine EU-weite Regelung kommt, sollen TikTok, Insta oder Snapchat für alle unter 13 Jahren tabu sein. Ab wann ist noch nicht bekannt. Weiter sagte Prien.
3: Wir sind aber auch der Überzeugung, dass die Kinder- und Jugendhilfe die digitale Lebenswelt stärker berücksichtigen muss. Wir wollen Medienkompetenz präventiv fördern und sie unter anderem in der Jugendarbeit, in der Jugend- und Schulsozialarbeit sowie in der Familienbildung verankern.
1: Rund 4 Jahre nach der Sprengung der Nord Stream Pipelines ist am Vormittag in Hamburg ein erster Prozess gestartet. Angeklagt ist ein ukrainischer Ex-Offizier. Er soll die Sprengungen organisiert haben. Sein Anwalt hat angekündigt, der Angeklagte werde im Prozess nicht aussagen. Die Grünen in Berlin wollen die Gespräche mit Linken und SPD wieder aufnehmen. Gestern waren die gestoppt worden, weil die Linke sich nicht an Absprachen gehalten haben soll. Es ging unter anderem um die Aufnahme einer umstrittenen Abgeordneten in die Fraktion. Die SPD hatte zuletzt noch eine Erklärung der Linken gefordert, dass sie sich zu den Vereinbarungen bekennt. Da ging es zum Beispiel um Antisemitismusvorwürfe gegen Teile der Berliner Linken.
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4: Mit KI Support. Klar bis nur leicht bewölkt ist es heute Nacht. Dazu gibt es vereinzelt Nebel, vor allem in der Mitte und im Süden. Die Temperaturen sinken bis zum späten Abend auf 11 bis 0 Grad. Morgen bleibt es trocken, der Nebel hält sich im Süden teils länger, danach geht's heiter bis wolkig weiter. Maximal werden es bis zu 21 Grad.

komponiert für unsere Freunde, unsere gläubigen Freunde unter uns und möchte es auch mit einem kleinen Gebet vorausschicken. Lieber Gott, gib doch zu, dass ich klüger bin als du. 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Amen.

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1: Im Studio Gisa Weber, schönen guten Abend. Die Zuckersteuer auf Getränke ist einen Schritt weiter. Die Bundesregierung hat grünes Licht für den Gesetzentwurf gegeben. Mehr von Tom Husse.
2: Mit der Steuer will die Koalition mehr Geld in die Staatskasse spülen und auch etwas zum Schutz der Gesundheit machen. Die neue Maßnahme soll im Juli nächsten Jahres eingeführt werden und für Getränke mit mehr als 5 Gramm Zucker pro 100 Milliliter greifen. Bedeutet, Limo, Cola und Co. dürften dann deutlich teurer werden. Kritik kommt aus der Getränkewirtschaft, da ist von einer massiven Belastung für Betriebe die Rede. Außerdem hat das Kabinett für eine Expertenkommission gestimmt, die Vorschläge für die Pflegereform machen soll.
1: Deutschland treibt ein Social-Media-Verbot für Kinder voran. Familienministerin Prien hat einige Maßnahmen zum Schutz von jungen Menschen im Netz vorgestellt. Und da heißt es etwa, bis eine EU-weite Regelung kommt, sollen TikTok, Insta oder Snapchat für alle unter 13 Jahren tabu sein. Ab wann ist noch nicht bekannt. Weiter sagte Prien.
3: Wir sind aber auch der Überzeugung, dass die Kinder- und Jugendhilfe die digitale Lebenswelt stärker berücksichtigen muss. Wir wollen Medienkompetenz präventiv fördern und sie unter anderem in der Jugendarbeit, in der Jugend- und Schulsozialarbeit sowie in der Familienbildung verankern.
1: Rund 4 Jahre nach der Sprengung der Nord Stream Pipelines ist am Vormittag in Hamburg ein erster Prozess gestartet. Angeklagt ist ein ukrainischer Ex-Offizier. Er soll die Sprengungen organisiert haben. Sein Anwalt hat angekündigt, der Angeklagte werde im Prozess nicht aussagen. Die Grünen in Berlin wollen die Gespräche mit Linken und SPD wieder aufnehmen. Gestern waren die gestoppt worden, weil die Linke sich nicht an Absprachen gehalten haben soll. Es ging unter anderem um die Aufnahme einer umstrittenen Abgeordneten in die Fraktion. Ein Drittel der Mieterinnen und Mieter in Deutschland findet, dass es zu viel Miete zahlt. Das zeigt eine neue Umfrage von Mieterbund und DGB. Beide fordern von Justizministerin Hubig Maßnahmen gegen Wuchermieten und die Verschärfung der Mietpreisbremse schnell umzusetzen.
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4: Mit KI-Support. Klar bis nur leicht bewölkt ist es heute Nacht. Dazu gibt es vereinzelt Nebel, vor allem in der Mitte und im Süden. Die Temperaturen sinken bis zum späten Abend auf 11 bis 0 Grad. Morgen bleibt es trocken, der Nebel hält sich im Süden teils länger, danach geht's heiter bis wolkig weiter. Maximal werden es bis zu 21 Grad.
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0: Blaumenau auf Hochdeutsch.
1: Da freuen wir uns jedes Jahr, da jammer immerhin. 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

0: Andering
1: Rhine River
0: und war ganz schön blau. 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
1: Ja.
0: Und

0: Und nun für unsere kleinen Zuschauer, damit die nicht zu kurz kommen, denn die sind ja schon so kurz, spiele ich ein Märchen von Hänsel und Gretel. Und weil einige unserer Zuschauer heute Abend aus skandinavischen Ländern kommen, aus Dänemark und Schweden, und wir auch einige amerikanische Gäste haben, bringe ich gleich die Übersetzung dazu.
1: Hänsel und Gretel verirrten sich im Wald.
0: Hänsinnen und Gretinnen, Rücksröde die Wöck inne Gehölzinnen.
1: Es war so finster und auch so bitterkalt.
0: Riggesnabbelack dünkel inne Iglu, Iglu, Iglu.
1: Sie kamen an ein Häuschen aus Pfefferkuchen fein.
0: Riggesnabbelack Hüsli inne Smörebröt, Smörebröt, ram, blam, blam, blam.
1: Knusper, knusper, Knäuschen, wer knabbert an mein Häuschen?
0: Knusper, knusper, Knaser, wer knäcket an mein Vasa? Und nun für unsere amerikanischen Gäste.
1: Hänsel und Gretel verirrten sich im Wald.
0: Well, Hänsel and Mary are walking through the prairie.
1: Es war so finster und auch so bitterkalt.
0: Well, it was dark and fucking cold.
1: Sie kamen an ein Häuschen aus Pfefferkuchen fein.
0: Then they saw the big sign of a nice McDonald's restaurant.
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3: Im Studio Gisa Weber, schönen guten Abend. Die Zuckersteuer auf Getränke ist einen Schritt weiter. Die Bundesregierung hat grünes Licht für den Gesetzentwurf gegeben. Mehr von Tom Husse.
4: Mit der Steuer will die Koalition mehr Geld in die Staatskasse spülen und auch etwas zum Schutz der Gesundheit machen. Die neue Maßnahme soll im Juli nächsten Jahres eingeführt werden und für Getränke mit mehr als 5 Gramm Zucker pro 100 Milliliter greifen. Bedeutet, Limo, Cola und Co. dürften dann deutlich teurer werden. Kritik kommt aus der Getränkewirtschaft, da ist von einer massiven Belastung für Betriebe die Rede. Außerdem hat das Kabinett für eine Expertenkommission gestimmt, die Vorschläge für die Pflegereform machen soll.
3: Deutschland treibt ein Social-Media-Verbot für Kinder voran. Familienministerin Prien hat einige Maßnahmen zum Schutz von jungen Menschen im Netz vorgestellt. Und da heißt es etwa, bis eine EU-weite Regelung kommt, sollen TikTok, Insta oder Snapchat für alle unter 13

0: 10 Jahren tabu sein. Ab wann ist noch nicht bekannt. Weiter sagte Breen.
1: Wir sind aber auch der Überzeugung, dass die Kinder- und Jugendhilfe die digitale Lebenswelt stärker berücksichtigen muss. Wir wollen Medienkompetenz präventiv fördern und sie unter anderem in der Jugendarbeit, in der Jugend- und Schulsozialarbeit sowie in der Familienbildung verankern.
0: Rund 4 Jahre nach der Sprengung der Nord Stream Pipelines ist am Vormittag in Hamburg ein erster Prozess gestartet. Angeklagt ist ein ukrainischer Ex-Offizier. Er soll die Sprengungen organisiert haben. Sein Anwalt hat angekündigt, der Angeklagte werde im Prozess nicht aussagen. Die Grünen in Berlin wollen die Gespräche mit Linken und SPD wieder aufnehmen. Gestern waren die gestoppt worden, weil die Linke sich nicht an Absprachen gehalten haben soll. Es ging unter anderem um die Aufnahme einer umstrittenen Abgeordneten in die Fraktion. Ein Drittel der Mieterinnen und Mieter in Deutschland findet, dass es zu viel Miete zahlt. Das zeigt eine neue Umfrage von Mieterbund und DGB. Beide fordern von Justizministerin Hubig Maßnahmen gegen Wuchermieten und die Verschärfung der Mietpreisbremse schnell umzusetzen.
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3: Mit KI-Support. Klar bis nur leicht bewölkt ist es heute Nacht. Dazu gibt es vereinzelt Nebel, vor allem in der Mitte und im Süden. Die Temperaturen sinken bis zum späten Abend auf 11 bis 0 Grad. Morgen bleibt es trocken, der Nebel hält sich im Süden teils länger, danach geht's heiter bis wolkig weiter. Maximal werden es bis zu 21 Grad.

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2: Im Studio Gisa Weber, schönen guten Abend. Für besonders süße Getränke soll es eine Zuckersteuer geben. Darauf hat sich die Bundesregierung geeinigt. Die Steuer soll ab Juli nächsten Jahres fällig werden, auf Cola, Limos oder Eistee. Weiteres Thema im Kabinett war die Pflege. Die Regierung hat sich auf eine Expertengruppe verständigt, die Vorschläge für die Pflegereform machen soll. Daniela Eckstein von Wir pflegen NRW sagte dazu in der ARD.
3: Man sollte auf jeden Fall die strukturellen Probleme in Angriff nehmen. Und da kommen ja ganz erhebliche Probleme auf uns zu, weil die Zahl derer, die pflegen könnten, zum Beispiel Kinder, werden wir weniger haben, einfach aufgrund der Bevölkerungsentwicklung. Und da muss man sich genau überlegen, wie schaffen wir es denn, Freunde mit einzubinden, Ehrenamtler mit einzubinden und so weiter.
2: Kinder unter 13 Jahren sollen in Zukunft kein TikTok oder Instagram mehr nutzen dürfen. Das hat Familienministerin Prien angekündigt, ohne einen konkreten Startpunkt zu nennen. Ziel sei es, junge Leute besser vor Gefahren auf Social Media zu schützen. Weiter sagte Prien.
4: Wir wollen, dass die Anbieter Verantwortung übernehmen und nicht Eltern alleine dafür Sorge tragen müssen, dass ihre Kinder im Netz sicher unterwegs sind. Solange es auf europäischer Ebene keine Regelung für ein Mindestalter gibt, wollen wir eine solche Regelung national als Übergangslösung schaffen.
2: In anderen Ländern gibt es so ein Social Media Verbot schon. Australien hatte letztes Jahr den Anfang gemacht. Rund 4 Jahre nach der Sprengung der Nord Stream Pipelines ist am Vormittag in Hamburg ein erster Prozess gestartet. Angeklagt ist ein ukrainischer Ex-Offizier. Er soll die Sprengungen organisiert haben. Sein Anwalt hat angekündigt, der Angeklagte werde im Prozess nicht aussagen. Die Grünen in Berlin wollen die Gespräche mit Linken und SPD wieder aufnehmen. Gestern waren die gestoppt worden, weil die Linke sich nicht an Absprachen gehalten haben soll. Es ging unter anderem um die Aufnahme einer umstrittenen Abgeordneten in die Fraktion. Die Lufthansa bekommt ein großes Stück vom Kuchen. Das Unternehmen darf fast die Hälfte der portugiesischen Staatsairline TAP für 1,2 Milliarden Euro kaufen. Das hat die Regierung in Lissabon entschieden. Langfristig könnte das für Reisende etwa mehr Flugverbindungen nach Portugal bedeuten.
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5: Mit KI-Support. Klar bis nur leicht bewölkt ist es heute Nacht. Dazu gibt es vereinzelt Nebel, vor allem in der Mitte und im Süden. Die Temperaturen sinken bis zum späten Abend auf 11 bis 0 Grad. Morgen bleibt es trocken, der Nebel hält sich im Süden teils länger, danach geht's heiter bis wolkig weiter. Maximal werden es bis zu 21 Grad.

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1: Im Studio Gisa Weber, schönen guten Abend. Für besonders süße Getränke soll es eine Zuckersteuer geben. Darauf hat sich die Bundesregierung geeinigt. Die Steuer soll ab Juli nächsten Jahres fällig werden, auf Cola, Limos oder Eistee. Weiteres Thema im Kabinett war die Pflege. Die Regierung hat sich auf eine Expertengruppe verständigt, die Vorschläge für die Pflegereform machen soll. Daniela Eckstein von Wir pflegen NRW sagte dazu in der ARD.
2: Man sollte auf jeden Fall die strukturellen Probleme in Angriff nehmen. Und da kommen ja ganz erhebliche Probleme auf uns zu, weil die Zahl derer, die pflegen könnten, zum Beispiel Kinder, werden wir weniger haben, einfach aufgrund der Bevölkerungsentwicklung. Und da muss man sich genau überlegen, wie schaffen wir es denn, Freunde mit einzubinden, Ehrenamtler mit einzubinden und so weiter.
1: Kinder unter 13 Jahren sollen in Zukunft kein TikTok oder Instagram mehr nutzen dürfen. Das hat Familienministerin Prien angekündigt, ohne einen konkreten Startpunkt zu nennen. Ziel sei es, junge Leute besser vor Gefahren auf Social Media zu schützen. Weiter sagte Prien.
3: Wir wollen, dass die Anbieter Verantwortung übernehmen und nicht Eltern alleine dafür Sorge tragen müssen, dass ihre Kinder im Netz sicher unterwegs sind. Solange es auf europäischer Ebene keine Regelung für ein Mindestalter gibt, wollen wir eine solche Regelung national als Übergangslösung schaffen.
1: In anderen Ländern gibt es so ein Social Media Verbot schon. Australien hatte letztes Jahr den Anfang gemacht. Rund 4 Jahre nach der Sprengung der Nord Stream Pipelines ist am Vormittag in Hamburg ein erster Prozess gestartet. Angeklagt ist ein ukrainischer Ex-Offizier. Er soll die Sprengungen organisiert haben. Sein Anwalt hat angekündigt, der Angeklagte werde im Prozess nicht aussagen. Die Grünen in Berlin wollen die Gespräche mit Linken und SPD wieder aufnehmen. Gestern waren die gestoppt worden, weil die Linke sich nicht an Absprachen gehalten haben soll. Es ging unter anderem um die Aufnahme einer umstrittenen Abgeordneten in die Fraktion. Die Lufthansa bekommt ein großes Stück vom Kuchen. Das Unternehmen darf fast die Hälfte der portugiesischen Staatsairline TAP für 1,2 Milliarden Euro kaufen. Das hat die Regierung in Lissabon entschieden. Langfristig könnte das für Reisende etwa mehr Flugverbindungen nach Portugal bedeuten.
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4: Mit KI-Support. Klar bis nur leicht bewölkt ist es heute Nacht. Dazu gibt es vereinzelt Nebel, vor allem in der Mitte und im Süden. Die Temperaturen sinken bis zum späten Abend auf 11 bis 0 Grad. Morgen bleibt es trocken, der Nebel hält sich im Süden teils länger, danach geht's heiter bis wolkig weiter. Maximal werden es bis zu 21 Grad.

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1: Im Studio Gisa Weber, schönen guten Abend. Für besonders süße Getränke soll es eine Zuckersteuer geben. Darauf hat sich die Bundesregierung geeinigt. Die Steuer soll ab Juli nächsten Jahres fällig werden, auf Cola, Limos oder Eistee. Weiteres Thema im Kabinett war die Pflege. Die Regierung hat sich auf eine Expertengruppe verständigt, die Vorschläge für die Pflegereform machen soll. Daniela Eckstein von Wir pflegen NRW sagte dazu in der ARD.
2: Man sollte auf jeden Fall die strukturellen Probleme in Angriff nehmen. Und da kommen ja ganz erhebliche Probleme auf uns zu, weil die Zahl derer, die pflegen könnten, zum Beispiel Kinder, werden wir weniger haben, einfach aufgrund der Bevölkerungsentwicklung. Und da muss man sich genau überlegen, wie schaffen wir es denn, Freunde mit einzubinden, Ehrenamtler mit einzubinden und so weiter.
1: Kinder unter 13 Jahren sollen in Zukunft kein TikTok oder Instagram mehr nutzen dürfen. Das hat Familienministerin Prien angekündigt, ohne einen konkreten Startpunkt zu nennen. Ziel sei es, junge Leute besser vor Gefahren auf Social Media zu schützen. Weiter sagte Prien.
3: Wir wollen, dass die Anbieter Verantwortung übernehmen und nicht Eltern alleine dafür Sorge tragen müssen, dass ihre Kinder im Netz sicher unterwegs sind. Solange es auf europäischer Ebene keine Regelung für ein Mindestalter gibt, wollen wir eine solche Regelung national als Übergangslösung schaffen.
1: In anderen Ländern gibt es so ein Social-Media-Verbot schon. Australien hatte letztes Jahr den Anfang gemacht. Rund 4 Jahre nach der Sprengung der Nord Stream Pipelines ist am Vormittag in Hamburg ein erster Prozess gestartet. Angeklagt ist ein ukrainischer Ex-Offizier. Er soll die Sprengungen organisiert haben. Sein Anwalt hat angekündigt, der Angeklagte werde im Prozess nicht aussagen. Die Grünen in Berlin wollen die Gespräche mit Linken und SPD wieder aufnehmen. Gestern waren die gestoppt worden, weil die Linke sich nicht an Absprachen gehalten haben soll. Es ging unter anderem um die Aufnahme einer umstrittenen Abgeordneten in die Fraktion. Die Lufthansa bekommt ein großes Stück vom Kuchen. Das Unternehmen darf fast die Hälfte der portugiesischen Staatsairline TAP für 1,2 Milliarden Euro kaufen. Das hat die Regierung in Lissabon entschieden. Langfristig könnte das für Reisende etwa mehr Flugverbindungen nach Portugal bedeuten. Klatsche in der Fußball-Champions League für Borussia Dortmund. Der BVB unterlag bei Bodø/Glimt 0:1. Besser lief es für den VfB Stuttgart. Die Mannschaft setzte sich 3:0 bei Slovan Bratislava durch.
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4: Mit KI-Support. Klar bis nur leicht bewölkt ist es heute Nacht. Dazu gibt es vereinzelt Nebel, vor allem in der Mitte und im Süden. Die Temperaturen sinken bis zum späten Abend auf 11 bis 0 Grad. Morgen bleibt es trocken, der Nebel hält sich im Süden teils länger. Danach geht's heiter bis wolkig weiter. Maximal werden es bis zu 21 Grad.

0: Hohes Gewicht. Liebe Geschwollenen. Angenagter. Angeklagter, Ihnen wird zur Last gelegt, Sie hätten an dem Mast gesägt. Ich hab nicht an dem Mast gesägt, ich hab nur mit dem Ast gefegt. Da hab ich mich mit Hast bewegt und das hat wohl den Gast erregt und der hat dann den Mast zerlegt. Sie haben aber bei der polizeilichen Vernehmung ganz andere Angaben gemacht. Ich zitiere wörtlich, ich habe diesen Gast zersägt, weil er sich auf den Quast gelegt. Doch wer gefälschten Zaster prägt und Schuh aus Alabaster trägt, verdient, dass ihn der Mast erschlägt. Das haben Sie doch gesagt. Herr Zeuge, können Sie das bestätigen?
1: Nee, das war ganz anders. Ich hatte mich zur Rast gelegt und mich mit einem Quast gepflegt. Denn wer schon einmal Bast zersägt, der weiß, dass das keine Hast verträgt.
0: Das tut doch überhaupt nicht zur Sache.
1: Doch, da hat sich's im Morast geregt und das hat wohl den Ast bewegt. Und wie der Mast aus Pflaster schlägt, da hat er wohl den Gast erlegt.
0: So, jetzt reicht's aber. Im Namen des Volkes, wenn einer einen Gast zersägt, weil ihn ein Gymnasiast erregt, der vor seinem Palast gefegt, dann wird die Tat mit Knast belegt. Wenn er als Kontrast erwägt, dass er sein Geld zum Pasta trägt, der auch den Wunsch nach Zaster hegt, dann wird das nicht mit Knast belegt. Stattdessen wird der Mast zersägt und auf das Grab vom Gast gelegt. Wem dieser Spruch nicht passt, der trägt die Kosten des Verfahrens. Gezeichnet Richter Ahrens. Das hohe Gericht zieht sich zum Besäufnis zurück. Das Urteil lautet Freibier!

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1: Im Studio Gisa Weber, schönen guten Abend. Cola, Limos und Eistee werden in Zukunft wohl deutlich teurer. Die Bundesregierung hat die Zuckersteuer auf den Weg gebracht. Die soll im Juli nächsten Jahres eingeführt werden und für Getränke mit mehr als 5 Gramm Zucker pro 100 Milliliter greifen. Ein wichtiger Schritt, sagte CSU-Landesgruppenchef Hoffmann bei NTV.
2: Wir haben von Anfang an gesagt, die Zuckersteuer muss eine Lenkungssteuer sein. Es geht hier um echte Prävention. Deutschland hat da Nachbesserungsbedarf. Unsere Kinder sind zu übergewichtig, der Zuckerkonsum zu hoch. Das wollen wir damit steuern.
1: Das Kabinett hat sich auch mit der Pflege beschäftigt. Eine Expertengruppe soll jetzt die Pflegereform voranbringen. Familienministerin Prien will schärfere Regeln für Kinder und Jugendliche im Netz. Sie hat jetzt ein Maßnahmenpaket vorgestellt. Ein großer Punkt: für unter 13-Jährige soll ein Social-Media-Verbot kommen. Übergangsweise, bis es bei dem Thema eine einheitliche EU-Regel gibt. Wann genau das Verbot in Deutschland greifen soll, sagte Prien nicht. Außerdem plant die Ministerin mehr Aufklärungsangebote, um den Schutz von jungen Menschen im Internet zu verbessern. Die Grünen in Berlin wollen die Gespräche mit Linken und SPD wieder aufnehmen. Gestern waren die gestoppt worden, weil die Linke sich nicht an Absprachen gehalten haben soll. Es ging unter anderem um die Aufnahme einer umstrittenen Abgeordneten in die Fraktion. Der ukrainische Präsident Selenskyj kritisiert, dass sein Land nicht vor neuen russischen Attacken gewarnt wurde. Die Ukraine ist da auf wesentliche Geheimdienstinformationen angewiesen, vor allem aus den USA. Die gab es zuletzt offenbar aber weniger. Ein Drittel der Mieterinnen und Mieter in Deutschland findet, dass es zu viel Miete zahlt. Das zeigt eine neue Umfrage von Mieterbund und DGB. Beide fordern von Justizministerin Hubich Maßnahmen gegen Wuchermieten und die Verschärfung der Mietpreisbremse schnell umzusetzen. Sieg für den VfB Stuttgart in der Fußball-Champions League. 3:0 hat sich das Team von Trainer Sebastian Hoeneß in Bratislava durchgesetzt. Nicht so gut lief es für Borussia Dortmund. Der BVB unterlag bei Bodø/Glimt 0:1.
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3: Mit KI-Support. Klar bis nur leicht bewölkt ist es heute Nacht. Dazu gibt es vereinzelt Nebel, vor allem in der Mitte und im Süden. Die Temperaturen sinken bis zum späten Abend auf 11 bis 0 Grad. Morgen bleibt es trocken, der Nebel hält sich im Süden teils länger. Danach geht's heiter bis wolkig weiter. Maximal werden es bis zu 21 Grad.

du, das bringt doch alles nix. Ich bin der Martin, ne? Find das voll gut, wie du dich artikulieren kannst. Aber bei uns in der Männergruppe haben wir diese Problematik auch schon mal durchdiskutiert. Weißt du, du kannst mir nicht einfach einen Ballon aufblasen und dann nachher die Luft rauslassen.

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1: Im Studio Gisa Weber, schönen guten Abend. Cola, Limos und Eistee werden in Zukunft wohl deutlich teurer. Die Bundesregierung hat die Zuckersteuer auf den Weg gebracht. Die soll im Juli nächsten Jahres eingeführt werden und für Getränke mit mehr als 5 Gramm Zucker pro 100 Milliliter greifen. Ein wichtiger Schritt, sagte CSU-Landesgruppenchef Hoffmann bei NTV.
2: Wir haben von Anfang an gesagt, die Zuckersteuer muss eine Lenkungssteuer sein. Es geht hier um echte Prävention. Deutschland hat da Nachbesserungsbedarf. Unsere Kinder sind zu übergewichtig, der Zuckerkonsum zu hoch. Das wollen wir damit steuern.
1: Das Kabinett hat sich auch mit der Pflege beschäftigt. Eine Expertengruppe soll jetzt die Pflegereform voranbringen. Familienministerin Prien will schärfere Regeln für Kinder und Jugendliche im Netz. Sie hat jetzt ein Maßnahmenpaket vorgestellt. Ein großer Punkt, für unter 13-Jährige soll ein Social-Media-Verbot kommen. Übergangsweise, bis es bei dem Thema eine einheitliche EU-Regel gibt. Wann genau das Verbot in Deutschland greifen soll, sagte Prien nicht. Außerdem plant die Ministerin mehr Aufklärungsangebote, um den Schutz von jungen Menschen im Internet zu verbessern. Die Grünen in Berlin wollen die Gespräche mit Linken und SPD wieder aufnehmen. Gestern waren die gestoppt worden, weil die Linke sich nicht an Absprachen gehalten haben soll. Es ging unter anderem um die Aufnahme einer umstrittenen Abgeordneten in die Fraktion. Der ukrainische Präsident Selenskyj kritisiert, dass sein Land nicht vor neuen russischen Attacken gewarnt wurde. Die Ukraine ist da auf wesentliche Geheimdienstinformationen angewiesen, vor allem aus den USA. Die gab es zuletzt offenbar aber weniger. Ein Drittel der Mieterinnen und Mieter in Deutschland findet, dass es zu viel Miete zahlt. Das zeigt eine neue Umfrage von Mieterbund und DGB. Beide fordern von Justizministerin Hubich Maßnahmen gegen Wuchermieten und die Verschärfung der Mietpreisbremse schnell umzusetzen. Sieg für den VfB Stuttgart in der Fußball-Champions League. 3:0 hat sich das Team von Trainer Sebastian Hoeneß in Bratislava durchgesetzt. Nicht so gut lief es für Borussia Dortmund. Der BVB unterlag bei Bodø/Glimt 0:1.
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3: Mit KI-Support. Viele Wolken gibt es heute erstmal, dazu im Süden am Morgen stellenweise Nebel und trotzdem bleibt es meistens trocken. Später wird auch mal die Sonne rauskommen. Die Höchstwerte liegen bei 14 bis 21 Grad. Morgen sieht es ähnlich aus. Nach etwas Nebel wird es oft freundlich. An der Küste kommt am Nachmittag Regen dazu, maximal bis 24 Grad.

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1: Im Studio Gisa Weber, schönen guten Abend. Cola, Limos und Eistee werden in Zukunft wohl deutlich teurer. Die Bundesregierung hat die Zuckersteuer auf den Weg gebracht. Die soll im Juli nächsten Jahres eingeführt werden und für Getränke mit mehr als 5 Gramm Zucker pro 100 Milliliter greifen. Ein wichtiger Schritt, sagte CSU-Landesgruppenchef Hoffmann bei NTV.
2: Wir haben von Anfang an gesagt, die Zuckersteuer muss eine Lenkungssteuer sein. Es geht hier um echte Prävention. Deutschland hat da Nachbesserungsbedarf. Unsere Kinder sind zu übergewichtig, der Zuckerkonsum zu hoch. Das wollen wir damit steuern.
1: Das Kabinett hat sich auch mit der Pflege beschäftigt. Eine Expertengruppe soll jetzt die Pflegereform voranbringen. Familienministerin Prien will schärfere Regeln für Kinder und Jugendliche im Netz. Sie hat jetzt ein Maßnahmenpaket vorgestellt. Ein großer Punkt, für unter 13-Jährige soll ein Social-Media-Verbot kommen. Übergangsweise, bis es bei dem Thema eine einheitliche EU-Regel gibt. Wann genau das Verbot in Deutschland greifen soll, sagte Prien nicht. Außerdem plant die Ministerin mehr Aufklärungsangebote, um den Schutz von jungen Menschen im Internet zu verbessern. Die Grünen in Berlin wollen die Gespräche mit Linken und SPD wieder aufnehmen. Gestern waren die gestoppt worden, weil die Linke sich nicht an Absprachen gehalten haben soll. Es ging unter anderem um die Aufnahme einer umstrittenen Abgeordneten in die Fraktion. Der ukrainische Präsident Selenskyj kritisiert, dass sein Land nicht vor neuen russischen Attacken gewarnt wurde. Die Ukraine ist da auf wesentliche Geheimdienstinformationen angewiesen, vor allem aus den USA. Die gab es zuletzt offenbar aber weniger. Ein Drittel der Mieterinnen und Mieter in Deutschland findet, dass es zu viel Miete zahlt. Das zeigt eine neue Umfrage von Mieterbund und DGB. Beide fordern von Justizministerin Hubich Maßnahmen gegen Wuchermieten und die Verschärfung der Mietpreisbremse schnell umzusetzen. Sieg für den VfB Stuttgart in der Fußball-Champions League. 3:0 hat sich das Team von Trainer Sebastian Hoeneß in Bratislava durchgesetzt. Nicht so gut lief es für Borussia Dortmund. Der BVB unterlag bei Bodø/Glimt 0:1.
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3: Mit KI-Support. Viele Wolken gibt es heute erstmal, dazu im Süden am Morgen stellenweise Nebel und trotzdem bleibt es meistens trocken. Später wird auch mal die Sonne rauskommen. Die Höchstwerte liegen bei 14 bis 21 Grad. Morgen sieht es ähnlich aus. Nach etwas Nebel wird es oft freundlich. An der Küste kommt am Nachmittag Regen dazu, maximal bis 24 Grad.

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1: Im Studio Gisa Weber, schönen guten Abend. Cola, Limos und Eistee werden in Zukunft wohl deutlich teurer. Die Bundesregierung hat die Zuckersteuer auf den Weg gebracht. Die soll im Juli nächsten Jahres eingeführt werden und für Getränke mit mehr als 5 Gramm Zucker pro 100 Milliliter greifen. Ein wichtiger Schritt, sagte CSU-Landesgruppenchef Hoffmann bei NTV.
2: Wir haben von Anfang an gesagt, die Zuckersteuer muss eine Lenkungssteuer sein. Es geht hier um echte Prävention. Deutschland hat da Nachbesserungsbedarf. Unsere Kinder sind zu übergewichtig, der Zuckerkonsum zu hoch. Das wollen wir damit steuern.
1: Das Kabinett hat sich auch mit der Pflege beschäftigt. Eine Expertengruppe soll jetzt die Pflegereform voranbringen. Familienministerin Prien will schärfere Regeln für Kinder und Jugendliche im Netz. Sie hat jetzt ein Maßnahmenpaket vorgestellt. Ein großer Punkt, für unter 13-Jährige soll ein Social-Media-Verbot kommen. Übergangsweise, bis es bei dem Thema eine einheitliche EU-Regel gibt. Wann genau das Verbot in Deutschland greifen soll, sagte Prien nicht. Außerdem plant die Ministerin mehr Aufklärungsangebote, um den Schutz von jungen Menschen im Internet zu verbessern. Die Grünen in Berlin wollen die Gespräche mit Linken und SPD wieder aufnehmen. Gestern waren die gestoppt worden, weil die Linke sich nicht an Absprachen gehalten haben soll. Es ging unter anderem um die Aufnahme einer umstrittenen Abgeordneten in die Fraktion. Der ukrainische Präsident Selenskyj kritisiert, dass sein Land nicht vor neuen russischen Attacken gewarnt wurde. Die Ukraine ist da auf wesentliche Geheimdienstinformationen angewiesen, vor allem aus den USA. Die gab es zuletzt offenbar aber weniger. Ein Drittel der Mieterinnen und Mieter in Deutschland findet, dass es zu viel Miete zahlt. Das zeigt eine neue Umfrage von Mieterbund und DGB. Beide fordern von Justizministerin Hubich Maßnahmen gegen Wuchermieten und die Verschärfung der Mietpreisbremse schnell umzusetzen. Sieg für den VfB Stuttgart in der Fußball-Champions League. 3:0 hat sich das Team von Trainer Sebastian Hoeneß in Bratislava durchgesetzt. Nicht so gut lief es für Borussia Dortmund. Der BVB unterlag bei Bodø/Glimt 0:1.
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3: Mit KI-Support. Viele Wolken gibt es heute erstmal, dazu im Süden am Morgen stellenweise Nebel und trotzdem bleibt es meistens trocken. Später wird auch mal die Sonne rauskommen. Die Höchstwerte liegen bei 14 bis 21 Grad. Morgen sieht es ähnlich aus. Nach etwas Nebel wird's oft freundlich. An der Küste kommt am Nachmittag Regen dazu, maximal bis 24 Grad.
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1: Im Studio Gisa Weber, schönen guten Abend. Cola, Limos und Eistee werden in Zukunft wohl deutlich teurer. Die Bundesregierung hat die Zuckersteuer auf den Weg gebracht. Die soll im Juli nächsten Jahres eingeführt werden und für Getränke mit mehr als 5 Gramm Zucker pro 100 Milliliter greifen. Ein wichtiger Schritt, sagte CSU-Landesgruppenchef Hoffmann bei NTV.
2: Wir haben von Anfang an gesagt, die Zuckersteuer muss eine Lenkungssteuer sein. Es geht hier um echte Prävention. Deutschland hat da Nachbesserungsbedarf. Unsere Kinder sind zu übergewichtig, der Zuckerkonsum zu hoch. Das wollen wir damit steuern.
1: Das Kabinett hat sich auch mit der Pflege beschäftigt. Eine Expertengruppe soll jetzt die Pflegereform voranbringen. Familienministerin Prien will schärfere Regeln für Kinder und Jugendliche im Netz. Sie hat jetzt ein Maßnahmenpaket vorgestellt. Ein großer Punkt, für unter 13-Jährige soll ein Social-Media-Verbot kommen. Übergangsweise, bis es bei dem Thema eine einheitliche EU-Regel gibt. Wann genau das Verbot in Deutschland greifen soll, sagte Prien nicht. Außerdem plant die Ministerin mehr Aufklärungsangebote, um den Schutz von jungen Menschen im Internet zu verbessern. Die Grünen in Berlin wollen die Gespräche mit Linken und SPD wieder aufnehmen. Gestern waren die gestoppt worden, weil die Linke sich nicht an Absprachen gehalten haben soll. Es ging unter anderem um die Aufnahme einer umstrittenen Abgeordneten in die Fraktion. Der ukrainische Präsident Selenskyj kritisiert, dass sein Land nicht vor neuen russischen Attacken gewarnt wurde. Die Ukraine ist da auf wesentliche Geheimdienstinformationen angewiesen, vor allem aus den USA. Die gab es zuletzt offenbar aber weniger. Ein Drittel der Mieterinnen und Mieter in Deutschland findet, dass es zu viel Miete zahlt. Das zeigt eine neue Umfrage von Mieterbund und DGB. Beide fordern von Justizministerin Hubich Maßnahmen gegen Wuchermieten und die Verschärfung der Mietpreisbremse schnell umzusetzen. Sieg für den VfB Stuttgart in der Fußball-Champions League. 3:0 hat sich das Team von Trainer Sebastian Hoeneß in Bratislava durchgesetzt. Nicht so gut lief es für Borussia Dortmund. Der BVB unterlag bei Bodø/Glimt 0:1.
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3: Mit KI-Support. Viele Wolken gibt es heute erstmal, dazu im Süden am Morgen stellenweise Nebel und trotzdem bleibt es meistens trocken. Später wird auch mal die Sonne rauskommen. Die Höchstwerte liegen bei 14 bis 21 Grad. Morgen sieht es ähnlich aus. Nach etwas Nebel wird's oft freundlich. An der Küste kommt am Nachmittag Regen dazu, maximal bis 24 Grad.

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3: Im Studio Gisa Weber. Alle deutschen Bahnhöfe sind ab heute alkoholfrei. Die Bahn hat ein bundesweites Verbot eingeführt. Das war schon im Sommer angekündigt und bis jetzt schrittweise umgesetzt worden. Zu den Gründen sagt DB-Sprecherin Anja Bröker.
4: Die Erfahrungen zeigen, weniger Alkohol bedeutet auch weniger Konflikte, weniger Müll und aber auch ein besseres Sicherheitsgefühl für unsere Reisenden und für unsere eigenen Mitarbeitenden.
3: Alkohol verschlossen in den Bahnhof mitzubringen, bleibt aber erlaubt, genau wie das Trinken in den meisten Zügen. Das ist nur im Bahnhof selbst jetzt überall verboten. Cola, Limos und Eistee werden in Zukunft wohl deutlich teurer. Die Bundesregierung hat die Zuckersteuer auf den Weg gebracht. Die soll im Juli nächsten Jahres eingeführt werden und für Getränke mit mehr als 5 Gramm Zucker pro 100 Milliliter greifen. Kritik kommt aus der Getränkewirtschaft. Da ist von einer massiven Belastung für Betriebe die Rede. Weiteres Thema im Kabinett war die Pflege. Die Regierung hat sich auf eine Expertengruppe verständigt, die Vorschläge für die Pflegereform machen soll. Großes Gipfeltreffen heute in Brüssel. Die Staats- und Regierungschefs der EU kommen zusammen. Und da dürfte es Streit geben. Denn es geht um den EU-Haushalt und damit um die Frage, wird mehr Geld ausgegeben oder gespart. Weitere Themen sind die Ukraine und der Nahe Osten. Klatsche in der Fußball-Champions League für Borussia Dortmund. Der BVB unterlag bei Bodø/Glimt 0:1. Kapitän Waldemar Anton sagte nach dem Spiel im ZDF.
5: Wir haben einfach in der ersten Halbzeit nicht gut gespielt. Zweite Halbzeit kommen wir eigentlich okay rein, sind auch besser in den Zweikämpfen. Nach dem Gegentor natürlich, davor war es auch nicht gut. Und ja, am Ende hatten wir die Möglichkeiten, dann auch das 1:1 zu machen. Und da müssen wir eiskalt vorm Tor sein, vor allem auswärts in der Champions League.
3: Besser lief es für den VfB Stuttgart. Die Mannschaft setzte sich 3:0 bei Slovan Bratislava durch.
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6: Mit KI-Support. Viele Wolken gibt es heute erstmal. Dazu im Süden am Morgen stellenweise Nebel. Und trotzdem bleibt es meistens trocken. Später wird auch mal die Sonne rauskommen. Die Höchstwerte liegen bei 14 bis 21 Grad. Morgen sieht es ähnlich aus. Nach etwas Nebel wird's oft freundlich. An der Küste kommt am Nachmittag Regen dazu, maximal bis 24 Grad.

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1: Im Studio Gisa Weber. Alle deutschen Bahnhöfe sind ab heute alkoholfrei. Die Bahn hat ein bundesweites Verbot eingeführt. Das war schon im Sommer angekündigt und bis jetzt schrittweise umgesetzt worden. Zu den Gründen sagt DB-Sprecherin Anja Bröker.
2: Die Erfahrungen zeigen, weniger Alkohol bedeutet auch weniger Konflikte, weniger Müll und aber auch ein besseres Sicherheitsgefühl für unsere Reisenden und für unsere eigenen Mitarbeitenden.
1: Alkohol verschlossen in den Bahnhof mitzubringen, bleibt aber erlaubt, genau wie das Trinken in den meisten Zügen. Das ist nur im Bahnhof selbst jetzt überall verboten. Cola, Limos und Eistee werden in Zukunft wohl deutlich teurer. Die Bundesregierung hat die Zuckersteuer auf den Weg gebracht. Die soll im Juli nächsten Jahres eingeführt werden und für Getränke mit mehr als 5 Gramm Zucker pro 100 Milliliter greifen. Kritik kommt aus der Getränkewirtschaft. Da ist von einer massiven Belastung für Betriebe die Rede. Weiteres Thema im Kabinett war die Pflege. Die Regierung hat sich auf eine Expertengruppe verständigt, die Vorschläge für die Pflegereform machen soll. Großes Gipfeltreffen heute in Brüssel. Die Staats- und Regierungschefs der EU kommen zusammen. Und da dürfte es Streit geben. Denn es geht um den EU-Haushalt und damit um die Frage, wird mehr Geld ausgegeben oder gespart. Weitere Themen sind die Ukraine und der Nahe Osten. Klatsche in der Fußball-Champions League für Borussia Dortmund. Der BVB unterlag bei Bodø/Glimt 0:1. Kapitän Waldemar Anton sagte nach dem Spiel im ZDF.
3: Wir haben einfach in der ersten Halbzeit nicht gut gespielt. Zweite Halbzeit kommen wir eigentlich okay rein, sind auch besser in den Zweikämpfen. Nach dem Gegentor natürlich, davor war es auch nicht gut. Und ja, am Ende hatten wir die Möglichkeiten, dann auch das 1:1 zu machen. Und da müssen wir eiskalt vorm Tor sein, vor allem auswärts in der Champions League.
1: Besser lief es für den VfB Stuttgart. Die Mannschaft setzte sich 3:0 bei Slovan Bratislava durch.
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4: Mit KI-Support. Viele Wolken gibt es heute erstmal. Dazu im Süden am Morgen stellenweise Nebel. Und trotzdem bleibt es meistens trocken. Später wird auch mal die Sonne rauskommen. Die Höchstwerte liegen bei 14 bis 21 Grad. Morgen sieht es ähnlich aus. Nach etwas Nebel wird's oft freundlich. An der Küste kommt am Nachmittag Regen dazu, maximal bis 24 Grad.
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1: Im Studio Gisa Weber. Alle deutschen Bahnhöfe sind ab heute alkoholfrei. Die Bahn hat ein bundesweites Verbot eingeführt. Das war schon im Sommer angekündigt und bis jetzt schrittweise umgesetzt worden. Zu den Gründen sagt DB-Sprecherin Anja Bröker.
2: Die Erfahrungen zeigen, weniger Alkohol bedeutet auch weniger Konflikte, weniger Müll und aber auch ein besseres Sicherheitsgefühl für unsere Reisenden und für unsere eigenen Mitarbeitenden.
1: Alkohol verschlossen in den Bahnhof mitzubringen, bleibt aber erlaubt, genau wie das Trinken in den meisten Zügen. Das ist nur im Bahnhof selbst jetzt überall verboten. Cola, Limos und Eistee werden in Zukunft wohl deutlich teurer. Die Bundesregierung hat die Zuckersteuer auf den Weg gebracht. Die soll im Juli nächsten Jahres eingeführt werden und für Getränke mit mehr als 5 Gramm Zucker pro 100 Milliliter greifen. Kritik kommt aus der Getränkewirtschaft. Da ist von einer massiven Belastung für Betriebe die Rede. Weiteres Thema im Kabinett war die Pflege. Die Regierung hat sich auf eine Expertengruppe verständigt, die Vorschläge für die Pflegereform machen soll. Großes Gipfeltreffen heute in Brüssel. Die Staats- und Regierungschefs der EU kommen zusammen. Und da dürfte es Streit geben. Denn es geht um den EU-Haushalt und damit um die Frage, wird mehr Geld ausgegeben oder gespart. Weitere Themen sind die Ukraine und der Nahe Osten. Klatsche in der Fußball-Champions League für Borussia Dortmund. Der BVB unterlag bei Bodø/Glimt 0:1. Kapitän Waldemar Anton sagte nach dem Spiel im ZDF.
3: Wir haben einfach in der ersten Halbzeit nicht gut gespielt. Zweite Halbzeit kommen wir eigentlich okay rein, sind auch besser in den Zweikämpfen. Nach dem Gegentor natürlich, davor war es auch nicht gut. Und ja, am Ende hatten wir die Möglichkeiten, dann auch das 1:1 zu machen. Und da müssen wir eiskalt vorm Tor sein, vor allem auswärts in der Champions League.
1: Besser lief es für den VfB Stuttgart. Die Mannschaft setzte sich 3:0 bei Slovan Bratislava durch.
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4: Mit KI-Support. Viele Wolken gibt es heute erstmal. Dazu im Süden am Morgen stellenweise Nebel. Und trotzdem bleibt es meistens trocken. Später wird auch mal die Sonne rauskommen. Die Höchstwerte liegen bei 14 bis 21 Grad. Morgen sieht es ähnlich aus. Nach etwas Nebel wird's oft freundlich. An der Küste kommt am Nachmittag Regen dazu, maximal bis 24 Grad.

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1: Im Studio Gisa Weber. Alle deutschen Bahnhöfe sind ab heute alkoholfrei. Die Bahn hat ein bundesweites Verbot eingeführt. Das war schon im Sommer angekündigt und bis jetzt schrittweise umgesetzt worden. Zu den Gründen sagt DB-Sprecherin Anja Bröker.
2: Die Erfahrungen zeigen, weniger Alkohol bedeutet auch weniger Konflikte, weniger Müll und aber auch ein besseres Sicherheitsgefühl für unsere Reisenden und für unsere eigenen Mitarbeitenden.
1: Alkohol verschlossen in den Bahnhof mitzubringen, bleibt aber erlaubt, genau wie das Trinken in den meisten Zügen. Das ist nur im Bahnhof selbst jetzt überall verboten. Cola, Limos und Eistee werden in Zukunft wohl deutlich teurer. Die Bundesregierung hat die Zuckersteuer auf den Weg gebracht. Die soll im Juli nächsten Jahres eingeführt werden und für Getränke mit mehr als 5 Gramm Zucker pro 100 Milliliter greifen. Kritik kommt aus der Getränkewirtschaft. Da ist von einer massiven Belastung für Betriebe die Rede. Weiteres Thema im Kabinett war die Pflege. Die Regierung hat sich auf eine Expertengruppe verständigt, die Vorschläge für die Pflegereform machen soll. Großes Gipfeltreffen heute in Brüssel. Die Staats- und Regierungschefs der EU kommen zusammen. Und da dürfte es Streit geben. Denn es geht um den EU-Haushalt und damit um die Frage, wird mehr Geld ausgegeben oder gespart. Weitere Themen sind die Ukraine und der Nahe Osten. Klatsche in der Fußball-Champions League für Borussia Dortmund. Der BVB unterlag bei Bodø/Glimt 0:1. Kapitän Waldemar Anton sagte nach dem Spiel im ZDF.
3: Wir haben einfach in der ersten Halbzeit nicht gut gespielt. Zweite Halbzeit kommen wir eigentlich okay rein, sind auch besser in den Zweikämpfen. Nach dem Gegentor natürlich, davor war es auch nicht gut. Und ja, am Ende hatten wir die Möglichkeiten, dann auch das 1:1 zu machen. Und da müssen wir eiskalt vorm Tor sein, vor allem auswärts in der Champions League.
1: Besser lief es für den VfB Stuttgart. Die Mannschaft setzte sich 3:0 bei Slovan Bratislava durch.
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4: Mit KI-Support. Viele Wolken gibt es heute erstmal. Dazu im Süden am Morgen stellenweise Nebel. Und trotzdem bleibt es meistens trocken. Später wird auch mal die Sonne rauskommen. Die Höchstwerte liegen bei 14 bis 21 Grad. Morgen sieht es ähnlich aus. Nach etwas Nebel wird's oft freundlich. An der Küste kommt am Nachmittag Regen dazu, maximal bis 24 Grad.

0: Und nun machen wir mal wieder ein bisschen Folklore. Jetzt wieder Volksmusik und Sie dürfen jetzt alle mitmachen. Sie müssen sich jetzt vorstellen, also ich bin jetzt der Fischerchor und Sie sind alle viele kleine Gotthilf-Fischerli. Und wenn ich dieses Volkslied singe, horch, was kommt von draußen rein, dann darf ich Sie alle bitten, so zu machen. Übrigens in der Schweiz, wenn die alten Damen, wenn die über die Straße gehen wollen, dann müssen die auch so die Hand ausstrecken. Dann kann man sie nachher besser unterm Wagen wegziehen. Ich spiele ein Volkslied, ein bekanntes Volkslied, Im Frühtau zu Berge. Ich sing's nur nochmal vor. Im Frühtau zu Berge, wir ziehen Fallera, es grünen die Wälder, die Höhen Fallera. Das kennen wir mittlerweile alle. Aber es gibt auch verschiedene Interpretationen dieses Stückes und ich möchte immer wieder ein paar vorstellen. Stellen Sie sich mal vor, Satchmo Louis Armstrong hätte Im Frühtau zu Berge singen müssen. Das hätte sich dann so angehört.
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0: Natürlich, es gibt natürlich auch eine Version Im Frühtau zu Berge auf Cotton Picking Cotton Country Blues. Geht's?

Ja, stell Sie mal vor, im Frühtau zu Berge, gesungen von Udo Lindenberg.

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1: Da gibt es natürlich auch eine Version im Frühtau zu Berge auf Disco.

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1: Im Studio Gisa Weber. Alle deutschen Bahnhöfe sind ab heute alkoholfrei. Die Bahn hat ein bundesweites Verbot eingeführt. Das war schon im Sommer angekündigt und bis jetzt schrittweise umgesetzt worden. Zu den Gründen sagt DB-Sprecherin Anja Bröker.
2: Die Erfahrungen zeigen, weniger Alkohol bedeutet auch weniger Konflikte, weniger Müll und aber auch ein besseres Sicherheitsgefühl für unsere Reisenden und für unsere eigenen Mitarbeitenden.
1: Alkohol verschlossen in den Bahnhof mitzubringen, bleibt aber erlaubt, genau wie das Trinken in den meisten Zügen. Das ist nur im Bahnhof selbst jetzt überall verboten. Cola, Limos und Eistee werden in Zukunft wohl deutlich teurer. Die Bundesregierung hat die Zuckersteuer auf den Weg gebracht. Die soll im Juli nächsten Jahres eingeführt werden und für Getränke mit mehr als 5 Gramm Zucker pro 100 Milliliter greifen. Kritik kommt aus der Getränkewirtschaft. Da ist von einer massiven Belastung für Betriebe die Rede. Weiteres Thema im Kabinett war die Pflege. Die Regierung hat sich auf eine Expertengruppe verständigt, die Vorschläge für die Pflegereform machen soll. Großes Gipfeltreffen heute in Brüssel. Die Staats- und Regierungschefs der EU kommen zusammen. Und da dürfte es Streit geben. Denn es geht um den EU-Haushalt und damit um die Frage, wird mehr Geld ausgegeben oder gespart. Weitere Themen sind die Ukraine und der Nahe Osten. Klatsche in der Fußball-Champions League für Borussia Dortmund. Der BVB unterlag bei Bodø/Glimt 0:1. Kapitän Waldemar Anton sagte nach dem Spiel im ZDF.
3: Wir haben einfach in der ersten Halbzeit nicht gut gespielt. Zweite Halbzeit kommen wir eigentlich okay rein. Sind auch besser in den Zweikämpfen. Nach dem Gegentor natürlich. Davor war es auch nicht gut. Und ja, am Ende hatten wir die Möglichkeiten, dann auch das 1:1 zu machen. Und da müssen wir eiskalt vorm Tor sein. Vor allem auswärts in der Champions League.
1: Besser lief es für den VfB Stuttgart. Die Mannschaft setzte sich 3:0 bei Slovan Bratislava durch.
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4: Mit KI-Support. Viele Wolken gibt es heute erstmal. Dazu im Süden am Morgen stellenweise Nebel. Und trotzdem bleibt es meistens trocken. Später wird auch mal die Sonne rauskommen. Die Höchstwerte liegen bei 14 bis 21 Grad. Morgen sieht es ähnlich aus. Nach etwas Nebel wird's oft freundlich. An der Küste kommt am Nachmittag Regen dazu, maximal bis 24 Grad.

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1: Im Studio Gisa Weber. Alle deutschen Bahnhöfe sind ab heute alkoholfrei. Die Bahn hat ein bundesweites Verbot eingeführt. Das war schon im Sommer angekündigt und bis jetzt schrittweise umgesetzt worden. Zu den Gründen sagt DB-Sprecherin Anja Bröker.
2: Die Erfahrungen zeigen, weniger Alkohol bedeutet auch weniger Konflikte, weniger Müll und aber auch ein besseres Sicherheitsgefühl für unsere Reisenden und für unsere eigenen Mitarbeitenden.
1: Alkohol verschlossen in den Bahnhof mitzubringen, bleibt aber erlaubt, genau wie das Trinken in den meisten Zügen. Das ist nur im Bahnhof selbst jetzt überall verboten. Cola, Limos und Eistee werden in Zukunft wohl deutlich teurer. Die Bundesregierung hat die Zuckersteuer auf den Weg gebracht. Die soll im Juli nächsten Jahres eingeführt werden und für Getränke mit mehr als 5 Gramm Zucker pro 100 Milliliter greifen. Kritik kommt aus der Getränkewirtschaft. Da ist von einer massiven Belastung für Betriebe die Rede. Weiteres Thema im Kabinett war die Pflege. Die Regierung hat sich auf eine Expertengruppe verständigt, die Vorschläge für die Pflegereform machen soll. Großes Gipfeltreffen heute in Brüssel. Die Staats- und Regierungschefs der EU kommen zusammen. Und da dürfte es Streit geben. Denn es geht um den EU-Haushalt und damit um die Frage, wird mehr Geld ausgegeben oder gespart. Weitere Themen sind die Ukraine und der Nahe Osten. Klatsche in der Fußball-Champions League für Borussia Dortmund. Der BVB unterlag bei Bodø/Glimt 0:1. Kapitän Waldemar Anton sagte nach dem Spiel im ZDF.
3: Wir haben einfach in der ersten Halbzeit nicht gut gespielt. Zweite Halbzeit kommen wir eigentlich okay rein, sind auch besser in den Zweikämpfen. Nach dem Gegentor natürlich, davor war es auch nicht gut. Und ja, am Ende hatten wir die Möglichkeiten, dann auch das 1:1 zu machen. Und da müssen wir eiskalt vorm Tor sein, vor allem auswärts in der Champions League.
1: Besser lief es für den VfB Stuttgart. Die Mannschaft setzte sich 3:0 bei Slovan Bratislava durch.
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4: Mit KI-Support. Viele Wolken gibt es heute erstmal. Dazu im Süden am Morgen stellenweise Nebel. Und trotzdem bleibt es meistens trocken. Später wird auch mal die Sonne rauskommen. Die Höchstwerte liegen bei 14 bis 21 Grad. Morgen sieht es ähnlich aus. Nach etwas Nebel wird's oft freundlich. An der Küste kommt am Nachmittag Regen dazu, maximal bis 24 Grad.

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1: Im Studio Gisa Weber. Die Deutsche Bahn will für mehr Sicherheit an allen deutschen Bahnhöfen sorgen. Deswegen gilt ab heute an allen ein Alkoholverbot. Tom Husse mit den Einzelheiten.
2: Den Schritt hatte die Bahn schon im Sommer angekündigt und das Verbot dann vor allem an größeren Bahnhöfen auch schon früher eingeführt. Bis heute wurde es dann schrittweise an allen 5.400 Bahnhöfen in Deutschland umgesetzt. Bahnchefin Paller sagt, wo zu viel Alkohol fließt, nimmt auch die Gewalt zu, deswegen braucht es das Verbot. Es gilt aber nicht für die Gastronomie in den Bahnhöfen und man darf Alkohol auch verschlossen im Gepäck mit reinbringen. Und in den meisten Zügen ist auch das Trinken immer noch erlaubt.
1: Für besonders süße Getränke soll es eine Zuckersteuer geben. Darauf hat sich die Bundesregierung geeinigt. Die Steuer soll ab Juli nächsten Jahres fällig werden, auf Cola, Limos oder Eistee. Weiteres Thema im Kabinett war die Pflege. Die Regierung hat sich auf eine Expertengruppe verständigt, die Vorschläge für die Pflegereform machen soll. Daniela Eckstein von Wir pflegen NRW sagte dazu in der ARD.
3: Man sollte auf jeden Fall die strukturellen Probleme in Angriff nehmen. Und da kommen ja ganz erhebliche Probleme auf uns zu, weil die Zahl derer, die pflegen könnten, zum Beispiel Kinder, werden wir weniger haben, einfach aufgrund der Bevölkerungsentwicklung. Und da muss man sich genau überlegen, wie schaffen wir es denn, Freunde mit einzubinden, Ehrenamtler mit einzubinden und so weiter.
1: Patienten sollen im Notfall besser und effizienter versorgt werden. Das will die Bundesregierung mit einer Reform der Notfallversorgung erreichen. Der Bundestag stimmt heute darüber ab. Geplant sind unter anderem Ersteinschätzungsstellen, in denen entschieden wird, ob die Notaufnahme überhaupt nötig ist. Sieg für den VfB Stuttgart in der Fußball-Champions League. 3:0 hat sich das Team in Bratislava durchgesetzt. Den ersten Treffer der Partie machte Dennis Undav. Er sagte nach dem Spiel im ZDF.
4: Es ist immer schön zu treffen, es nach einer Durststrecke von, ich glaube, 7-8 Spielen wieder ein Tor gemacht zu haben. Fühlt sich gut an, aber im Endeffekt ist es wichtig, dass wir gewonnen haben. Das ist das Wichtigste und ich bin Teamplayer, ich habe es damals auch schon gesagt. Solange wir Spiele gewinnen, muss ich nicht treffen. Natürlich ist es umso schöner, dass ich heute getroffen habe und im Endeffekt ist der Sieg wichtig.
1: Nicht so gut lief es für Borussia Dortmund. Der BVB unterlag bei Bodø/Glimt 0:1.
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5: Mit KI-Support. Viele Wolken gibt es heute erstmal. Dazu im Süden am Morgen stellenweise Nebel. Und trotzdem bleibt es meistens trocken. Später wird auch mal die Sonne rauskommen. Die Höchstwerte liegen bei 14 bis 21 Grad. Morgen sieht es ähnlich aus. Nach etwas Nebel wird's oft freundlich. An der Küste kommt am Nachmittag Regen dazu, maximal bis 24 Grad.
6: Okay, sehen wir da.

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